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1: Ich bin Thomas Brockt. Co-Gastgeber Mexiko hat einen perfekten Start in die Fußball-Weltmeisterschaft hingelegt. Die Mexikaner gewannen gegen Südafrika mit 2:0. Zuvor hatte es im Aztekenstadion von Mexiko-Stadt eine große Eröffnungsshow gegeben. Frage an unseren WM-Reporter Thomas Bremser, wie hat dir der Auftakt gefallen?
2: Ja, ich glaube, es war eine gute Entscheidung, dass das erste Spiel in Mexiko ausgetragen wird. Es war laut, bunt, musikalisch, viele Sombreros habe ich gesehen und natürlich Shakira. Nach einer langen Show dann endlich der Anpfiff und schon nach ein paar Minuten das erste Tor für die Gastgeber. Ein munterer Auftakt mit drei roten Karten und lauten Fans. Die Mexikaner werden uns noch viel Freude machen.
1: Danke, Thomas Bremser. Das deutsche Team startet am Sonntag ins Turnier gegen WM-Neuling Curaçao. In der EU gelten seit Mitternacht deutlich schärfere Asylregeln. Sie sollen etwa schnellere Asylverfahren und konsequentere Abschiebungen ermöglichen. Um die Reform war jahrelang gerungen worden. Die neuen Regeln sollen auch verhindern, dass Schutzsuchende innerhalb der EU weiterziehen, also etwa von Griechenland oder Italien aus nach Deutschland kommen. Diese sogenannte Sekundärmigration sorgte über Jahre immer wieder für Konflikte zwischen den Mitgliedsländern. Mehr Schutz für Betroffene häuslicher Gewalt. Der Bundesrat will heute den Weg für die elektronische Fußfessel bei besonders gefährlichen Tätern freimachen. Das Gesetz orientiert sich an einem Modell aus Spanien und soll Gerichten neue Möglichkeiten zum Schutz von Opfern geben.
3: Die Idee dahinter, die Polizei soll nicht erst eingreifen, wenn ein Täter schon vor der Tür steht. Trägt er eine elektronische Fußfessel, können verbotene Annäherungen früh erkannt und es kann früh eingegriffen werden. In besonders gefährlichen Fällen sollen Betroffene auf Wunsch sogar ein eigenes Gerät bekommen, das vor einer Annäherung warnt. Außerdem können Gerichte Täter künftig zu Anti-Gewalt-Trainings oder Beratungen verpflichten. Hintergrund sind die seit Jahren steigenden Zahlen bei häuslicher Gewalt. Zoe Tassovali, Redaktion.
1: Schockiert und voller Trauer reagieren die Niederlande auf ein schweres Unglück mit einer Schülergruppe, bei dem drei Kinder und ein Erwachsener ums Leben gekommen sind. Ein Auto war gestern im Westen des Landes in eine Gruppe von 14 Grundschülern und zwei Begleitern gerast, die per Fahrrad einen Schulausflug machten. Die Unglücksursache ist noch unklar.
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1: Zwillinge.
2: Ihre Haustiere brauchen heute besonders viel Aufmerksamkeit. Gemeinsam Zeit zu verbringen, tut ihnen beiden gut.
1: Krebs.
2: Zeigen Sie Ihr Verständnis und Mitgefühl für andere. Nur so können Sie die Beziehung zu Ihren Liebsten pflegen.
1: Löwe.
2: Wertschätzung ist keine Einbahnstraße. Vergessen Sie nicht, dass Ihre Mitmenschen auch Bedürfnisse haben.
1: Jungfrau.
2: Es ist Zeit, alte Wunden zu heilen und negative Emotionen loszulassen, um Platz für neue Möglichkeiten und Freude zu schaffen.
1: Waage.
2: Achten Sie in den nächsten Tagen auf Ihre Gesundheit. Nehmen Sie sich Zeit für Bewegung und lassen Sie sich nicht aus der Ruhe bringen.
1: Skorpion.
2: Befreien Sie sich von Ihren negativen Gedanken. Konzentrieren Sie sich heute darauf, positive Energie auszustrahlen.
1: Schütze.
2: Zeigen Sie Ihr Verständnis und Mitgefühl für andere. Nur so können Sie die Beziehung zu Ihren Liebsten pflegen.
1: Steinbock.
2: Ihre Entschlossenheit wird heute auf die Probe gestellt. Bleiben Sie fokussiert, um Hindernisse zu überwinden.
1: Wassermann.
2: Ihnen fehlt es an innerem Frieden und Harmonie. Gönnen Sie sich auch mal Zeit zum Entspannen.
1: Fische.
2: Arbeiten Sie heute an Ihrem persönlichen Wachstum. Sie lernen aus Herausforderungen.
1: Widder.
2: Die Sterne sagen, Sie sollten alte Konflikte beiseite legen und Frieden in wichtigeren Beziehungen schaffen.
1: Stier.
2: Falls Sie das Gefühl haben, von Ihrer Familie nicht genug Unterstützung zu erhalten, ist heute ein guter Tag, um das anzusprechen.
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0: Blick aufs Thermometer. Aktuell sind wir bei 12 Grad in Kaiserslautern, in Pirmasens und in Zweibrücken.
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3: Ich bin David Riemer. Heute treten die strengeren Migrationsregeln der europäischen Asylreform in Kraft. Dadurch sollen Schutzsuchende zwischen den Mitgliedsländern solidarischer verteilt und Asylverfahren schneller abgewickelt werden. Außerdem gelten neue Regeln für als sicher deklarierte Herkunftsstaaten.
4: Die neuen Regeln bedeuten Folgendes. Grundsätzlich wird an den EU-Außengrenzen kontrolliert. In Deutschland werden deswegen an den großen Flughäfen wie Berlin, Frankfurt, München oder Düsseldorf Zentren eingerichtet, in denen Migranten bleiben müssen. Und zwar dann, wenn sie aus Ländern mit einer Anerkennungsquote von weniger als 20% kommen. Oder wenn sie keine Papiere haben oder als Gefährder gelten. Dort können sie bis zu 3 Monate festgehalten werden. Außerdem sollen Abschiebezentren außerhalb der EU geschaffen werden, aber mit deren Einrichtung wird es noch etwas dauern. Aus Brüssel, Dieter Ebeling.
3: Für das Sparpaket von Gesundheitsministerin Wagen beginnen die Wochen der Wahrheit. Heute gehen die umstrittenen Pläne in den Bundestag. Mit der Reform sollen Millionen Versicherte vor Beitragserhöhungen bewahrt werden.
5: Um über 16 Milliarden Euro sollen die gesetzlichen Kassen im kommenden Jahr entlastet werden. Vor allem mit Ausgabenbremsen bei Arztpraxen, Krankenhäusern und Pharmabranche. Auch sollen zum Beispiel Zuzahlungen für Medikamente steigen. Verantwortungsloses Kürzen kritisiert zum Beispiel die Deutsche Krankenhausgesellschaft und warnt vor spürbaren Folgen für die Patienten. Allerdings, es könnte sein, dass die Sparpläne noch gar nicht reichen, weil das Minus der Krankenkassen noch größer als zunächst gedacht ausfallen könnte. Aus Berlin, Thomas Thonfeld.
3: US-Präsident Trump stellt erneut ein baldiges Rahmenabkommen mit dem Iran zur Beilegung des Krieges in Aussicht. Man habe eine großartige Einigung erzielt, die Dokumente könnten vielleicht noch am Wochenende in Europa unterzeichnet werden. Das sagte Trump im Weißen Haus. Aus dem Iran kam allerdings umgehend ein Dementi. Trump hatte bereits mehrfach erklärt, ein Deal mit dem Iran stehe kurz bevor. Die Verhandlungen waren zuletzt aber immer wieder ins Stocken geraten. Co-Gastgeber Mexiko hat einen perfekten Start in die Fußball-Weltmeisterschaft hingelegt. Die Mexikaner gewannen gegen Südafrika mit 2:0. Zuvor hatte es im Aztekenstadion von Mexiko-Stadt eine große Eröffnungsshow gegeben. Mit 48 Teams ist es die größte WM aller Zeiten. Die weiteren Gastgeber sind die USA und Kanada. Das deutsche Team startet am Sonntag gegen Curaçao ins Turnier.
2: Und jetzt noch mehr Informationen aus unserer Region.
6: Mit Lisa Ames. Schönen guten Morgen. In Rheinland-Pfalz sind 2025 erneut mehr Menschen eingebürgert worden. Auch die Westpfalz verzeichnet einen Anstieg. Außerdem in den Regionalnachrichten um 5:30. Zweckverband ÖPNV Süd kritisiert die geplanten langen Sperrungen der Fallstrecke. Und in der Südwestpfalz ist eine Weltkriegsgranate in einem Wohnhaus explodiert. Ausführliche Nachrichten aus der Region gibt's wieder um 5:30.
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0: Beim Wetter, da haben wir heute auch wieder mit Regen zu tun, vor allem heute Morgen. Am Mittag und am Nachmittag wird es etwas trockener werden, bleibt heute aber größtenteils ziemlich grau bedeckt bei bis zu 19 Grad maximal. Das Wochenende, das uns bevorsteht, wird um einiges sonniger werden. Zum Beispiel morgen gibt es schon wieder bis zu 24 Grad.
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0: Auf den Straßen sieht es momentan ganz gut aus. Keine großen Staus, keine großen Probleme. Wir wünschen euch eine gute und sichere Fahrt.
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0: Blitzer haben wir noch keine. Falls ihr welche unterwegs entdeckt, dann einfach an uns melden an die 0631 75 00 4x die 7. Gute Fahrt.
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0: Schönen guten Morgen. Kurz nach 6 ist es und morgen ist es wieder soweit. Die lange Nacht der Kultur findet statt in Kaiserslautern. Und die ist wirklich lang und da gibt es wirklich viel Kultur zu sehen. Was ihr alles erwarten könnt, darüber reden wir gleich nach 2 Songs.
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0: Morgen findet zum 24. Mal die lange Nacht der Kultur statt und Kaiserslautern verwandelt sich in eine einzige große Bühne. Von Gesang über Tanz bis zu ruhigen Wohlfühloasen ist wirklich alles mit dabei, was man für eine lange bunte Sommernacht so braucht. Und das Beste, man kann einfach durch die Stadt schlendern und an jeder Ecke was völlig Neues entdecken. Was genau euch erwartet, hat Max Puhnstein, der Leiter der Emrichs-Müller Musikschule und Musikakademie der Stadt Kaiserslautern, nochmal zusammengefasst.
1: Wir haben seit einigen Jahren schon dabei, immer das Familienprogramm, damit auch die kleinsten Teil dieser langen Nacht der Kultur sein können. Das geht schon am späten Nachmittag los und ab 18 Uhr ist dann auch hier in der Fruchthalle das große Familienprogramm, aber auch zum Beispiel in unserer städtischen Musikschule am St. Martinsplatz, wo Kinder schon ab 3, 4 Jahren oder sogar noch jünger einfach Musik erleben können. Was das Programm hier in der Fruchthalle betrifft, also das ist einfach super vielfältig und davon lebt die lange Nacht der Kultur, da ist für jeden was dabei. Also ich bin einfach nur froh, dass ich Teil davon sein kann, mir alles anschauen kann und für mich ist das Gesamtpaket, wie gesagt, das Highlight.
0: Was das aber für die Stadt auch im Zusammenhang mit dem 750-jährigen Jubiläum bedeutet, hat uns Manfred Schulz, unser Bürgermeister und Kulturdezernent der Stadt Kaiserslautern, erklärt.
2: Es ist ein großer logistischer, organisatorischer Aufwand für die Verwaltung, der zum Stadtjubiläum natürlich nochmal erschwerend hinzukommt. Aber wir leisten das, weil wir unsere Stadt weiter attraktiv halten wollen, weil wir beweisen wollen, wie toll und breit gefächert und vielfältig unser kulturelles Angebot in dieser Stadt ist. In der Tat können wir nur empfehlen, den öffentlichen Personennahverkehr zu nutzen. Mit der Eintrittskarte kann man kostenlos das komplette Angebot der Stadtwerke, des VRN und der Deutschen Bahn nutzen.
0: Der Bus kann übrigens an der langen Nacht nicht nur fahren, der macht selbst Programm. Passend zum Jubiläum wird da richtig was aufgefahren. Max Puhnstein.
1: Der Bus kann noch mehr, da gibt es Tanz drin, da gibt es Musik drin, also schon das ist ein Highlight. Man kann damit rumfahren und sich natürlich da den einen oder anderen Fußweg sparen. Ansonsten sind die Spielstätten natürlich so organisiert, dass sie prinzipiell auch alle sehr gut zu Fuß erreichbar sind. Tatsächlich zum 24. Mal haben wir natürlich versucht, auch jetzt im Rahmen von diesem Stadtjubiläum, wo es geht, noch mal eins draufzusetzen. Wir versuchen ja jedes Jahr das Maximale aus den Möglichkeiten, die wir hier haben, auszuschöpfen. Und ja, es wird definitiv ein Highlight dieses Jahr.
0: Eine Nacht also voller Kunst, Kultur und vieles mehr. Die lange Nacht der Kultur in Kaiserslautern. Die Infos gibt es auch nochmal für euch zum Nachlesen auf der Website der Stadt Kaiserslautern.
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0: wunderschönen guten Morgen. Hier ist der Freitag, hier ist die Antenne und es gibt manche Geschäfte oder Etablissements, da geht man nicht mehr gerne hin, weil man sagt, das ist ein richtiger Saftladen. Aber warum ist das eigentlich so abwertend, ein Saftladen? Ja, das klären wir gleich in weniger als 20 Minuten hin. Warum ist das so?
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0: Blick aufs Thermometer. Aktuell sind wir bei 12 Grad in Kaiserslautern, in Pirmasens und in Zweibrücken.
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2: Mit Lisa Ames. Schönen guten Morgen. In Rheinland-Pfalz sind im vergangenen Jahr wieder mehr Menschen eingebürgert worden. Nach Angaben des Statistischen Landesamtes erhielten 2025 insgesamt 14.311 Ausländerinnen und Ausländer die deutsche Staatsangehörigkeit. Das waren rund 2.000 mehr als im Jahr zuvor, ein Plus von 16,7%. Auch in der Westpfalz gab es zahlreiche Einbürgerungen. In Kaiserslautern wurden 862 Menschen eingebürgert, in Pirmasens 174 und in Zweibrücken 244. Besonders auffällig, Zweibrücken hatte mit 5,4% landesweit die höchste Einbürgerungsneigung, gemessen an der ausländischen Bevölkerung. Der Zweckverband ÖPNV Rheinland-Pfalz Süd widerspricht den geplanten langen Sperrungen der Pfalzstrecke in den Jahren 2028 und 2029. Bei seiner Verbandsversammlung in Worms beschloss der Zweckverband einstimmig, sich einer Resolution der Stadt Kaiserslautern anzuschließen. Hintergrund sind geplante Generalsanierungen der Deutschen Bahn. Nach aktuellem Stand sollen die linke Rheinstrecke Anfang 2028 sowie die Pfalzstrecke im Herbst 2028 und im zweiten Halbjahr 2029 insgesamt 7,5 Monate gesperrt werden. Der Zweckverband befürchtet dadurch erhebliche Nachteile für Pendlerinnen und Pendler, den Schülerverkehr sowie den Wirtschafts- und Wissenschaftsstandort Kaiserslautern. Statt langer Vollsperrungen schlägt der Verband vor, unter eingleisigem Betrieb zu bauen und Vollsperrungen vor allem in die Ferien zu legen. In der Verbandsgemeinde Waldfischbach-Burgalben ist am Freitagabend eine Weltkriegsgranate in einem Wohnhaus explodiert. Dabei wurde ein 51-jähriger Mann schwer verletzt. Nach Angaben der Polizei hatte der Mann die Granate zuvor im Wald gefunden und mit nach Hause genommen. Dort soll er nach aktuellem Ermittlungsstand an der Gewehrgranate manipuliert haben, worauf sie explodierte. Der 51-jährige erlitt schwere Handverletzungen und wurde in ein Krankenhaus gebracht. Bei den Ermittlungen stellte sich heraus, dass der Mann eine umfangreiche Militariersammlung besitzt. Darunter befanden sich Gegenstände aus beiden Weltkriegen, mehrere Schusswaffen, Granaten und Geschosse. Ein Teil davon enthielt nach Polizeiangaben noch Sprengstoffreste oder war nicht fachgerecht unbrauchbar gemacht worden. Das Wohnhaus wurde vorsorglich geräumt und versiegelt. Spezialisten des Kampfmittelräumdienstes durchsuchten das Anwesen und sicherten Beweismittel. Mittlerweile ist das Haus wieder freigegeben. Und in Kaiserslautern öffnet am 26. Juni die neue Beachbar am Kasimirschloss. Pünktlich zum Ferienstart soll die Fläche unter den Bäumen dann offiziell freigegeben werden. Bis dahin werden die letzten Arbeiten abgeschlossen. Der Bereich wird unter anderem mit Sand- und Hackschnitzeln gestaltet. Außerdem sollen ein Volleyballnetz und eine Boulebahn eingerichtet werden.
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0: Heute Morgen ist es noch ganz schön regnerisch bei uns in der Westpfalz, wird im Laufe des Tages aber besser werden. Nachmittags kriegen wir graue Wolken, es bleibt also heute meistens ziemlich bedeckt, aber der Regen verzieht sich über die Mittagszeit und auch am Abend ist es dann teilweise ein bisschen sonnig bei bis zu 19 Grad. Wochenende wird um einiges sonniger werden, wird wieder etwas sommerlicher.
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0: Keine Staus momentan. Wir wünschen euch eine gute Fahrt. Kommt gut ans Ziel.
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0: Derzeit keine Blitzer bei uns. Falls ihr natürlich was entdeckt von unterwegs aus, dann meldet uns wie immer an die 0631 7500 4x7.
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0: Antenne hier. Schönen guten Morgen. Wir beantworten eure Fragen in Warum ist das so? Heute geht's um die Frage von Moritz aus Zweibrücken. Der wollte gerne mal wissen, warum heißen Saftläden eigentlich Saftläden? Also, warum ist das so abwertend? Und die Antwort gibt's jetzt.
1: Ich hab gar nichts verstanden.
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0: Saft und Laden. Beides Worte, die eher nicht so negativ belastet sind. Generell könnte man sich unter einem Saftladen auch eine Art Smoothie-Bar heutzutage vorstellen. Aber wie es nun mal mit so mancher Bezeichnung ist, sind Saftläden heutzutage Läden, die entweder schlecht geführt werden oder einen schlechten Service haben, vielleicht aber auch einen schlechten Ruf haben. Ursprünglich waren Saftläden aber etwas ganz Nützliches. Ungefähr ab Mitte des 19. Jahrhunderts ist der Begriff aufgekommen und wurde für Apotheken verwendet. Dort hat man Säfte bekommen, die zur Heilung beigetragen haben. Relativ schnell wurde der Begriff aber auch für Gaststuben und Bars genutzt. Die hatten schließlich ja auch Gerstensaft und den gegorenen Traubensaft, ne? Und da es nun mal viele Spelunken und heruntergekommene Bars

0: gab, hat das Wort Saftladen relativ schnell seine negative Bedeutung bekommen.
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0: Schönen guten Morgen, hier ist eure Antenne. Schwimmen mit den Kids ist eine schöne Sache, aber birgt auch viele Potenziale für Gefahren. Und welche Gefahren das sind und wie ihr am besten sicher tollen Badeurlaub mit euren Kids machen könnt, darüber haben wir mit dem DLRG in Kaiserslautern gesprochen. Mehr dazu gleich um 10 nach 7.
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0: Temperaturcheck in der Westpfalz. 12 Grad haben wir es in Kaiserslautern gemessen. In Pirmasens und in Zweibrücken sind wir bei 13 Grad momentan.
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3: Ich bin David Riemer. Südkorea hat zum WM-Start gegen Tschechien einen Rückstand gedreht und ist mit einem 2:1 ins XXL-Turnier gestartet. Zuvor hatte Co-Gastgeber Mexiko den WM-Auftakt gegen Südafrika 2:0 gewonnen. Unser WM-Reporter vor Ort ist Thomas Bremser. Die deutsche Mannschaft hat die Eröffnung teilweise am Pool verfolgt, im WM-Quartier in Winston-Salem. Wie empfindest du denn die Stimmung im Team?
4: Ich muss sagen, ich nehme die Spieler hier sehr entspannt wahr, auch bei den Pressekonferenzen. Sympathisch auch unser Abwehrduo Tah und Schlotterbeck. Die haben einen richtigen Lachanfall bekommen, als ein Reporter Jonathan Tah falsch ausgesprochen hat.
5: Jonathan, Sie sind da jetzt seit über 10 Jahren Nationalspieler.
6: Jonathan finde ich gut.
7: Ja, ich auch.
6: Ja. Jonathan startet.
4: Ja, Jonathan hat wohl jetzt seinen Spitznamen weg, zumindest bei seinem Nebenmann.
7: Jonathan spielt bei Bayern München.
4: Ja, und so eine lockere Stimmung ist natürlich bei so einem langen Turnier auch sehr wichtig.
3: Danke, Thomas. Das deutsche Team startet am Sonntag gegen Curaçao ins Turnier. Heute treten die strengeren Migrationsregeln der europäischen Asylreform in Kraft. Dadurch sollen Schutzsuchende zwischen den Mitgliedsländern solidarischer verteilt und Asylverfahren schneller abgewickelt werden. Dieter Ebeling in Brüssel, welche Regeln werden konkret verschärft?
8: Also es bleibt dabei, dass die Länder mit Außengrenzen zur EU zuständig auch für die Kontrolle dieser Grenzen sind. Damit das besser funktioniert, gibt es künftig einen sogenannten Solidaritätspool. Das bedeutet, diese Staaten bekommen von den anderen EU-Mitgliedern Geld für die Kontrollen und die anderen übernehmen auch Asylsuchende. Wie das zahlenmäßig genau funktionieren soll, wird noch festgelegt, aber auch der Umgang mit Migranten wird sich deutlich ändern.
3: Danke, Dieter. US-Präsident Trump hat erneut ein baldiges Rahmenabkommen mit dem Iran zur Beilegung des Krieges in Aussicht gestellt. Die Dokumente könnten noch am Wochenende in Europa unterzeichnet werden, sagte er. Aus dem Iran kam allerdings umgehend ein Dementi. Trump hatte bereits mehrfach erklärt, ein Deal mit dem Iran stehe kurz bevor. Die Verhandlungen waren zuletzt aber immer wieder ins Stocken geraten. Für das neue Förderprogramm für Elektroautos sind in den ersten 3 Wochen schon mehr als 50.000 Anträge eingegangen. Die neue Förderung für E-Autos wirke, sagte Bundesumweltminister Schneider. Voraussetzung für die Förderung ist eine Zulassung des Fahrzeugs seit dem 1. Januar dieses Jahres. Die Höhe des staatlichen Zuschusses hängt von Fahrzeug, Einkommen und Familiengröße ab und kann bis zu 6.000 Euro betragen.
2: Und jetzt noch mehr Informationen aus unserer Region.
9: Mit Lisa Ames. Schönen guten Morgen. In Rheinland-Pfalz sind 2025 erneut mehr Menschen eingebürgert worden. Auch die Westpfalz verzeichnet einen Anstieg. Außerdem in den Regionalnachrichten um 5:30. Zweckverband ÖPNV Süd kritisiert die geplanten langen Sperrungen der Fallstrecke. Und in der Südwestpfalz ist eine Weltkriegsgranate in einem Wohnhaus explodiert. Ausführliche Nachrichten aus der Region gibt's wieder um 5:30.
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0: Heute Morgen brauchen wir noch den Regenschirm. Heute Nachmittag können wir den dann getrost zu Hause lassen. Ja, es ist heute wieder nochmal ein regnerischer Start in den Tag. Wird im Laufe des Tages aber besser werden. Nicht ganz so sonnig, wie wir es jetzt noch kennen von den letzten paar Wochen. Aber trotzdem immerhin trocken bei 19 Grad maximal ab heute Nachmittag. Das Wochenende, auf das können wir uns freuen. Wird sonniger werden, wird wärmer werden, wird vor allem trocken bleiben. Morgen bei 24 und am Sonntag bei bis zu 22 Grad.
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0: Auf den Straßen sieht es momentan ganz gut aus. Keine großen Staus, keine großen Probleme. Wir wünschen euch eine gute und sichere Fahrt.
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0: Blitzer haben wir noch keine. Falls ihr welche unterwegs entdeckt, dann einfach an uns melden an die 0631 75 00 4x die 7. Gute Fahrt.
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0: Wir sind kurz vor der Urlaubssaison oder vielleicht seid ihr auch schon ready und macht euch heute auf den Weg in Richtung Urlaub. Auf jeden Fall geht's für viele an die Badeorte und Badestrände in ganz Deutschland oder vielleicht auch, naja, in der Westpfalz oder sagen wir mal, international. Aber da muss man mit Kindern vor allem ganz besonders aufpassen. Die DLRG Kaiserslautern hat da ein paar Tipps gegeben, mit denen haben wir gesprochen und mehr dazu hört ihr gleich nach zwei Songs.
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0: Sommer, Sonne und Urlaubsfeeling stehen in den nächsten Tagen und an Wochen an, aber ein kurzer Moment der Unachtsamkeit kann alles verändern. Gerade im Wasser brauchen Kinder mehr Schutz als irgendwo sonst. Welche Risiken am Meer zum Beispiel zu beachten sind, verrät uns Georg Franosch vom DLRG Kaiserslautern.
1: Jetzt erstmal aufs Meer bezogen, gibt es im Prinzip zwei große Fehler. Das eine ist, dass die Eltern nicht auf ihre Kinder aufpassen. Da sind Bademeister, ja, aber die haben den ganzen Strand im Blick und die Aufsichtspflicht geht auch nicht auf die Bademeister über, sondern die Aufsichtspflicht liegt immer noch bei den Eltern. Die zweite Gefahr ist, dass die Eltern Strömungen unterschätzen. Jetzt unabhängig davon, in welcher Form, ist dieses ganz Klassische, dass das Kind halt auf der Luftmatratze liegt und dann Stück für Stück aufs Meer abgetrieben wird und dann kommen die Eltern teilweise halt selber nicht mehr hinterher. Aber dafür sind dann eben auch die Badeaufsicht da und kann entsprechend unterstützen, wenn man an beaufsichtigten Stränden baden geht.
0: Doch nicht nur am Meer gibt es Gefahren. In vielen Situationen gelten dieselben Regeln für Kinder und Erwachsene. Worauf sollte man also generell achten, egal in welchem Gewässer man unterwegs ist?
1: Also selber, auch Erwachsene sollten die Strömungen nicht unterschätzen. Optimal wäre quasi, dass sie sich vorher erkundigen, wo Strömungen langlaufen, was für Gefahren jetzt an dem konkreten Strand, an dem konkreten See vorliegen. Also aufmerksam sein beim Schwimmen und dann entsprechend schnell reagieren, wenn es Probleme gibt, wenn man merkt, dass irgendwas nicht so ist, wie es sein sollte. Und vor allen Dingen auch ein bisschen nicht nur auf sich selber achten für Erwachsene. Wenn einem auffällt, dass irgendwas nicht in Ordnung ist, kann man da auch anderen Menschen helfen. Sollte man, müsste man anderen Menschen helfen. Also vor allen Dingen für Erwachsene. Augen aufmachen, Kopf einschalten und sich Gedanken machen, wo ist es jetzt überhaupt sicher zu schwimmen.
0: Und eine der wichtigsten Fragen für Eltern, ab wann kann man Kinder eigentlich unbeaufsichtigt lassen?
1: Das ist wirklich von der individuellen Entwicklung des Kindes abhängig. Da müssen die Eltern ihre Kinder einfach kennen und als Elternteil solltest du dein Kind nicht unbeaufsichtigt lassen. Also so ab 12, 14 kannst du, wenn das Kind sehr selbstständig ist und wirklich körperlich fit ist, ist es nicht schlimm, wenn du mal eine halbe Minute wegguckst vielleicht, aber auch da solltest du wirklich gucken und dein Kind im Auge behalten. Wenn was schief geht, ist es am Ende halt dein Schuld und ich glaube, du bist dann auch derjenige, der am wenigsten will, dass deinem Kind tatsächlich was zustößt.
0: Sicher schwimmen heißt vor allem aufmerksam bleiben, egal ob Kind oder Erwachsener. Wasser verzeiht keine Fehler. Die DLRG empfiehlt Strömungen und Wassertiefen nie zu unterschätzen. Schwimmhilfen nicht als Sicherheitsgarantie zu sehen und Kinder immer in Griffweite zu behalten. So wird aus dem Badetag ein unbeschwerter Sommertag für alle.
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0: Hier ist eure Antenne. Schönen guten Morgen. Manchmal erzähle ich euch ja schon im Vorfeld, was gleich Tolles kommen wird. Da muss ich natürlich so ein bisschen weiter ausholen, damit ihr auch wisst, worum es eigentlich geht. Manchmal reicht aber auch nur der ein oder andere Begriff und ihr denkt euch schon, okay, was? Worum geht's da jetzt ganz genau? Ja, in unserer Entdeckung des Tages geht's, Achtung, um den Papst, PayPal und 8,65 Euro. Warum? Bleibt dran. In weniger als 20 Minuten erfahrt ihr es in der Entdeckung des Tages, wie die drei Begriffe zusammenhängen.
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0: Temperaturcheck in der Westpfalz. 12 Grad haben wir es in Kaiserslautern gemessen. In Pirmasens und in Zweibrücken sind wir bei 13 Grad momentan.
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2: Mit Lisa Ames. Schönen guten Morgen. In Rheinland-Pfalz sind im vergangenen Jahr wieder mehr Menschen eingebürgert worden. Nach Angaben des Statistischen Landesamtes erhielten 2025 insgesamt 14.311 Ausländerinnen und Ausländer die deutsche Staatsangehörigkeit. Das waren rund 2.000 mehr als im Jahr zuvor, ein Plus von 16,7%. Auch in der Westpfalz gab es zahlreiche Einbürgerungen. In Kaiserslautern wurden 862 Menschen eingebürgert, in Pirmasens 174 und in Zweibrücken 244. Besonders auffällig, Zweibrücken hatte mit 5,4% landesweit die höchste Einbürgerungsneigung, gemessen an der ausländischen Bevölkerung. Der Zweckverband ÖPNV Rheinland-Pfalz Süd widerspricht den geplanten langen Sperrungen der Pfalzstrecke in den Jahren 2028 und 2029. Bei seiner Verbandsversammlung in Worms beschloss der Zweckverband einstimmig, sich einer Resolution der Stadt Kaiserslautern anzuschließen. Hintergrund sind geplante Generalsanierungen der Deutschen Bahn. Nach aktuellem Stand sollen die linke Rheinstrecke Anfang 2028 sowie die Pfalzstrecke im Herbst 2028 und im zweiten Halbjahr 2029 insgesamt 7,5 Monate gesperrt werden. Der Zweckverband befürchtet dadurch erhebliche Nachteile für Pendlerinnen und Pendler, den Schülerverkehr sowie den Wirtschafts- und Wissenschaftsstandort Kaiserslautern. Statt langer Vollsperrungen schlägt der Verband vor, unter eingleisigem Betrieb zu bauen und Vollsperrungen vor allem in die Ferien zu legen. In der Verbandsgemeinde Waldfischbach-Burgalben ist am Freitagabend eine Weltkriegsgranate in einem Wohnhaus explodiert. Dabei wurde ein 51-jähriger Mann schwer verletzt. Nach Angaben der Polizei hatte der Mann die Granate zuvor im Wald gefunden und mit nach Hause genommen. Dort soll er nach aktuellem Ermittlungsstand an der Gewehrgranate manipuliert haben, worauf sie explodierte. Der 51-jährige erlitt schwere Handverletzungen und wurde in ein Krankenhaus gebracht. Bei den Ermittlungen stellte sich heraus, dass der Mann eine umfangreiche Militariersammlung besitzt. Darunter befanden sich Gegenstände aus beiden Weltkriegen, mehrere Schusswaffen, Granaten und Geschosse. Ein Teil davon enthielt nach Polizeiangaben noch Sprengstoffreste oder war nicht fachgerecht unbrauchbar gemacht worden. Das Wohnhaus wurde vorsorglich geräumt und versiegelt. Spezialisten des Kampfmittelräumdienstes durchsuchten das Anwesen und sicherten Beweismittel. Mittlerweile ist das Haus wieder freigegeben. Und in Kaiserslautern öffnet am 26. Juni die neue Beachbar am Kasimirschloss. Pünktlich zum Ferienstart soll die Fläche unter den Bäumen dann offiziell freigegeben werden. Bis dahin werden die letzten Arbeiten abgeschlossen. Der Bereich wird unter anderem mit Sand- und Hackschnitzeln gestaltet. Außerdem sollen ein Volleyballnetz und eine Buhlbahn eingerichtet werden.
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0: Heute Morgen ist es noch ganz schön regnerisch bei uns in der Westpfalz, wird im Laufe des Tages aber besser werden. Nachmittags kriegen wir graue Wolken, es bleibt also heute meistens ziemlich bedeckt, aber der Regen verzieht sich über die Mittagszeit und auch am Abend ist es dann teilweise ein bisschen sonnig bei bis zu 19 Grad. Wochenende wird um einiges sonniger werden, wird wieder etwas sommerlicher.
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0: Keine Staus momentan. Wir wünschen euch eine gute Fahrt. Kommt gut ans Ziel.
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0: Derzeit keine Blitzer bei uns. Falls ihr natürlich was entdeckt von unterwegs aus, dann meldet uns wie immer an die 0631 7500 4x7.
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1: Es gibt Geschichten, die klingen wie ausgedacht und sind dann doch irgendwie komplett wahr. Papst Leo der 14. hat nämlich kürzlich Besuch bekommen, nicht von einem Staatsoberhaupt, nicht von irgendeiner Delegation, sondern vom Schatzmeister des US-Bundesstaats Illinois. Und der hatte etwas dabei, das man im Vatikan eher selten überreicht. 8,65 Dollar PayPal-Guthaben. Die Vorgeschichte ist herrlich bodenständig. Bevor Leo Papst wurde, hatte er einen ganz normalen PayPal-Account. Nach seiner Wahl wollte er das Restguthaben auszahlen lassen, doch seine Bank bestand darauf, dass er persönlich vorbeikommt, um seine Daten zu ändern. Als er am Telefon sagte, er sei der Papst, legte die Mitarbeiterin auf. Verständlich, ne? Das behaupten wahrscheinlich viele, die keine Lust auf irgendwelche Bürokratie haben. Die Geschichte ging viral, ein alter Bekannter erzählte sie öffentlich und TikTok tat dann den Rest. Am Ende stand tatsächlich ein US-Beamter im Vatikan, um dem Papst seine 8,65 Dollar zurückzugeben. Offiziell mit Formularen und das alles ganz korrekt. Leo der 14. bestätigte, die Geschichte ist wahr, wenn auch leicht ausgeschmückt. Und vielleicht ist es genau die Entdeckung des Tages. Selbst im Vatikan läuft nicht immer alles himmlisch glatt. Manchmal kämpft auch so ein Papst mit denselben Dingen wie wir. Hotline-Warteschleifen, misstrauische Bankangestellte und ein paar vergessene Dollar auf dem alten PayPal-Konto.
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0: Schönen guten Morgen, hier ist eure Antenne und gleich geht's bei uns um Kläranlagen, denn da gibt's momentan ordentlich Diskussionsbedarf. Wieso? Das hört ihr gleich um ca. 10 nach 8.
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0: Der Blick aufs Thermometer zeigt uns sage und schreibe momentan 13 Grad an den Kaiserslautern, Pirmasens und in Zweibrücken.
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3: Ich bin David Riemer. Das heftig umstrittene Sparpaket der schwarz-roten Koalition bei den Gesundheitsausgaben startet ins parlamentarische Verfahren. Ministerin Wagen bringt heute ihren Entwurf in den Bundestag ein, der die gesetzlichen Krankenkassen finanziell entlasten und damit höhere Zusatzbeiträge verhindern soll.
4: Um über 16 Milliarden Euro sollen die gesetzlichen Kassen im kommenden Jahr entlastet werden. Vor allem mit Ausgabenbremsen bei Arztpraxen, Krankenhäusern und Pharmabranche. Auch sollen zum Beispiel Zuzahlungen für Medikamente steigen. Verantwortungsloses Kürzen kritisiert zum Beispiel die Deutsche Krankenhausgesellschaft und warnt vor spürbaren Folgen für die Patienten. Allerdings, es könnte sein, dass die Sparpläne noch gar nicht reichen, weil das Minus der Krankenkassen noch größer als zunächst gedacht ausfallen könnte. Aus Berlin, Thomas Thonfeld.
3: Heute treten die strengeren Migrationsregeln der europäischen Asylreform in Kraft. Dadurch sollen Schutzsuchende zwischen den Mitgliedsländern solidarischer verteilt und Asylverfahren schneller abgewickelt werden. Außerdem gelten neue Regeln für als sicher deklarierte Herkunftsstaaten.
5: Die neuen Regeln bedeuten Folgendes. Grundsätzlich wird an den EU-Außengrenzen kontrolliert. In Deutschland werden deswegen an den großen Flughäfen wie Berlin, Frankfurt, München oder Düsseldorf Zentren eingerichtet, in denen Migranten bleiben müssen. Und zwar dann, wenn sie aus Ländern mit einer Anerkennungsquote von weniger als 20% kommen. Oder wenn sie keine Papiere haben oder als Gefährder gelten. Dort können sie bis zu 3 Monate festgehalten werden. Außerdem sollen Abschiebezentren außerhalb der EU geschaffen werden, aber mit deren Einrichtung wird es noch etwas dauern. Aus Brüssel, Dieter Ebeling.
3: US-Präsident Trump stellt erneut ein baldiges Rahmenabkommen mit dem Iran zur Beilegung des Krieges in Aussicht. Man habe eine großartige Einigung erzielt, die Dokumente könnten noch am Wochenende in Europa unterzeichnet werden, sagte Trump im Weißen Haus. Aus dem Iran kam allerdings umgehend ein Dementi. Trump hatte bereits mehrfach erklärt, ein Deal mit dem Iran stehe kurz bevor. Die Verhandlungen waren zuletzt aber immer wieder ins Stocken geraten. Die Fußball-WM in den USA, Kanada und Mexiko ist gestartet. Das Eröffnungsspiel hat Mexiko gegen Südafrika 2:0 gewonnen. Anschließend hat Südkorea gegen Tschechien einen Rückstand gedreht und ist mit einem 2:1 ins Turnier gestartet. Mit 48 Teams ist es die größte WM aller Zeiten. Die deutsche Nationalmannschaft startet am Sonntag gegen Curaçao in die WM.
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6: Mit Lisa Ames. Schönen guten Morgen. In Rheinland-Pfalz sind 2025 erneut mehr Menschen eingebürgert worden. Auch die Westpfalz verzeichnet einen Anstieg. Außerdem in den Regionalnachrichten um 5:30. Zweckverband ÖPNV Süd kritisiert die geplanten langen Sperrungen der Fallstrecke. Und in der Südwestpfalz ist eine Weltkriegsgranate in einem Wohnhaus explodiert. Ausführliche Nachrichten aus der Region gibt's wieder um 5:30.
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0: Beim Wetter, da haben wir heute auch wieder mit Regen zu tun, vor allem heute Morgen. Am Mittag und am Nachmittag wird es etwas trockener werden, bleibt heute aber größtenteils ziemlich grau bedeckt bei bis zu 19 Grad maximal. Das Wochenende, das uns bevorsteht, wird um einiges sonniger werden. Zum Beispiel morgen gibt es schon wieder bis zu 24 Grad.
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0: Auf den Straßen sieht es momentan ganz gut aus. Keine großen Staus, keine großen Probleme. Wir wünschen euch eine gute und sichere Fahrt.
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0: Blitzer haben wir noch keine. Falls ihr welche unterwegs entdeckt, dann einfach an uns melden an die 0631 75 00 4x die 7. Gute Fahrt.
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0: Schönen guten Morgen. Kurz nach 8 bei Kläranlagen gibt es gerade ordentlich Diskussionspotenzial und ordentlich Debatten. Warum denn das Ganze genauso ist, darüber reden wir gleich nach 2 Songs.
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0: Kläranlagen galten lange vor allem als Stromfresser der Kommunen. Pumpenbelüftung, Schlammbehandlung, alles läuft rund um die Uhr. Doch inzwischen werden immer mehr Anlagen selbst zu Energieproduzenten. Auch bei uns in der Westpfalz. Was das für Kaiserslautern, Pirmasens und Zweibrücken bedeutet, hat sich Kollege Elliot angeschaut.
1: Ein Beispiel ist Zweibrücken. Dort deckt die Kläranlage schon heute rund 80% ihres Stroms- und Wärmebedarfs selbst. Dafür nutzt sie unter anderem Klärgas, Photovoltaik und einen Batteriespeicher. Der Erdgasanschluss konnte bereits stillgelegt werden. Die Stadt spart dadurch rund 260.000 Euro Stromkosten im Jahr. Die Zentralkläranlage arbeitet seit 2016 energieneutral. Das heißt, sie produziert so viel Energie, wie sie für die Abwasserreinigung und den Betrieb braucht. Möglich machen das unter anderem moderne Technik, Blockheizkraftwerke und Klärgas, das in Strom und Wärme umgewandelt wird. Pirmasens hat ebenfalls viel getan. In der Kläranlage Blümeltal wurde der Energieverbrauch deutlich gesenkt. Moderne Verfahren wie die Thermodrückhydrolyse sorgen dafür, dass aus Klärschlamm mehr Biogas entsteht. Dadurch kann mehr eigener Strom erzeugt werden und die Stadt spart jedes Jahr Geld. Der Trend ist also klar. Aus Anlagen, die früher vor allem Energie verbraucht haben, werden Bausteine der kommunalen Energiewende. Das ist auch politisch gewollt. Bis 2045 sollen Kläranlagen energieneutral arbeiten. Trotzdem bleibt der Weg anspruchsvoll. Nicht jede Kommune hat sofort das Geld, ihre Kläranlage technisch aufzurüsten. Gleichzeitig steigen die Anforderungen an Klimaschutz, Energieeffizienz und Abwasserreinigung weiter. Fest steht, Kläranlagen können in Zukunft mehr sein als reine Abwasserbetriebe. Sie können Strom produzieren, Kosten senken und Kommunen unabhängiger von Energiepreisen machen. Die Frage ist nur, wie schnell gelingt das überall?
0: Und jetzt seid ihr dran. Sollen alle Kläranlagen in der Westpfalz stärker zu Energieproduzenten werden? Oder sagt ihr, naja, erstmal müssen solche Investitionen für die Kommunen bezahlbar bleiben? Schickt uns eure Meinung an die 0631 75 00 4 mal die 7.
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0: Spätestens jetzt müsste bei dem einen oder anderen das Fußballfieber so richtig losgegangen sein, denn die WM ist gestartet und über die wollen wir natürlich auch mal reden. Hier ist eure Antenne, schönen Freitagmorgen und das machen wir gleich in Lass mal reden mit dem Elliot.
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1: Der Blick aufs Thermometer zeigt uns sage und schreibe momentan 13 Grad an den Kaiserslautern, Pirmasens und in Zweibrücken.
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3: Mit Lisa Ames. Schönen guten Morgen. In Rheinland-Pfalz sind im vergangenen Jahr wieder mehr Menschen eingebürgert worden. Nach Angaben des Statistischen Landesamtes erhielten 2025 insgesamt 14.311 Ausländerinnen und Ausländer die deutsche Staatsangehörigkeit. Das waren rund 2.000 mehr als im Jahr zuvor, ein Plus von 16,7%. Auch in der Westpfalz gab es zahlreiche Einbürgerungen. In Kaiserslautern wurden 862 Menschen eingebürgert, in Pirmasens 174 und in Zweibrücken 244. Besonders auffällig, Zweibrücken hatte mit 5,4% landesweit die höchste Einbürgerungsneigung, gemessen an der ausländischen Bevölkerung. Der Zweckverband ÖPNV Rheinland-Pfalz Süd widerspricht den geplanten langen Sperrungen der Pfalzstrecke in den Jahren 2028 und 2029. Bei seiner Verbandsversammlung in Worms beschloss der Zweckverband einstimmig, sich einer Resolution der Stadt Kaiserslautern anzuschließen. Hintergrund sind geplante Generalsanierungen der Deutschen Bahn. Nach aktuellem Stand sollen die linke Rheinstrecke Anfang 2028 sowie die Pfalzstrecke im Herbst 2028 und im zweiten Halbjahr 2029 insgesamt 7,5 Monate gesperrt werden. Der Zweckverband befürchtet dadurch erhebliche Nachteile für Pendlerinnen und Pendler, den Schülerverkehr sowie den Wirtschafts- und Wissenschaftsstandort Kaiserslautern. Statt langer Vollsperrungen schlägt der Verband vor, unter eingleisigem Betrieb zu bauen und Vollsperrungen vor allem in die Ferien zu legen. In der Verbandsgemeinde Waldfischbach-Burgalben ist am Freitagabend eine Weltkriegsgranate in einem Wohnhaus explodiert. Dabei wurde ein 51-jähriger Mann schwer verletzt. Nach Angaben der Polizei hatte der Mann die Granate zuvor im Wald gefunden und mit nach Hause genommen. Dort soll er nach aktuellem Ermittlungsstand an der Gewehrgranate manipuliert haben, worauf sie explodierte. Der 51-jährige erlitt schwere Handverletzungen und wurde in ein Krankenhaus gebracht. Bei den Ermittlungen stellte sich heraus, dass der Mann eine umfangreiche Militariersammlung besitzt. Darunter befanden sich Gegenstände aus beiden Weltkriegen, mehrere Schusswaffen, Granaten und Geschosse. Ein Teil davon enthielt nach Polizeiangaben noch Sprengstoffreste oder war nicht fachgerecht unbrauchbar gemacht worden. Das Wohnhaus wurde vorsorglich geräumt und versiegelt. Spezialisten des Kampfmittelräumdienstes durchsuchten das Anwesen und sicherten Beweismittel. Mittlerweile ist das Haus wieder freigegeben. Und in Kaiserslautern öffnet am 26. Juni die neue Beachbar am Kasimirschloss. Pünktlich zum Ferienstart soll die Fläche unter den Bäumen dann offiziell freigegeben werden. Bis dahin werden die letzten Arbeiten abgeschlossen. Der Bereich wird unter anderem mit Sand- und Hackschnitzeln gestaltet. Außerdem sollen ein Volleyballnetz und eine Buhlbahn eingerichtet werden.
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1: Heute Morgen ist es noch ganz schön regnerisch bei uns in der Westpfalz, wird im Laufe des Tages aber besser werden. Nachmittags kriegen wir graue Wolken, es bleibt also heute meistens ziemlich bedeckt, aber der Regen verzieht sich über die Mittagszeit und auch am Abend ist es dann teilweise ein bisschen sonnig bei bis zu 19 Grad. Wochenende wird um einiges sonniger werden, wird wieder etwas sommerlicher.
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1: Keine Staus momentan. Wir wünschen euch eine gute Fahrt. Kommt gut ans Ziel.
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1: Derzeit keine Blitzer bei uns. Falls ihr natürlich was entdeckt von unterwegs aus, dann meldet uns wie immer an die 0631 7500 4x7.
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1: Der Elliot hier. Schönen guten Morgen, Marco. Ich sag mal so, ich bin schon so ein bisschen im WM-Modus. Du auch? Oder brauchst du erstmal das erste Deutschland-Spiel?
2: Ich brauch erstmal ein Spiel. Ich brauch doch. Also bei mir ist immer, ich bin ja noch nicht so der krasseste Fan. Okay. Im Vorfeld, wenn es dann soweit ist, dann geht's los.
1: Okay.
2: Und bei dir?
1: Also ich bin jetzt auch so nicht der krasseste Fußballfan, aber ich sag mal so, bei EM und WM bin ich auf jeden Fall am Start und Aha. Ich bin dann während des Spiels auch sehr lebhaft.
2: Das kann ich mir bei dir absolut gut vorstellen. Du bist immer, also sagen wir mal, lebhaft.
1: Ja, also WM ist ja gestern gestartet, diesmal in den USA, Kanada und Mexiko, also andere Zeitzonen nochmal, andere Anstoßzeiten und für uns hier manchmal auch Spiele spät abends oder nachts halt, ne?
2: Ja, ist schon ein bisschen komisch, ne?
1: Auf jeden Fall. Wird wahrscheinlich teilweise keine riesige Fanmeilen-WM wie früher, eher so manchmal so Wohnzimmer, Biergarten, Kneipe, Vereinsheim und dann mal schauen, wie weit die Euphorie geht.
2: So, jetzt nochmal für alle. Wann wird es für Deutschland ernst?
1: Also, jetzt am Sonntag. Deutschland startet am 14. Juni um 19 Uhr in die WM. Gegner ist Curaçao. Gespielt wird in Houston.
2: Curaçao, da denken wahrscheinlich viele erstmal an Urlaub oder an das blaue Getränk, ne?
1: Genau.
2: Nicht an Fußball direkt.
1: Genau, ja. Oder halt ans blaue Meer. Also richtig schön dort.
2: Stimmt.
1: Aber genau das macht so ein Auftaktspiel auch ein bisschen spannender. Ne? Curaçao ist WM-Debütant, also zum ersten Mal überhaupt dabei. Oha. Für die ist das riesig. Und Deutschland kann direkt mal zeigen, ne, ja, wir sind wach, wir nehmen das richtig ernst.
2: Ja, hoffentlich. Ne? 19 Uhr ist wenigstens noch eine gute Uhrzeit. Ist noch christlich, würde ich
1: Absolut,
2: jetzt mal sagen.
1: Absolut, ja. Kann man also gut schauen zu Hause mit Freunden beim Grillen oder irgendwo in der Stadt. Da wird es auf jeden Fall genug Möglichkeiten geben.
2: Ja, und wie geht's dann danach weiter?
1: Also, Deutschland ist in der Gruppe E. Nach Curaçao kommt dann am 20. Juni um 22 Uhr die Elfenbeinküste und am 25. Juni auch um 22 Uhr geht's dann gegen Ecuador. Also, erstes Spiel ist noch familienfreundlich um 19 Uhr, ne? Danach wird es dann so ein Late-Night-Spiel ein bisschen.
2: Ja, okay. Ist im Sommer noch okay, ist ja ganz chillig, wenn es noch warm ist draußen und die Sonne ist so gerade am Untergehen.
1: Ja.
2: Aber letzte Frage, was brauchen wir am Sonntag alles?
1: Trikots, Snacks, gute Laune. Vielleicht der eine oder andere ein bisschen Bier.
2: Ne? Vielleicht.
1: Gehört ihr dazu? Und vielleicht schon nach 10 Minuten, nicht direkt schon nach 10 Minuten nervös werden. Es ist das erste Spiel, da geht es jetzt erstmal darum, so gut reinzukommen. Ne?
2: Also, genau. Jetzt mal ganz ehrlich, bei den Gegnern, da hoffe ich doch mal, dass Deutschland sich mal so ganz entspannt durch die Vorrunde so durchschießt.
1: Also
2: ne?
1: Ganz easy, ganz locker.
2: Ja, WM läuft. Deutschland startet am Sonntag um 19 Uhr gegen Curaçao. Wir drücken natürlich die Daumen. Und wo auch immer ihr hier in der Region zuschaut, genießt es. Wir wünschen euch ganz viel Spaß.
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0: Sie sind unsere Homestars. Schönen guten Morgen, hier ist eure Antenne. Die Künstlerinnen und Künstler aus unserer wunderbaren Region. Und wenn ihr so ein Künstler seid, dann meldet euch auch gerne, wenn ihr eigene Songs macht und kreiert und schreibt und produziert. Das hat zum Beispiel auch Benja aus dem Kreis Kaiserslautern gemacht. Mit dem haben wir über seinen neuen Song gesprochen. Hören wir gleich rein, um circa 10 nach 9.
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0: Blick aufs Thermometer. Momentan sind wir bei 13 Grad in Kaiserslautern. 14 sind es in Pirmasens und in Zweibrücken bei euch.
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3: Ich bin David Riemer. Das heftig umstrittene Sparpaket der schwarz-roten Koalition bei den Gesundheitsausgaben startet ins parlamentarische Verfahren. Ministerin Wagen bringt heute ihren Entwurf in den Bundestag ein, der die gesetzlichen Krankenkassen 2027 um mindestens 16,3 Milliarden Euro entlasten und damit höhere Zusatzbeiträge verhindern soll. Auf Versicherte kommen unter anderem höhere Zuzahlungen für Medikamente zu. Mehr Schutz für Betroffene häuslicher Gewalt. Der Bundesrat will heute den Weg für die elektronische Fußfessel bei besonders gefährlichen Tätern freimachen. Das Gesetz orientiert sich an einem Modell aus Spanien und soll Gerichten neue Möglichkeiten zum Schutz von Opfern geben.
4: Die Idee dahinter, die Polizei soll nicht erst eingreifen, wenn ein Täter schon vor der Tür steht. Trägt er eine elektronische Fußfessel, können verbotene Annäherungen früh erkannt und es kann früh eingegriffen werden. In besonders gefährlichen Fällen sollen Betroffene auf Wunsch sogar ein eigenes Gerät bekommen, das vor einer Annäherung warnt. Außerdem können Gerichte Täter künftig zu Antigewalttrainings oder Beratungen verpflichten. Hintergrund sind die seit Jahren steigenden Zahlen bei häuslicher Gewalt. Zoe Tassovali, Nachrichtenredaktion.
3: Heute kommt es an der Wall Street zum größten Börsengang aller Zeiten. Elon Musks Weltraumfirma SpaceX verkauft Aktien zum Ausgabepreis von $135 pro Stück. Das Unternehmen verspricht sich Einnahmen in Höhe von $75 Milliarden. Tina Eck in den USA, lohnt es sich für private Kleinanleger da einzusteigen?
5: Es ist auf jeden Fall ein hochspekulatives Abenteuer. SpaceX macht ja trotz starker Umsätze immer noch Milliardenverluste und die hohe Bewertung setzt extrem optimistische Zukunftserwartungen voraus. Es muss wirklich gut laufen. Zudem ist es ein ziemlich fetter Ausgabepreis mit $135 pro Aktie. Experten warnen vor einer möglichen Überbewertung, weshalb der Kurs nach Handelsstart dann unter Druck geraten könnte. Also, große Risikobereitschaft und ein dickes Fell sind nötig. Man sollte auf jeden Fall auch Verluste verkraften können.
3: Vielen Dank, Tina Eck. Die Fußball-WM in den USA, Kanada und Mexiko ist gestartet. Das Eröffnungsspiel hat Mexiko gegen Südafrika 2:0 gewonnen. Anschließend hat Südkorea Tschechien mit 2:1 besiegt. Mit 48 Teams ist es die größte WM aller Zeiten. Die deutsche Nationalmannschaft startet am Sonntag gegen Curaçao in die WM.
2: Und jetzt noch mehr Informationen aus unserer Region.
6: Mit Lisa Ames. Schönen guten Morgen. In Rheinland-Pfalz sind 2025 erneut mehr Menschen eingebürgert worden. Auch die Westpfalz verzeichnet einen Anstieg. Außerdem in den Regionalnachrichten um 17:30. Zweckverband ÖPNV Süd kritisiert die geplanten langen Sperrungen der Fallstrecke. Und in der Südwestpfalz ist eine Weltkriegsgranate in einem Wohnhaus explodiert. Ausführliche Nachrichten aus der Region gibt's wieder um 17:30.
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0: Heute Morgen brauchen wir noch den Regenschirm. Heute Nachmittag können wir den dann getrost zu Hause lassen. Ja, es ist heute wieder nochmal ein regnerischer Start in den Tag. Wird im Laufe des Tages aber besser werden. Nicht ganz so sonnig, wie wir es jetzt noch kennen von den letzten paar Wochen. Aber trotzdem immerhin trocken bei 19 Grad maximal ab heute Nachmittag. Das Wochenende, auf das können wir uns freuen. Wird sonniger werden, wird wärmer werden, wird vor allem trocken bleiben. Morgen bei 24 und am Sonntag bei bis zu 22 Grad.
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0: Auf den Straßen sieht es momentan ganz gut aus. Keine großen Staus, keine großen Probleme. Wir wünschen euch eine gute und sichere Fahrt.
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0: Blitzer haben wir noch keine. Falls ihr welche unterwegs entdeckt, dann einfach an uns melden. An die 0631 75 00 4x die 7. Gute Fahrt.
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0: Sie sind unsere Homestars. Die Künstlerinnen und Künstler aus der Region sind für uns genauso toll und genauso wichtig wie ein Robbie Williams, wie eine Madonna oder wie eine Adele bei uns in der Playlist. Benja ist ein wunderbarer Künstler aus der Region Kaiserslautern und der hat was Neues. Hören wir gleich gemeinsam rein. Wir haben ihn natürlich gefragt, wie es gerade so bei ihm so abgeht, wie es gerade so bei ihm so läuft. Mehr dazu gleich nach zwei Songs.
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1: Heute stellen wir euch wieder einen Künstler aus der Region vor, der zeigt, dass guter Sound nicht nur aus den großen Städten kommen muss. DJ und Produzent Benja aus dem Raum Kaiserslautern. Er steht für modernen Electronic Sound, eigene Produktionen und das Gefühl, Musik nicht nur aufzulegen, sondern eben auch selbst zu erschaffen. Und wie es bei ihm gerade so läuft, was aktuell bei ihm ansteht, das hat er uns im Interview erzählt.
2: Also ich bin relativ zufrieden mit allem. DJ-Gigs sind viel mehr geworden. Ich bin jetzt fast jedes Wochenende ausgebucht. Es macht nochmal richtig Spaß, auch vor allem Musikproduktion geht auch nach vorne. Neue Song-Releases, ich habe einen neuen Kameramann, also sind so viele Sachen passiert. Also ich bin froh, dass das alles so geklappt hat bis jetzt, ja.
1: Natürlich hat Benja uns einen neuen Song mitgebracht. We The One heißt das Brett. Wir wollen natürlich mal wissen, was ihm zu den Song inspiriert hat.
2: Also der neue Song heißt We The One. Ist mal ein bisschen was anderes, ist ein Afro-House-Track. Ich habe ja eigentlich so ein bisschen bewusst in die Richtung produziert, weil ich einmal ein gewisses Gefühl transportieren wollte, so ein bisschen das Gefühl von Verbundenheit, egal woher du kommst, egal wer du bist, egal wie du aussiehst. Also ich finde, Afro-House projiziert das immer ziemlich gut, weil das eine sehr positive Energie rüberbringt immer. Und ansonsten habe ich auch so ein bisschen an die WM gedacht, als ich den produziert habe und als das Ergebnis dann auch da war. Also es ist wirklich so ein, irgendwie so ein Community-Gute-Vibes-Song, würde ich mal behaupten. Und auch ein bisschen international angehaucht.
1: Hört sich also nach einem perfekten Sound für den Sommer an. Zeit reinzuhören.

0: Hier ist die Antenne. Freitag ist es und das Wochenende steht bevor. Was ihr da alles Schönes erleben könnt, das verraten wir euch in unseren Veranstaltungstipps. Die gibt's gleich in weniger als 20 Minuten.
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0: Blick aufs Thermometer. Momentan sind wir bei 13 Grad in Kaiserslautern. 14 sind es in Pirmasens und in Zweibrücken bei euch.
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2: Mit Lisa Ames. Schönen guten Morgen. In Rheinland-Pfalz sind im vergangenen Jahr wieder mehr Menschen eingebürgert worden. Nach Angaben des Statistischen Landesamtes erhielten 2025 insgesamt 14.311 Ausländerinnen und Ausländer die deutsche Staatsangehörigkeit. Das waren rund 2.000 mehr als im Jahr zuvor, ein Plus von 16,7%. Auch in der Westpfalz gab es zahlreiche Einbürgerungen. In Kaiserslautern wurden 862 Menschen eingebürgert, in Pirmasens 174 und in Zweibrücken 244. Besonders auffällig, Zweibrücken hatte mit 5,4% landesweit die höchste Einbürgerungsneigung, gemessen an der ausländischen Bevölkerung. Der Zweckverband ÖPNV Rheinland-Pfalz Süd widerspricht den geplanten langen Sperrungen der Pfalzstrecke in den Jahren 2028 und 2029. Bei seiner Verbandsversammlung in Worms beschloss der Zweckverband einstimmig, sich einer Resolution der Stadt Kaiserslautern anzuschließen. Hintergrund sind geplante Generalsanierungen der Deutschen Bahn. Nach aktuellem Stand sollen die linke Rheinstrecke Anfang 2028 sowie die Pfalzstrecke im Herbst 2028 und im zweiten Halbjahr 2029 insgesamt 7,5 Monate gesperrt werden. Der Zweckverband befürchtet dadurch erhebliche Nachteile für Pendlerinnen und Pendler, den Schülerverkehr sowie den Wirtschafts- und Wissenschaftsstandort Kaiserslautern. Statt langer Vollsperrungen schlägt der Verband vor, unter eingleisigem Betrieb zu bauen und Vollsperrungen vor allem in die Ferien zu legen. In der Verbandsgemeinde Waldfischbach-Burgalben ist am Freitagabend eine Weltkriegsgranate in einem Wohnhaus explodiert. Dabei wurde ein 51-jähriger Mann schwer verletzt. Nach Angaben der Polizei hatte der Mann die Granate zuvor im Wald gefunden und mit nach Hause genommen. Dort soll er nach aktuellem Ermittlungsstand an der Gewehrgranate manipuliert haben, worauf sie explodierte. Der 51-jährige erlitt schwere Handverletzungen und wurde in ein Krankenhaus gebracht. Bei den Ermittlungen stellte sich heraus, dass der Mann eine umfangreiche Militariasammlung besitzt. Darunter befanden sich Gegenstände aus beiden Weltkriegen, mehrere Schusswaffen, Granaten und Geschosse. Ein Teil davon enthielt nach Polizeiangaben noch Sprengstoffreste oder war nicht fachgerecht unbrauchbar gemacht worden. Das Wohnhaus wurde vorsorglich geräumt und versiegelt. Spezialisten des Kampfmittelräumdienstes durchsuchten das Anwesen und sicherten Beweismittel. Mittlerweile ist das Haus wieder freigegeben. Und in Kaiserslautern öffnet am 26. Juni die neue Beachbar am Kasimirschloss. Pünktlich zum Ferienstart soll die Fläche unter den Bäumen dann offiziell freigegeben werden. Bis dahin werden die letzten Arbeiten abgeschlossen. Der Bereich wird unter anderem mit Sand und Hackschnitzeln gestaltet. Außerdem sollen ein Volleyballnetz und eine Boulebahn eingerichtet werden.
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0: Heute Morgen ist es noch ganz schön regnerisch bei uns in der Westpfalz, wird im Laufe des Tages aber besser werden. Nachmittags kriegen wir graue Wolken, es bleibt also heute meistens ziemlich bedeckt, aber der Regen verzieht sich über die Mittagszeit und auch am Abend ist es dann teilweise ein bisschen sonnig bei bis zu 19 Grad. Wochenende wird um einiges sonniger werden, wird wieder etwas sommerlicher.
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0: Keine Staus momentan. Wir wünschen euch eine gute Fahrt. Kommt gut ans Ziel.
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0: Derzeit keine Blitzer bei uns. Falls ihr natürlich was entdeckt von unterwegs aus, dann meldet uns wie immer an die 0631 7500 4x7.
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3: Stellt euch einen warmen Sommerabend vor, eine große Leinwand am Eisweiher und den Duft von frischem Popcorn. Genau das gibt's am Samstag beim Mogugge Kino Open Air in Pirmasens. Gezeigt wird Mufasa, der König der Löwen, und zwar unter freiem Himmel, direkt bei den Bolzplätzen am Eisweiher. Los geht's, sobald es dunkel wird, also so etwa gegen 21.30 Uhr. Der Eintritt ist frei und Popcorn gibt's frisch vor Ort von Oliver Fiades. Nur wichtig zu wissen, bei Regen fällt die Veranstaltung genauso wie das Spielfest ersatzlos aus. Morgen gehört Kaiserslautern wieder ganz der Kultur. Bei der Langen Nacht der Kultur öffnen über 25 Orte in der Innenstadt ihre Türen, von Fruchthalle über Pfalztheater bis Japanischer Garten. Mehr als 100 Programmpunkte sorgen von 15 Uhr bis tief in die Nacht für Musik, Theater, Kunst, Film und vieles mehr. Eintrittsbändchen kosten 16 Euro, ermäßigt 12, und gelten gleichzeitig als Ticket für Bus und Bahn bis 3 Uhr morgens. Familien

0: Und Late-Night-Bändchen gibt's an den Abendkassen. Einfach ein Bändchen holen, durch die Stadt treiben lassen und Kultur in allen Facetten erleben. Wer Lust auf zeitgenössische Kunst hat, sollte sich den Sonntag vormerken. Im Stadtmuseum Zweibrücken wird ab 11.15 Uhr die Ausstellung Gehäuse von Michael Schäfer eröffnet. Der Künstler kombiniert Screenshots aus Nachrichtenvideos mit Naturaufnahmen und schafft daraus dreidimensionale Wandobjekte, die unser Verhältnis zur Natur, Technik und Medien hinterfragen. Die Ausstellung bietet spannende Einblicke in sein Schaffen. Los geht's am Sonntag um 11.15 Uhr im Stadtmuseum, präsentiert vom Stadtmuseum und dem Kunstverein Zweibrücken. Am Sonntag wird in Hauenstein groß gefeiert. Das Deutsche Schuhmuseum begeht sein 30-jähriges Jubiläum und das mit einem Sommerfest, das Kultur, Geschichte und Familienprogramm verbindet. Ab 11 Uhr gibt's Musik vom Musikverein Hauenstein, den Chören Cantanova und Cantanova Kids sowie für eine Gruppe Doppelherz. Für Kinder gibt's Kinderschminken von Hulwische e.V. und ein Spielmobil mit Großbrettspielen und Kindertheater von der Kugel aus Landau. Parallel dazu öffnet das Museum, zeigt 140 Jahre Pfälzer Schuhindustrie, von historischen Maschinen bis zu spannenden Geschichten rund ums Schuhhandwerk. Eintritt frei, idealer Anlass, um mit Familie, Freunden einen besonderen Sonntag zu verbringen. Habt ihr noch was für die Veranstaltungstipps, dann schickt uns gerne alle Infos an die 0631 75 00 4x die 7.
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0: Kurzer Temperaturcheck bei uns in der Region. In Wieselberg messen wir 15 Grad. Wir haben 16 Grad in Steinwenden und 16 Grad bei euch in Kontwig.
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3: Ich bin David Riemer. Das heftig umstrittene Sparpaket der schwarz-roten Koalition bei den Gesundheitsausgaben startet ins parlamentarische Verfahren. Ministerin Wagen bringt heute ihren Entwurf in den Bundestag ein, der die gesetzlichen Krankenkassen finanziell entlasten und damit höhere Zusatzbeiträge verhindern soll.
4: Um über 16 Milliarden Euro sollen die gesetzlichen Kassen im kommenden Jahr entlastet werden. Vor allem mit Ausgabenbremsen bei Arztpraxen, Krankenhäusern und Pharmabranche. Auch sollen zum Beispiel Zuzahlungen für Medikamente steigen. Verantwortungsloses Kürzen kritisiert zum Beispiel die Deutsche Krankenhausgesellschaft und warnt vor spürbaren Folgen für die Patienten. Allerdings, es könnte sein, dass die Sparpläne noch gar nicht reichen, weil das Minus der Krankenkassen noch größer als zunächst gedacht ausfallen könnte. Aus Berlin, Thomas Thonfeld.
3: Heute treten die strengeren Migrationsregeln der europäischen Asylreform in Kraft. Dadurch sollen Schutzsuchende zwischen den Mitgliedsländern solidarischer verteilt und Asylverfahren schneller abgewickelt werden. Außerdem gelten neue Regeln für als sicher deklarierte Herkunftsstaaten.
5: Die neuen Regeln bedeuten Folgendes. Grundsätzlich wird an den EU-Außengrenzen kontrolliert. In Deutschland werden deswegen an den großen Flughäfen wie Berlin, Frankfurt, München oder Düsseldorf Zentren eingerichtet, in denen Migranten bleiben müssen. Und zwar dann, wenn sie aus Ländern mit einer Anerkennungsquote von weniger als 20% kommen. Oder wenn sie keine Papiere haben oder als Gefährder gelten. Dort können sie bis zu 3 Monate festgehalten werden. Außerdem sollen Abschiebezentren außerhalb der EU geschaffen werden, aber mit deren Einrichtung wird es noch etwas dauern. Aus Brüssel, Edita Ebeling.
3: US-Präsident Trump stellt erneut ein baldiges Rahmenabkommen mit dem Iran zur Beilegung des Krieges in Aussicht. Man habe eine großartige Einigung erzielt, die Dokumente könnten noch am Wochenende in Europa unterzeichnet werden, sagte Trump im Weißen Haus. Aus dem Iran kam allerdings umgehend ein Dementi. Trump hatte bereits mehrfach erklärt, ein Deal mit dem Iran stehe kurz bevor. Die Verhandlungen waren zuletzt aber immer wieder ins Stocken geraten. Die Fußball-WM in den USA, Kanada und Mexiko ist gestartet. Das Eröffnungsspiel hat Mexiko gegen Südafrika 2:0 gewonnen. Anschließend hat Südkorea gegen Tschechien einen Rückstand gedreht und ist mit einem 2:1 ins Turnier gestartet. Mit 48 Teams ist es die größte WM aller Zeiten. Die deutsche Nationalmannschaft startet am Sonntag gegen Curaçao in die WM.
2: Und jetzt noch mehr Informationen aus unserer Region.
6: Mit Lisa Ames. Schönen guten Tag. In Rheinland-Pfalz sind 2025 erneut mehr Menschen eingebürgert worden. Auch die Westpfalz verzeichnet einen Anstieg. Außerdem in den Regionalnachrichten um 5:30. Zweckverband ÖPNV Süd kritisiert die geplanten langen Sperrungen der Fallstrecke. Und in der Südwestpfalz ist eine Weltkriegsgranate in einem Wohnhaus explodiert. Ausführliche Nachrichten aus der Region gibt's wieder um 5:30.
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7: Wetterchen ist soweit okay heute. Es können trotzdem noch ein paar Regenwolken vorbeischauen, aber so spätestens am Nachmittag wird es dann etwas trockener, wenn auch die grauen Wolken sich nicht verziehen wollen. Das Ganze aber immerhin bei maximal 19 Grad. Wenn wir uns das Wochenende anschauen, wird es auf jeden Fall deutlich sonniger. Morgen knacken wir auch wieder die 20 Grad Marke. Bis zu 22 Grad sind drinne. Auch der Sonntag sieht soweit sonnig aus mit etwas milderen Temperaturen, maximal 19 Grad.
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7: Kurzer Blick zu euch auf die Straßen. Derzeit ist da soweit alles im grünen Bereich. Kommt gut und sicher an euer Ziel.
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7: Es wird geblitzt auf der A6 in Fahrtrichtung Mannheim an der Abfahrt Kaiserslautern Zentrum in der 130er-Zone. Auf der Gegenfahrbahn Richtung Saarbrücken wird eure Geschwindigkeit kontrolliert in Höhe des Kreuzes zur A62 in der 130er-Zone. Und auf der Gegenfahrbahn, also Richtung Mannheim, haben wir auch noch einen Blitzer, ebenfalls am Kreuz zur A62. Hier sind 100 km/h erlaubt. Falls ihr unterwegs noch etwas entdeckt, dann einfach Bescheid geben über die 0631 75 00 4x die 7.
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7: Euer Freitagmittag hier bei der Antenne. Heute noch ein paar Stunden durchhalten, dann geht's für uns endlich ins wohlverdiente Wochenende. Und bis dahin nehmen wir euch natürlich mit den besten Hits aller Zeiten. Die Fugees, Ready or Not, gibt's jetzt für euch.
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1: Mein Name ist Euro-Eddy Edgar Schmidt. Also an alle Kaiserslautern, herzlichen Glückwunsch. 750 Jahre, das passt nicht zu jeder Stadt, das packt nicht jede Stadt. Und ich habe den Bezug natürlich durch den Fußball. Ich komme aus der Eifel, Bitburg, wo das Bier herkommt. Und ich habe den Bezug durch meinen Vater vor allen Dingen. Die Weltmeister, die ich noch alle selbst gekannt habe, die 54er Weltmeistermannschaft. Ich finde, Kaiserslautern, ob das der Fußballverein ist oder auch die Stadt, steht nicht nur für die Stadt, sondern für die ganze Pfalz, für die ganze Umgebung. Und deswegen ist Kaiserslautern, der FC Kaiserslautern, auch ein großer Verein. Und weil er einfach für so viele Menschen steht und deswegen.
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0: Freitag Mittag, hier ist die Antenne mit den besten Hits aller Zeiten und wir sprechen gleich in unserem Alltagscheck mal über einen Ort oder Orte, wo wir uns natürlich gerne im Sommer aufhalten. Es geht um Flüsse und auch Seen, aber das kann auch schnell zur Gefahr werden. Und warum genau, klären wir gleich mal in circa 20 Minuten. Also bleibt bei uns.
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1: Mit Lisa Ames. Schönen guten Tag. In Rheinland-Pfalz sind im vergangenen Jahr wieder mehr Menschen eingebürgert worden. Nach Angaben des Statistischen Landesamtes erhielten 2025 insgesamt 14.311 Ausländerinnen und Ausländer die deutsche Staatsangehörigkeit. Das waren rund 2.000 mehr als im Jahr zuvor, ein Plus von 16,7%. Auch in der Westpfalz gab es zahlreiche Einbürgerungen. In Kaiserslautern wurden 862 Menschen eingebürgert, in Pirmasens 174 und in Zweibrücken 244. Besonders auffällig, Zweibrücken hatte mit 5,4% landesweit die höchste Einbürgerungsneigung, gemessen an der ausländischen Bevölkerung. Der Zweckverband ÖPNV Rheinland-Pfalz Süd widerspricht den geplanten langen Sperrungen der Pfalzstrecke in den Jahren 2028 und 2029. Bei seiner Verbandsversammlung in Worms beschloss der Zweckverband einstimmig, sich einer Resolution der Stadt Kaiserslautern anzuschließen. Hintergrund sind geplante Generalsanierungen der Deutschen Bahn. Nach aktuellem Stand sollen die linke Rheinstrecke Anfang 2028 sowie die Pfalzstrecke im Herbst 2028 und im zweiten Halbjahr 2029 insgesamt 7,5 Monate gesperrt werden. Der Zweckverband befürchtet dadurch erhebliche Nachteile für Pendlerinnen und Pendler, den Schülerverkehr sowie den Wirtschafts- und Wissenschaftsstandort Kaiserslautern. Statt langer Vollsperrungen schlägt der Verband vor, unter eingleisigem Betrieb zu bauen und Vollsperrungen vor allem in die Ferien zu legen. In der Verbandsgemeinde Waldfischbach-Burgalben ist am Freitagabend eine Weltkriegsgranate in einem Wohnhaus explodiert. Dabei wurde ein 51-jähriger Mann schwer verletzt. Nach Angaben der Polizei hatte der Mann die Granate zuvor im Wald gefunden und mit nach Hause genommen. Dort soll er nach aktuellem Ermittlungsstand an der Gewehrgranate manipuliert haben, worauf sie explodierte. Der 51-jährige erlitt schwere Handverletzungen und wurde in ein Krankenhaus gebracht. Bei den Ermittlungen stellte sich heraus, dass der Mann eine umfangreiche Militariasammlung besitzt. Darunter befanden sich Gegenstände aus beiden Weltkriegen, mehrere Schusswaffen, Granaten und Geschosse. Ein Teil davon enthielt nach Polizeiangaben noch Sprengstoffreste oder war nicht fachgerecht unbrauchbar gemacht worden. Das Wohnhaus wurde vorsorglich geräumt und versiegelt. Spezialisten des Kampfmittelräumdienstes durchsuchten das Anwesen und sicherten Beweismittel. Mittlerweile ist das Haus wieder freigegeben. Und in Kaiserslautern öffnet am 26. Juni die neue Beachbar am Kasimirschloss. Pünktlich zum Ferienstart soll die Fläche unter den Bäumen dann offiziell freigegeben werden. Bis dahin werden die letzten Arbeiten abgeschlossen. Der Bereich wird unter anderem mit Sand- und Hackschnitzeln gestaltet. Außerdem sollen ein Volleyballnetz und eine Boulebahn eingerichtet werden.
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2: Wettertechnisch sieht es heute etwas durchwachsener aus bei uns in der Region. Die Temperaturen, die sind aber schon mal ein bisschen milder als in den vergangenen Tagen. Maximal 19 Grad sind da heute drinne. Ansonsten können gebietsweise auf jeden Fall noch ein paar Regenwolken vorbeischauen. Aber so Richtung Nachmittag bzw. Abend wird es dann noch etwas trockener. Es bleibt aber größtenteils grau bedeckt. Das Wochenende sieht dann wieder etwas freundlicher aus. Wir bekommen wieder deutlich mehr Sonnenschein. Und auch der Regen, der lässt auf jeden Fall nach. Also da schauen auf jeden Fall keine Regenwolken mehr vorbei. Das Ganze bei morgen maximal 22 Grad, am Sonntag dann etwas kühler bei maximal 19 Grad.
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2: Kurzer Verkehrscheck in der Westpfalz. Aktuell ist da soweit alles im grünen Bereich. Kommt gut durch.
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2: Es wird geblitzt auf der A6 in Fahrtrichtung Saarbrücken am Kreuz zur A62 in der 130er-Zone. Und wir haben noch zwei Blitzer, wenn ihr Richtung Mannheim unterwegs seid. Und zwar einmal am Kreuz zur A62 in der 100er-Zone und nochmal im weiteren Verlauf an der Abfahrt Kaiserslautern Zentrum. Hier sind 130 km/h erlaubt. Falls ihr unterwegs noch etwas entdeckt, dann einfach Bescheid geben über die 0631 75 00 4x die 7.
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0: Die Pet Shop Boys mit Sea Vida E am Freitagmittag bei der Antenne. Wenn es warm ist, klingt ein Sprung in den Fluss oder den See erstmal perfekt, aber gerade offene Gewässer werden oft unterschätzt. Strömungen, Kälte, Schiffe oder plötzliche Untiefen können selbst gute Schwimmer in Schwierigkeiten bringen. Was ihr wissen solltet, klären wir jetzt.
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0: Warum ist Baden im Fluss gefährlicher, als viele denken?
2: Flüsse sehen an der Oberfläche oft harmlos aus, darunter kann es aber starke Strömungen, Strudel oder plötzlich Tiefe geben. Dazu kommt Schiffsverkehr, zum Beispiel auch auf dem Rhein oder am Main. Wer da in eine Fahrrinne gerät, hat kaum eine Chance gegen die Strömung und den Sog. Seen sind ebenfalls nicht automatisch ungefährlich. Kalte Wasserschichten, Wasserpflanzen, schlechte Sicht und große Entfernungen zum Ufer können schnell zum Problem werden. Die DLRG hat für 2025 bundesweit mindestens 393 tödliche Unglücke in Gewässern gezählt. Viele Unfälle passieren bei gutem Wetter, weil dann eben besonders viele Menschen spontan ins Wasser gehen.
0: Was sind die wichtigsten Regeln für den Alltag?
2: Ja, nur dort baden, wo es erlaubt ist. Am besten an offiziellen und bewachten Badestellen. Nie alkoholisiert ins Wasser. Nicht überhitzt reinspringen und bei Gewittern sofort raus. Wer draußen schwimmt, sollte seine Kräfte realistisch einschätzen und nicht allein weit rausschwimmen. Luftmatratzen und Schwimmtiere sind kein Schutz vor dem Ertrinken. Die können sogar abtreiben. Bei einem Stand-Up-Paddle, Kanu oder Boot ist eine Rettungsweste sinnvoll. Gerade auch auf Flüssen oder größeren Seen. Und ganz wichtig, Kinder am Wasser immer im Blick behalten. Bei kleineren Kindern wirklich in Griffnähe bleiben.
0: Danke. Damit ist die Alltagscheck-Woche komplett. Pollen, Badesee, Urlaubsauto, Tigermücke und sicheres Baden. Alles, was Anfang Juni viele im Alltag betrifft.
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0: Susan Vega mit Tom Steiner im DNA Remix hier an eurem Freitagmittag bei der Antenne. Schön, dass ihr mit dabei seid. Und dieses Wochenende ist wieder einiges los hier in der Region, zum Beispiel bei der Lange Nacht der Kultur in Kaiserslautern. Da wartet hier in der Innenstadt wieder jede Menge Musikalisches auf euch. Und was da so alles geplant ist, klären wir gleich mal gemeinsam mit dem Leiter der Emmerichs-Mohler Musikschule und Musikakademie Kaiserslautern, Max Punstein. Alle Infos gibt's für euch in circa 20 Minuten, also dranbleiben.
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0: Kurzer Blick auf die aktuellen Temperaturen. In Geiselberg messen wir 16 Grad. Wir haben 16 Grad in Badweiler und 15 Grad bei euch in Hochspeyer.
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3: Ich bin David Riemer. Bundesgesundheitsministerin Wagen bringt heute ihren Entwurf zum Sparpaket in den Bundestag ein. Gesetzliche Krankenkassen sollen damit um rund 16 Milliarden Euro entlastet werden. Parallel befasst sich auch der Bundesrat mit den Plänen und dürfte etliche Kritikpunkte anmelden.
4: Die Ausschüsse des Bundesrats fordern, dass mehrere der vorgesehenen Ausgabenbremsen gestrichen werden, besonders bei den Kliniken. Auch der Vorstand der Deutschen Stiftung Patientenschutz kritisiert die Sparpläne. Aus der Regierung heißt es allerdings, dass das Sparziel sogar noch einmal verschärft werden könnte. Das Defizit der Krankenkassen liege im kommenden Jahr um 3,5 Milliarden Euro höher als bisher prognostiziert. Das Sparpaket von Wagen sieht Ausgabenbremsen bei Praxen, Kliniken und der Pharmabranche vor. Außerdem sollen Zuzahlungen für Medikamente steigen. Fiona Reinhardt, Nachrichtenredaktion.
3: Der Tankrabatt hat den Inflationsschub in Deutschland gebremst. Im Mai lagen die Verbraucherpreise 2,6% über dem Niveau des Vorjahresmonats. Das teilte das Statistische Bundesamt mit. Im April hatte der Ölpreisschock infolge des Iran-Kriegs die Teuerungsrate noch auf 2,9% getrieben. Energie verteuerte sich im Mai um 6,6%. Die seit 1. Mai geltende Senkung der Energiesteuer auf Benzin und Diesel läuft allerdings Ende Juni aus. In der EU gelten seit Mitternacht deutlich schärfere Asylregeln. Sie sollen etwa schnellere Asylverfahren und konsequentere Abschiebungen ermöglichen.
5: Die meisten Migranten kommen über Italien und Griechenland nach Europa und auch über Spanien. Und an diesen Außengrenzen wird es Asylschnellverfahren geben. So soll zügiger klar werden, ob ein Mensch in der EU bleiben kann oder nicht. Doch die drei Länder können nicht für alle Ankommenden die Asylverfahren übernehmen. Deutschland wird in Zentren, etwa an Flughäfen, gut 370 Plätze zur Verfügung stellen und dort die Asylanträge zügig prüfen. So zum Beispiel am BER nahe Berlin. Lea Matschulat, Nachrichtenredaktion.
3: Ein mögliches Rahmenabkommen zwischen den USA und dem Iran rückt näher. Nachdem US-Präsident Trump ein baldiges Abkommen in Aussicht gestellt hatte, erklärte auch die Islamische Republik, ein entsprechender Text sei überwiegend finalisiert. Gleichzeitig betonte Teheran das fehlende Vertrauen in Washington, weil die US-Seite ihre Position immer wieder verändere.
2: Und jetzt noch mehr Informationen aus unserer Region.
6: Mit Lisa Ames. Schönen guten Tag. In Rheinland-Pfalz sind 2025 erneut mehr Menschen eingebürgert worden. Auch die Westpfalz verzeichnet einen Anstieg. Außerdem in den Regionalnachrichten um 17:30. Zweckverband ÖPNV Süd kritisiert die geplanten langen Sperrungen der Fallstrecke. Und in der Südwestpfalz ist eine Weltkriegsgranate in einem Wohnhaus explodiert. Ausführliche Nachrichten aus der Region gibt's wieder um 17:30.
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7: Wettertechnisch sieht es heute etwas durchwachsen aus hier in der Region. Es kann gebietsweise auf jeden Fall noch zu Regenschauern kommen. So Richtung Nachmittag bzw. Abend wird es dann aber etwas trockener. Gleichzeitig trotzdem grau bedeckt. Das Ganze bei Werten von um die 19 Grad. Wenn wir uns das Wochenende anschauen, wird es auf jeden Fall etwas freundlicher. Die Sonne, die kommt raus. Ein paar graue Wolken sind auch mit dabei. Es bleibt aber auf jeden Fall trocken. Das Ganze morgen bei maximal 22 Grad. Der Sonntag hat dann immerhin 19 Grad maximal im Petto.
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7: Kurzer Blick zu euch auf die Straßen. Derzeit ist da soweit alles im grünen Bereich. Kommt gut und sicher an euer Ziel.
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7: Blitzer haben wir aktuell auf der A6 in Fahrt Richtung Mannheim in Höhe der Kreuzung zur A62 in der Hundeder Zone und nochmal im weiteren Verlauf in Höhe der Abfahrt Kaiserslautern Zentrum. Hier sind 130 erlaubt. Kurzer Blick auf die Gegenfahrbahn Richtung Saarbrücken. Hier haben wir auch einen Blitzer in Höhe der Kreuzung zur A62. Bei euch sind 130 km/h erlaubt. Wir schauen zu euch nach Bann in die Hauptstraße. Hier wird geblitzt in der 50er-Zone und bei euch in Kaiserslautern, wenn ihr in der Kantstraße unterwegs seid, in der 30er-Zone. Falls ihr unterwegs noch etwas entdeckt, Blitzerstausperrungen oder ähnliches, dann gerne Bescheid geben über die 0631 75 00 4x die 7.
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7: Kurz nach 11, euer Freitagmittag bei der Antenne. Und es wird morgen wieder eine richtig lange Nacht in Kaiserslautern, denn die lange Nacht der Kultur steht wieder an. Heißt also, an vielen Standorten in der Innenstadt gibt es wieder jede Menge zu sehen und vor allem auch zu hören. Und was alles so geplant ist, verrät uns gleich mal der Leiter der Emmerichs-Mohler-Musikschule und Musikakademie Kaiserslautern, Max Puhnstein. Nach zwei Hits gibt's alle Infos.
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0: wunderschönen Freitagmittag euch. Hier ist eure Antenne natürlich mit den besten Hits aller Zeiten. Morgen findet zum 24. Mal die Lange Nacht der Kultur statt und Kaiserslautern verwandelt sich wieder in eine einzige große Bühne. Von Gesang über Tanz bis hin zu ruhigen Wohlfühloasen ist wirklich alles dabei, was man für eine lange, bunte Sommernacht braucht. Und das Beste daran, man kann einfach durch die Stadt schlendern und an jeder Ecke etwas völlig Neues entdecken. Was genau euch da erwartet, hat uns Max Puhnstein, Leiter der Emmerich-Smola Musikschule und Musikakademie Kaiserslautern, erzählt.
1: Wir haben seit einigen Jahren schon dabei, immer das Familienprogramm, damit auch die kleinsten Teil dieser langen Nacht der Kultur sein können. Das geht schon am späten Nachmittag los und ab 18 Uhr ist dann auch hier in der Fruchthalle das große Familienprogramm, aber auch zum Beispiel in unserer städtischen Musikschule am St. Martinsplatz, wo Kinder schon ab 3-4 Jahren oder sogar noch jünger einfach Musik erleben können. Was das Programm hier in der Fruchthalle betrifft, also das ist einfach super vielfältig und davon lebt die lange Nacht der Kultur, da ist für jeden was dabei. Also ich bin einfach nur froh, dass ich Teil davon sein kann, mir alles anschauen kann und für mich ist das Gesamtpaket, wie gesagt, das Highlight.
0: Was das aber für die Stadt auch im Zusammenhang mit dem 750-Jahr-Jubiläum bedeutet, hat uns Manfred Schulz, Bürgermeister und Kulturdezernent der Stadt Kaiserslautern, erklärt.
2: Es ist ein großer logistischer, organisatorischer Aufwand für die Verwaltung, der zum Stadtjubiläum natürlich nochmal erschwerend hinzukommt. Aber wir leisten das, weil wir unsere Stadt weiter attraktiv halten wollen, weil wir beweisen wollen, wie toll und breit gefächert und vielfältig unser kulturelles Angebot in dieser Stadt ist. In der Tat können wir nur empfehlen, den öffentlichen Personennahverkehr zu nutzen. Mit der Eintrittskarte kann man kostenlos das komplette Angebot der Stadtwerke, des VRN und der Deutschen Bahn nutzen.
0: Der Bus kann an der langen Nacht nicht nur fahren, der macht selbst Programm. Passend zum Jubiläum wird da richtig was aufgefahren. Max Puhnstein.
1: Der Bus kann noch mehr, da gibt's Tanz drin, da gibt's Musik drin, also schon das ist ein Highlight. Man kann damit rumfahren und sich natürlich da den einen oder anderen Fußweg sparen. Ansonsten sind die Spielstätten natürlich so organisiert, dass sie prinzipiell auch alle sehr gut zu Fuß erreichbar sind. Tatsächlich zum 24. Mal haben wir natürlich versucht, auch jetzt im Rahmen von diesem Stadtjubiläum, wo es geht, noch mal eins draufzusetzen. Wir versuchen ja jedes Jahr das Maximale aus den Möglichkeiten, die wir haben, auszuschöpfen. Und ja, es wird definitiv ein Highlight dieses Jahr.
0: Eine Nacht voller Kunst, Kultur und vieles mehr. Die lange Nacht der Kultur in Kaiserslautern. Alle Infos gibt's für euch auch nochmal zum Nachlesen auf der Webseite der Stadt Kaiserslautern.
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0: Pat Benatar mit Love is a Battlefield hier am Freitagmittag bei der Antenne mit den besten Hits aller Zeiten. Und wir beantworten gleich wieder eure Fragen in unserem Warum ist das so? Der Moritz aus Zweibrücken wollte gerne mal wissen, woher kommt eigentlich das Wort Saftladen? Wir haben gleich die Antwort für euch in ein paar Minütchen, also bleibt bei uns.
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0: Im Gasthaus-Lichtluft gibt es heute paniertes Schollenfilet mit Kartoffelsalat und Remoulade, dazu die Tagessuppe für 13,90 Euro. Bei der Metzgerei und Partyservice auf Yara gibt es heute für euch Spießbraten mit Rahmsoße, dazu Knödel und Gemüse für 9,90 Euro oder wahlweise Lachs in Blätterteig mit einem Salat für 9,50 Euro. In der SWK-Kantine gibt es heute für euch Rotbarschfilet mit lauwarmem Kartoffelsalat und Remoulade oder wahlweise Wurstsalat mit Radieschen und Pommes für jeweils 9,50 Euro. Und im Kappmarkt an der Waschstraße könnt ihr heute Knusperfilet mit Kartoffelsalat genießen für 4,99 Euro. Wir wünschen euch einen guten Appetit.
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1: Mit Lisa Ames. Schönen guten Tag. In Rheinland-Pfalz sind im vergangenen Jahr wieder mehr Menschen eingebürgert worden. Nach Angaben des Statistischen Landesamtes erhielten 2025 insgesamt 14.311 Ausländerinnen und Ausländer die deutsche Staatsangehörigkeit. Das waren rund 2.000 mehr als im Jahr zuvor, ein Plus von 16,7%. Auch in der Westpfalz gab es zahlreiche Einbürgerungen. In Kaiserslautern wurden 862 Menschen eingebürgert, in Pirmasens 174 und in Zweibrücken 244. Besonders auffällig, Zweibrücken hatte mit 5,4% landesweit die höchste Einbürgerungsneigung, gemessen an der ausländischen Bevölkerung. Der Zweckverband ÖPNV Rheinland-Pfalz Süd widerspricht den geplanten langen Sperrungen der Pfalzstrecke in den Jahren 2028 und 2029. Bei seiner Verbandsversammlung in Worms beschloss der Zweckverband einstimmig, sich einer Resolution der Stadt Kaiserslautern anzuschließen. Hintergrund sind geplante Generalsanierungen der Deutschen Bahn. Nach aktuellem Stand sollen die linke Rheinstrecke Anfang 2028 sowie die Pfalzstrecke im Herbst 2028 und im zweiten Halbjahr 2029 insgesamt 7,5 Monate gesperrt werden. Der Zweckverband befürchtet dadurch erhebliche Nachteile für Pendlerinnen und Pendler, den Schülerverkehr sowie den Wirtschafts- und Wissenschaftsstandort Kaiserslautern. Statt langer Vollsperrungen schlägt der Verband vor, unter eingleisigem Betrieb zu bauen und Vollsperrungen vor allem in die Ferien zu legen. In der Verbandsgemeinde Waldfischbach-Burgalben ist am Freitagabend eine Weltkriegsgranate in einem Wohnhaus explodiert. Dabei wurde ein 51-jähriger Mann schwer verletzt. Nach Angaben der Polizei hatte der Mann die Granate zuvor im Wald gefunden und mit nach Hause genommen. Dort soll er nach aktuellem Ermittlungsstand an der Gewehrgranate manipuliert haben, worauf sie explodierte. Der 51-jährige erlitt schwere Handverletzungen und wurde in ein Krankenhaus gebracht. Bei den Ermittlungen stellte sich heraus, dass der Mann eine umfangreiche Militariasammlung besitzt. Darunter befanden sich Gegenstände aus beiden Weltkriegen, mehrere Schusswaffen, Granaten und Geschosse. Ein Teil davon enthielt nach Polizeiangaben noch Sprengstoffreste oder war nicht fachgerecht unbrauchbar gemacht worden. Das Wohnhaus wurde vorsorglich geräumt und versiegelt. Spezialisten des Kampfmittelräumdienstes durchsuchten das Anwesen und sicherten Beweismittel. Mittlerweile ist das Haus wieder freigegeben. Und in Kaiserslautern öffnet am 26. Juni die neue Beachbar am Kasimirschloss. Pünktlich zum Ferienstart soll die Fläche unter den Bäumen dann offiziell freigegeben werden. Bis dahin werden die letzten Arbeiten abgeschlossen. Der Bereich wird unter anderem mit Sand- und Hackschnitzeln gestaltet. Außerdem sollen ein Volleyballnetz und eine Boulebahn eingerichtet werden.
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2: Wetterchen ist soweit okay heute. Es können trotzdem noch ein paar Regenwolken vorbeischauen, aber so spätestens am Nachmittag wird es dann etwas trockener, wenn auch die grauen Wolken sich nicht verziehen wollen. Das Ganze aber immerhin bei maximal 19 Grad. Wenn wir uns das Wochenende anschauen, wird es auf jeden Fall deutlich sonniger. Morgen knacken wir auch wieder die 20-Grad-Marke. Bis zu 22 Grad sind drinne. Auch der Sonntag sieht soweit sonnig aus mit etwas milderen Temperaturen, maximal 19 Grad.
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2: Kurzer Verkehrscheck in der Westpfalz. Aktuell ist da soweit alles im grünen Bereich. Kommt gut durch.
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2: Es wird geblitzt auf der A6 in Fahrtrichtung Mannheim in Höhe der Kreuzung zur A62. Bei euch sind 100 km/h erlaubt. Und noch einmal im weiteren Verlauf an der Abfahrt Kaiserslautern Zentrum in der 130er-Zone. Fuß am Gas ebenfalls auf der A6, wenn ihr Richtung Saarbrücken unterwegs seid. An der Kreuzung zur A62 steht ein Blitzer in der 130er-Zone. Bei euch in Bann wird die Geschwindigkeit kontrolliert, wenn ihr in der Hauptstraße unterwegs seid. Hier sind 50 erlaubt. Und letzter Blitzer steht bei euch in Kaiserslautern in der Kantstraße in der 30er-Zone. Falls ihr unterwegs noch etwas entdeckt, Blitzerstausperrungen oder ähnliches, dann einfach Bescheid geben über die 0631 75 00 4x die 7.
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0: David Bowie mit Let's Dance bei eurer Antenne mit den besten Hits aller Zeiten, mehr 80er und mehr 90er. Und jetzt beantworten wir wieder eure Fragen in unserem Warum ist das so? Der Moritz aus Zweibrücken wollte gerne mal wissen, woher kommt eigentlich der Saftladen? Mein Kollege Marco hat jetzt mal die Antwort für euch.
1: Ich hab gar nichts verstanden.
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3: Saft und Laden. Beides Worte, die eher nicht so negativ belastet sind. Generell könnte man sich unter einem Saftladen auch eine Art Smoothiebar heutzutage vorstellen. Aber wie es nun mal mit so mancher Bezeichnung ist, sind Saftläden heutzutage Läden, die entweder schlecht geführt werden oder einen schlechten Service haben, vielleicht aber auch einen schlechten Ruf haben. Ursprünglich waren Saftläden aber etwas ganz Nützliches. Ungefähr ab Mitte des 19. Jahrhunderts ist der Begriff aufgekommen und wurde für Apotheken verwendet. Dort hat man Säfte bekommen, die zur Heilung beigetragen haben. Relativ schnell wurde der Begriff aber auch für Gaststuben und Bars genutzt. Die hatten schließlich ja auch Gerstensaft und den gegorenen Traubensaft, ne? Und da es nun mal viele Spelunken und heruntergekommene Bars gab, hat das Wort Saftladen relativ schnell seine negative Bedeutung bekommen.
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0: kurzer Temperaturcheck bei uns in der Region. In Rodenbach, bei euch in Biedershausen und in Rotalben messen wir 16 Grad.
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3: Ich bin David Riemer. Der Bundestag befasst sich heute zum ersten Mal mit den umstrittenen Sparplänen zur Stabilisierung der gesetzlichen Krankenkassen. Gesundheitsministerin Wagen bringt einen Gesetzentwurf ein, der die Kassen 2027 um mindestens 16,3 Milliarden Euro entlasten und höhere Zusatzbeiträge verhindern soll.
4: Die Milliardeneinsparungen im Gesundheitsbereich seien kein Selbstzweck, verteidigte Wagen die schwarz-roten Sparpläne. Es ginge darum, die Versicherten zu entlasten und Unternehmen Planungssicherheit zu geben. Nach Ansicht der Ministerin ist das Gesetz sozialverträglich und fair, denn es verlangt allen etwas ab. Ohne Reform droht den gesetzlichen Kassen, Wagen zufolge dagegen der finanzielle Kollaps. Die Pläne hatten für viel Kritik gesorgt. Praxen fürchten finanzielle Engpässe, die Länder warnen vor einem Kliniksterben und Versicherte sehen sich einem Wegfall von Leistungen gegenüber bei gleichzeitig höheren Zuzahlungen. Tanja Wagner, Nachrichtenredaktion.
3: Die Welle der Firmenpleiten in Deutschland reißt in der Wirtschaftskrise nicht ab. Im ersten Quartal wurden fast 6.300 Unternehmensinsolvenzen beantragt. 6,5% mehr als vor einem Jahr, teilte das Statistische Bundesamt mit. Auch Privatleute geraten zunehmend in finanzielle Bedrängnis. Die Zahl der Verbraucherinsolvenzen lag im März mit etwa 7.500 Fällen um fast ein Fünftel höher als im Vorjahr. Am Flughafen Hamburg hat die Polizei den gesamten Sicherheitsbereich geräumt. Grund sei eine polizeiliche Lage, sagte ein Sprecher der Bundespolizei.
5: Selbst aus den Maschinen, die schon für den Abflug bereit waren, mussten die Leute wieder aussteigen. Die Menschen stauen sich vor den Eincheckschaltern und in den Cafés und Läden, die vor dem Sicherheitsbereich liegen. Auf den Anzeigetafeln sind für viele Flüge Verspätungen von bis zu 3 Stunden angezeigt. Ob das ausreicht, ist unklar, denn noch steht nicht fest, was genau die Räumung ausgelöst hat. Ein verdächtiger Koffer? Eine Drohung? Wie die Bild-Zeitung berichtet, hat die Bundespolizei eine Lounge durchsucht. Lea Matschulat, Nachrichtenredaktion.
3: Der als Timi bekannte Buckelwal hat nach seiner Freilassung durch eine private Initiative rund 215 Kilometer absolviert. Das habe die Auswertung des am Wal befestigten Senders gezeigt, sagte Mecklenburg-Vorpommerns Umweltminister Backhaus. Bisher sei nur der Bewegungsradius klar, die anderen Daten müssten noch ausgewertet werden. Der Wal war am 14. Mai tot vor der dänischen Insel Anholt treibend entdeckt worden.
2: Und jetzt noch mehr Informationen aus unserer Region.
6: Mit Lisa Ames. Schönen guten Tag. In Rheinland-Pfalz sind 2025 erneut mehr Menschen eingebürgert worden. Auch die Westpfalz verzeichnet einen Anstieg. Außerdem in den Regionalnachrichten um 20:30. Zweckverband ÖPNV Süd kritisiert die geplanten langen Sperrungen der Fallstrecke. Und in der Südwestpfalz ist eine Weltkriegsgranate in einem Wohnhaus explodiert. Ausführliche Nachrichten aus der Region gibt's wieder um 20:30.
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7: Wettertechnisch sieht es heute etwas durchwachsener aus bei uns in der Region. Die Temperaturen, die sind aber schon mal ein bisschen milder als in den vergangenen Tagen. Maximal 19 Grad sind da heute drin. Ansonsten können gebietsweise auf jeden Fall noch ein paar Regenwolken vorbeischauen. Aber so Richtung Nachmittag bzw. Abend wird es dann noch etwas trockener. Es bleibt aber größtenteils grau bedeckt. Das Wochenende sieht dann wieder etwas freundlicher aus. Wir bekommen wieder deutlich mehr Sonnenschein. Und auch der Regen, der lässt auf jeden Fall nach. Also da schauen auf jeden Fall keine Regenwolken mehr vorbei. Das Ganze bei morgen maximal 22 Grad, am Sonntag dann etwas kühler bei maximal 19 Grad.
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7: Kurzer Blick zu euch auf die Straßen. Derzeit ist da soweit alles im grünen Bereich. Kommt gut und sicher an euer Ziel.
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7: Blitzer haben wir aktuell auf der A6 in Fahrt Richtung Mannheim in Höhe der Kreuzung zur A62 in der Hundeder Zone und nochmal im weiteren Verlauf in Höhe der Abfahrt Kaiserslautern Zentrum. Hier sind 130 erlaubt. Kurzer Blick auf die Gegenfahrbahn Richtung Saarbrücken. Hier haben wir auch einen Blitzer in Höhe der Kreuzung zur A62. Bei euch sind 130 km/h erlaubt. Wir schauen zu euch nach Bann in die Hauptstraße. Hier wird geblitzt in der 50er-Zone und bei euch in Kaiserslautern, wenn ihr in der Kantstraße unterwegs seid, in der 30er-Zone. Falls ihr unterwegs noch etwas entdeckt, Blitzerstausperrungen oder ähnliches, dann gerne Bescheid geben über die 0631 75 00 4 mal die 7.
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7: Kläranlagen gibt's überall hier in Deutschland und die brauchen natürlich auch Strom. Aber moderne Kläranlagen, die verbrauchen nicht nur Strom, sondern sie können selber auch Strom produzieren. Und wie das genau funktioniert, erklären wir gleich mal in unserem Talk of Town. Und wir werfen natürlich auch nochmal einen Blick auf die Kläranlagen hier bei uns in der Westpfalz. Alle Infos gibt's für euch nach zwei Hits.
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0: Real Life mit Send Me an Angel hier am Freitagmittag bei der Antenne. Schön, dass ihr da seid. Kläranlagen galten lange vor allem als Stromfresser der Kommunen. Pumpen, Belüftung, Schlammbehandlung, alles läuft rund um die Uhr. Doch inzwischen werden immer mehr Anlagen selbst zu Energieproduzenten. Auch bei uns in der Westpfalz. Was das für Kaiserslautern, Pirmasens und Zweibrücken bedeutet, hat sich meine Kollegin Lisa mal genauer angeschaut.
1: Ein Beispiel ist Zweibrücken. Dort deckt die Kläranlage schon heute rund 80% ihres Strom- und Wärmebedarfs selbst. Dafür nutzt sie unter anderem Klärgas, Photovoltaik und einen Batteriespeicher. Der Erdgasanschluss konnte bereits stillgelegt werden. Die Stadt spart dadurch rund 260.000 Euro Stromkosten im Jahr. Auch Kaiserslautern ist weit. Die Zentralkläranlage arbeitet seit 2016 energieneutral. Das heißt, sie produziert so viel Energie, wie sie für die Abwasserreinigung und den Betrieb braucht. Möglich machen das unter anderem moderne Technik, Blockheizkraftwerke und Klärgas, das in Strom und Wärme umgewandelt wird. Pirmasens hat ebenfalls viel getan. In der Kläranlage Blümeltal wurde der Energieverbrauch deutlich gesenkt. Moderne Verfahren wie die Thermodruckhydrolyse sorgen dafür, dass aus Klärschlamm mehr Biogas entsteht. Dadurch kann mehr eigener Strom erzeugt werden und die Stadt spart jedes Jahr Geld. Der Trend ist also klar: Aus Anlagen, die früher vor allem Energie verbraucht haben, werden Bausteine der kommunalen Energiewende. Das ist auch politisch gewollt. Bis 2045 sollen Kläranlagen energieneutral arbeiten. Trotzdem bleibt der Weg anspruchsvoll. Nicht jede Kommune hat sofort das Geld, ihre Kläranlage technisch aufzurüsten. Gleichzeitig steigen die Anforderungen an Klimaschutz, Energieeffizienz und Abwasserreinigung weiter. Fest steht, Kläranlagen können in Zukunft mehr sein als reine Abwasserbetriebe. Sie können Strom produzieren, Kosten senken und Kommunen unabhängiger von Energiepreisen machen. Die Frage ist nur, wie schnell gelingt das überall?
0: Und jetzt seid ihr dran. Sollten alle Kläranlagen in der Westpfalz stärker zu Energieproduzenten werden? Oder sagt ihr, erstmal müssen solche Investitionen für die Kommunen bezahlbar bleiben? Schickt uns eure Meinung an die 0631 75 00 4x die 7.
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0: Was hat Papst Leo der 14. mit einem PayPal-Konto von $8,65 zu tun? Ja, das ist mal eine gute Frage und die Geschichte dazu gibt's gleich mal in unserer Entdeckung des Tages in ein paar Minütchen. Also bleibt dran.
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1: Mit Lisa Ames. Schönen guten Tag. In Rheinland-Pfalz sind im vergangenen Jahr wieder mehr Menschen eingebürgert worden. Nach Angaben des Statistischen Landesamtes erhielten 2025 insgesamt 14.311 Ausländerinnen und Ausländer die deutsche Staatsangehörigkeit. Das waren rund 2.000 mehr als im Jahr zuvor, ein Plus von 16,7%. Auch in der Westpfalz gab es zahlreiche Einbürgerungen. In Kaiserslautern wurden 862 Menschen eingebürgert, in Pirmasens 174 und in Zweibrücken 244. Besonders auffällig, Zweibrücken hatte mit 5,4% landesweit die höchste Einbürgerungsneigung, gemessen an der ausländischen Bevölkerung. Der Zweckverband ÖPNV Rheinland-Pfalz Süd widerspricht den geplanten langen Sperrungen der Pfalzstrecke in den Jahren 2028 und 2029. Bei seiner Verbandsversammlung in Worms beschloss der Zweckverband einstimmig, sich einer Resolution der Stadt Kaiserslautern anzuschließen. Hintergrund sind geplante Generalsanierungen der Deutschen Bahn. Nach aktuellem Stand sollen die linke Rheinstrecke Anfang 2028 sowie die Pfalzstrecke im Herbst 2028 und im zweiten Halbjahr 2029 insgesamt 7,5 Monate gesperrt werden. Der Zweckverband befürchtet dadurch erhebliche Nachteile für Pendlerinnen und Pendler, den Schülerverkehr sowie den Wirtschafts- und Wissenschaftsstandort Kaiserslautern. Statt langer Vollsperrungen schlägt der Verband vor, unter eingleisigem Betrieb zu bauen und Vollsperrungen vor allem in die Ferien zu legen. In der Verbandsgemeinde Waldfischbach-Burgalben ist am Freitagabend eine Weltkriegsgranate in einem Wohnhaus explodiert. Dabei wurde ein 51-jähriger Mann schwer verletzt. Nach Angaben der Polizei hatte der Mann die Granate zuvor im Wald gefunden und mit nach Hause genommen. Dort soll er nach aktuellem Ermittlungsstand an der Gewehrgranate manipuliert haben, worauf sie explodierte. Der 51-jährige erlitt schwere Handverletzungen und wurde in ein Krankenhaus gebracht. Bei den Ermittlungen stellte sich heraus, dass der Mann eine umfangreiche Militariasammlung besitzt. Darunter befanden sich Gegenstände aus beiden Weltkriegen, mehrere Schusswaffen, Granaten und Geschosse. Ein Teil davon enthielt nach Polizeiangaben noch Sprengstoffreste oder war nicht fachgerecht unbrauchbar gemacht worden. Das Wohnhaus wurde vorsorglich geräumt und versiegelt. Spezialisten des Kampfmittelräumdienstes durchsuchten das Anwesen und sicherten Beweismittel. Mittlerweile ist das Haus wieder freigegeben. Und in Kaiserslautern öffnet am 26. Juni die neue Beachbar am Kasimirschloss. Pünktlich zum Ferienstart soll die Fläche unter den Bäumen dann offiziell freigegeben werden. Bis dahin werden die letzten Arbeiten abgeschlossen. Der Bereich wird unter anderem mit Sand und Hackschnitzeln gestaltet. Außerdem sollen ein Volleyballnetz und eine Boulebahn eingerichtet werden.
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2: Wettertechnisch sieht es heute etwas durchwachsen aus hier in der Region. Es kann gebietsweise auf jeden Fall noch zu Regenschauern kommen. So Richtung Nachmittag bzw. Abend wird es dann aber etwas trockener. Gleichzeitig trotzdem grau bedeckt. Das Ganze bei Werten von um die 19 Grad. Wenn wir uns das Wochenende anschauen, wird es auf jeden Fall etwas freundlicher. Die Sonne, die kommt raus. Ein paar graue Wolken sind auch mit dabei. Es bleibt aber auf jeden Fall trocken. Das Ganze morgen bei maximal 22 Grad. Der Sonntag hat dann immerhin 19 Grad maximal im Petto.
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2: Kurzer Verkehrscheck in der Westpfalz. Aktuell ist da soweit alles im Grünbereich. Kommt gut durch.
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2: Es wird geblitzt auf der A6 in Fahrtrichtung Mannheim in Höhe der Kreuzung zur A62. Bei euch sind 100 km/h erlaubt. Und noch einmal im weiteren Verlauf an der Abfahrt Kaiserslautern Zentrum in der 130er-Zone. Fuß am Gas ebenfalls auf der A6, wenn ihr Richtung Saarbrücken unterwegs seid. An der Kreuzung zur A62 steht ein Blitzer in der 130er-Zone. Bei euch in Bann wird die Geschwindigkeit kontrolliert, wenn ihr in der Hauptstraße unterwegs seid. Hier sind 50 erlaubt. Und letzter Blitzer steht bei euch in Kaiserslautern in der Kantstraße in der 30er-Zone. Falls ihr unterwegs noch etwas entdeckt, Blitzerstausperrungen oder ähnliches, dann einfach Bescheid geben über die 0631 75 00 4x die 7.
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1: Es gibt Geschichten, die klingen wie ausgedacht und sind dann doch komplett wahr. Papst Leo der 14. hat nämlich kürzlich Besuch bekommen. Nicht von einem Staatsoberhaupt, nicht von einer Delegation, sondern vom Schatzmeister des US-Bundesstaats Illinois. Und der hatte etwas dabei, das man im Vatikan eher selten überreicht. $8,65 PayPal-Guthaben. Die Vorgeschichte ist herrlich bodenständig. Bevor Leo Papst wurde, hatte er einen ganz normalen PayPal-Account. Nach seiner Wahl wollte er das Restguthaben auszahlen lassen, doch seine Bank bestand darauf, dass er persönlich vorbeikommt, um seine Daten zu ändern. Als er am Telefon sagte, er sei der Papst, legte die Mitarbeiterin auf. Verständlich, das behaupten wahrscheinlich viele, die keine Lust auf Bürokratie haben. Die Geschichte ging viral, ein alter Bekannter erzählte sie öffentlich, TikTok tat den Rest und am Ende stand tatsächlich ein US-Beamter im Vatikan, um dem Papst seine $8,65 zurückzugeben. Offiziell mit Formularen ganz korrekt. Leo der 14. bestätigte später, die Geschichte ist wahr, wenn auch leicht ausgeschmückt. Und vielleicht ist das genau die Entdeckung des Tages. Selbst im Vatikan läuft nicht immer alles himmlisch glatt. Manchmal kämpft auch ein Papst mit denselben Dingen wie wir. Hotline, Warteschleifen, misstrauische Bankangestellte und ein paar vergessene Dollar auf einem alten PayPal-Konto.
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0: Klänge und Stimmen von Dieter Bohlen und Thomas Anders. Modern Talking mit Brother Louis hier bei der Antenne. Schön, dass ihr da seid. Und jetzt, wo das Wetter ja wieder so ein bisschen wärmer wird und sommerlicher wird, planen wahrscheinlich auch einige von uns mal wieder einen Ausflug an den See oder generell an irgendein Gewässer. Und da lauern natürlich auch ein paar Gefahren, vor allem für Kinder. Und welche das genau sind und was man da am besten tun kann, wie man sich verhalten sollte, klären wir gleich mal zusammen mit Georg Franosch vom DLRG Kaiserslautern. Also bleibt dran.
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0: Kurzer Temperaturcheck bei uns in der Region. Bei euch in Mehlingen messen wir 17 Grad. Wir haben 16 Grad bei euch in Heltersberg und 17 Grad bei euch in Kontwig.
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3: Ich bin David Riemer. Gut 21 Millionen Rentnerinnen und Rentner in Deutschland haben ab Juli etwas mehr auf dem Konto. Der Bundesrat hat der Erhöhung der monatlichen Bezüge um 4,24% zugestimmt. Die Steigerung orientiert sich wie immer an der allgemeinen Lohnentwicklung.
4: Bei einer Standardrente und 45 Beitragsjahren macht die Erhöhung ein monatliches Plus von knapp 78 Euro aus. Damit steigen die Renten stärker als die Inflation. Bundesarbeitsministerin Baas sprach im Vorfeld dann auch von einer spürbaren Anpassung. Gleichzeitig betonte sie, dass ordentliche Renten kein Luxus sein dürften, sondern eine Frage der Leistungsgerechtigkeit. Die Bundesregierung plant derzeit eine umfassende Rentenreform. Für Streit sorgt dabei der Vorstoß, das Renteneintrittsalter möglicherweise auf bis zu 70 anzuheben. Tanja Wagner, Nachrichtenredaktion.
3: Bundesgesundheitsministerin Wagner hat die geplanten Milliardeneinsparungen zur Stabilisierung der Krankenkassenbeiträge gegen Kritik verteidigt. Man wolle die Bürger entlasten und das Unternehmen mehr Planungssicherheit haben. Wagner sagte außerdem:
5: Unser Gesetz verlangt allen etwas ab, von niemandem aber Unzumutbares. Die Regelungen sind sozialverträglich, Härtefallregelungen und Belastungsgrenzen bleiben bestehen. Alle Beteiligten im Gesundheitswesen leisten einen Beitrag, denn alle profitieren auch langfristig von einer nachhaltigen Finanzierung.
3: Gesundheitsministerin Wagner. Flugtickets bei Flügen aus Deutschland werden wie geplant ab Juli weniger stark besteuert. Der Bundesrat hat entsprechende Pläne zur Senkung der Ticketsteuer abschließend passieren lassen. Die Abgabe sinkt je nach Strecke um einen Betrag zwischen 2,50 Euro und 11,40 Euro pro Flug. Ob Flugtickets dadurch günstiger werden, hängt allerdings davon ab, ob die Airlines die Ersparnis an die Kunden weitergeben. Das gilt wegen stark gestiegener Kerosinpreise als zweifelhaft. Gut 2,5 Stunden nach der Sperrung des Sicherheitsbereichs des Hamburger Flughafens konnte der Betrieb wieder aufgenommen werden. Die Sicherheitskontrollen seien wieder geöffnet, sagte eine Sprecherin. Nach Angaben des Hamburger Flughafens und der Bundespolizei war morgen ein Teil des Airports geräumt worden, weil ein Mann wohl versehentlich einen Sicherheitsbereich betreten hatte. Alle Fluggäste mussten deshalb wieder vor die Sicherheitskontrollen zurück. Auch in den Maschinen sitzende Passagiere mussten wieder aussteigen.
2: Und jetzt noch mehr Informationen aus unserer Region.
6: Mit Lisa Ames. Schönen guten Tag. In Rheinland-Pfalz sind 2025 erneut mehr Menschen eingebürgert worden. Auch die Westpfalz verzeichnet einen Anstieg. Außerdem in den Regionalnachrichten um 9:30. Zweckverband ÖPNV Süd kritisiert die geplanten langen Sperrungen der Fallstrecke. Und in der Südwestpfalz ist eine Weltkriegsgranate in einem Wohnhaus explodiert. Ausführliche Nachrichten aus der Region gibt's wieder um 9:30.
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0: Wetterchen ist soweit okay heute. Es können trotzdem noch ein paar Regenwolken vorbeischauen, aber so spätestens am Nachmittag wird es dann etwas trockener, wenn auch die grauen Wolken sich nicht verziehen wollen. Das Ganze aber immerhin bei maximal 19 Grad. Wenn wir uns das Wochenende anschauen, wird es auf jeden Fall deutlich sonniger. Morgen knacken wir auch wieder die 20 Grad Marke. Bis zu 22 Grad sind drinne. Auch der Sonntag sieht soweit sonnig aus mit etwas milderen Temperaturen, maximal 19 Grad.
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0: Kurzer Blick zu euch auf die Straßen. Derzeit ist da soweit alles im grünen Bereich. Kommt gut und sicher an euer Ziel.
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0: Blitzer haben wir aktuell auf der A6 in Fahrt Richtung Mannheim in Höhe der Kreuzung zur A62 in der Hundeder Zone und nochmal im weiteren Verlauf in Höhe der Abfahrt Kaiserslautern Zentrum. Hier sind 130 erlaubt. Kurzer Blick auf die Gegenfahrbahn Richtung Saarbrücken. Hier haben wir auch einen Blitzer in Höhe der Kreuzung zur A62. Bei euch sind 130 km/h erlaubt. Wir schauen zu euch nach Bann in die Hauptstraße. Hier wird geblitzt in der 50er Zone und bei euch in Kaiserslautern, wenn ihr in der Kantstraße unterwegs seid, in der 30er Zone. Falls ihr unterwegs noch etwas entdeckt, Blitzerstausperrungen oder ähnliches, dann gerne Bescheid geben über die 0631 75 00 4x7.
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0: Schönen Freitagmittag euch. Ihr hört die Antenne mit den besten Hits aller Zeiten. Und jetzt, wo der Sommer so langsam aber sicher anläuft, plant ihr wahrscheinlich auch mal wieder einen Ausflug zu machen, entweder ans Meer, einen Urlaub oder auch an den See hier in der Nähe. Aber da ist auch Vorsicht geboten, denn überall, wo es Gewässer gibt, lauern natürlich auch Gefahren, vor allem auch für Kinder. Und wir haben gesprochen mit Georg Franosch vom DLRG Kaiserslautern. Er hat ein paar Tipps und ein paar wichtige Regeln für uns mitgebracht, die wir auf jeden Fall beachten sollten. Alle Infos gibt's für euch nach zwei Hits.
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0: Dermot Kennedy mit Something to Someone bei der Antenne. Schön, dass ihr mit dabei seid. Sommer, Sonne und Urlaubsfeeling stehen in den nächsten Tagen und Wochen an, aber ein kurzer Moment der Unachtsamkeit kann alles verändern. Gerade im Wasser brauchen Kinder mehr Schutz als irgendwo sonst. Welche Risiken am Meer zu beachten sind, verrät uns Georg Franosch vom DLRG Kaiserslautern.
1: Jetzt erstmal aufs Meer bezogen, gibt es im Prinzip zwei große Fehler. Das eine ist, dass die Eltern nicht auf ihre Kinder aufpassen. Da sind Bademeister, ja, aber die haben den ganzen Strand im Blick und die Aufsichtspflicht geht auch nicht auf die Bademeister über, sondern die Aufsichtspflicht liegt immer noch bei den Eltern. Die zweite Gefahr ist, dass die Eltern Strömungen unterschätzen. Jetzt unabhängig davon, in welcher Form, ist dieses ganz Klassische, dass das Kind halt auf der Luftmatratze liegt und dann Stück für Stück aufs Meer abgetrieben wird. Und dann kommen die Eltern teilweise halt selber nicht mehr hinterher. Aber dafür sind dann eben auch die Badeaufsicht da und kann entsprechend unterstützen, wenn man an beaufsichtigten Stränden baden geht.
0: Doch nicht nur am Meer gibt es Gefahren. In vielen Situationen stehen dieselben Regeln für Kinder und Erwachsene. Worauf sollte man also generell achten, egal in welchem Gewässer man unterwegs ist?
1: Also selber, auch Erwachsene sollten die Strömungen nicht unterschätzen. Optimal wäre quasi, dass sie sich vorher erkundigen, wo Strömungen langlaufen, was für Gefahren jetzt an dem konkreten Strand, an dem konkreten See vorliegen. Also aufmerksam sein beim Schwimmen und dann entsprechend schnell reagieren, wenn es Probleme gibt, wenn man merkt, dass irgendwas nicht so ist, wie es sein sollte. Und vor allen Dingen auch ein bisschen nicht nur auf sich selber achten für Erwachsene. Wenn einem auffällt, dass irgendwas nicht in Ordnung ist, kann man da auch anderen Menschen helfen? Sollte man, müsste man anderen Menschen helfen? Also vor allen Dingen für Erwachsene. Augen aufmachen, Kopf einschalten und sich Gedanken machen, wo ist es jetzt überhaupt sicher zu schwimmen?
0: Und eine der wichtigsten Fragen für Eltern, ab wann kann man Kinder eigentlich unbeaufsichtigt lassen?
1: Das ist wirklich von der individuellen Entwicklung des Kindes abhängig. Da müssen die Eltern ihre Kinder einfach kennen und als Elternteil sollst du dein Kind nicht unbeaufsichtigt lassen. Also so ab 12, 14 kannst du, wenn das Kind sehr selbstständig ist und wirklich körperlich fit ist, ist es nicht schlimm, wenn du mal eine halbe Minute wegguckst vielleicht, aber auch da solltest du wirklich gucken und dein Kind im Auge behalten. Wenn was schief geht, ist es am Ende halt dein Schuld und ich glaube, du bist dann auch derjenige, der am wenigsten will, dass deinem Kind tatsächlich was zustößt.
0: Sicher schwimmen heißt vor allem aufmerksam bleiben. Egal ob Kind oder Erwachsener, Wasser verzeiht keine Fehler. Die DLRG empfiehlt, Strömungen und Wassertiefen nie zu unterschätzen, Schwimmhilfen nicht als Sicherheitsgarantie zu sehen und Kinder immer in Griffweite zu behalten. So wird aus dem Badetag ein unbeschwerter Sommertag für alle.
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0: Ein sonniges Wochenende steht an und damit natürlich wieder viele Veranstaltungen hier bei uns in der Region. Und was ihr so unternehmen könnt, erfahrt ihr gleich in unseren Veranstaltungstipps. Also bleibt dran.
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1: Mit Lisa Ames. Schönen guten Tag. In Rheinland-Pfalz sind im vergangenen Jahr wieder mehr Menschen eingebürgert worden. Nach Angaben des Statistischen Landesamtes erhielten 2025 insgesamt 14.311 Ausländerinnen und Ausländer die deutsche Staatsangehörigkeit. Das waren rund 2.000 mehr als im Jahr zuvor, ein Plus von 16,7%. Auch in der Westpfalz gab es zahlreiche Einbürgerungen. In Kaiserslautern wurden 862 Menschen eingebürgert, in Pirmasens 174 und in Zweibrücken 244. Besonders auffällig, Zweibrücken hatte mit 5,4% landesweit die höchste Einbürgerungsneigung, gemessen an der ausländischen Bevölkerung. Der Zweckverband ÖPNV Rheinland-Pfalz Süd widerspricht den geplanten langen Sperrungen der Pfalzstrecke in den Jahren 2028 und 2029. Bei seiner Verbandsversammlung in Worms beschloss der Zweckverband einstimmig, sich einer Resolution der Stadt Kaiserslautern anzuschließen. Hintergrund sind geplante Generalsanierungen der Deutschen Bahn. Nach aktuellem Stand sollen die linke Rheinstrecke Anfang 2028 sowie die Pfalzstrecke im Herbst 2028 und im zweiten Halbjahr 2029 insgesamt 7,5 Monate gesperrt werden. Der Zweckverband befürchtet dadurch erhebliche Nachteile für Pendlerinnen und Pendler, den Schülerverkehr sowie den Wirtschafts- und Wissenschaftsstandort Kaiserslautern. Statt langer Vollsperrungen schlägt der Verband vor, unter eingleisigem Betrieb zu bauen und Vollsperrungen vor allem in die Ferien zu legen. In der Verbandsgemeinde Waldfischbach-Burgalben ist am Freitagabend eine Weltkriegsgranate in einem Wohnhaus explodiert. Dabei wurde ein 51-jähriger Mann schwer verletzt. Nach Angaben der Polizei hatte der Mann die Granate zuvor im Wald gefunden und mit nach Hause genommen. Dort soll er nach aktuellem Ermittlungsstand an der Gewehrgranate manipuliert haben, worauf sie explodierte. Der 51-jährige erlitt schwere Handverletzungen und wurde in ein Krankenhaus gebracht. Bei den Ermittlungen stellte sich heraus, dass der Mann eine umfangreiche Militariersammlung besitzt. Darunter befanden sich Gegenstände aus beiden Weltkriegen, mehrere Schusswaffen, Granaten und Geschosse. Ein Teil davon enthielt nach Polizeiangaben noch Sprengstoffreste oder war nicht fachgerecht unbrauchbar gemacht worden. Das Wohnhaus wurde vorsorglich geräumt und versiegelt. Spezialisten des Kampfmittelräumdienstes durchsuchten das Anwesen und sicherten Beweismittel. Mittlerweile ist das Haus wieder freigegeben. Und in Kaiserslautern öffnet am 26. Juni die neue Beachbar am Kasimirschloss. Pünktlich zum Ferienstart soll die Fläche unter den Bäumen dann offiziell freigegeben werden. Bis dahin werden die letzten Arbeiten abgeschlossen. Der Bereich wird unter anderem mit Sand- und Hackschnitzeln gestaltet. Außerdem sollen ein Volleyballnetz und eine Boulebahn eingerichtet werden.
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2: Wettertechnisch sieht es heute etwas durchwachsener aus bei uns in der Region. Die Temperaturen, die sind aber schon mal ein bisschen milder als in den vergangenen Tagen. Maximal 19 Grad sind da heute drinne. Ansonsten können gebietsweise auf jeden Fall noch ein paar Regenwolken vorbeischauen. Aber so Richtung Nachmittag bzw. Abend wird es dann noch etwas trockener. Es bleibt aber größtenteils grau bedeckt. Das Wochenende sieht dann wieder etwas freundlicher aus. Wir bekommen wieder deutlich mehr Sonnenschein. Und auch der Regen, der lässt auf jeden Fall nach. Also da schauen auf jeden Fall keine Regenwolken mehr vorbei. Das Ganze bei morgen maximal 22 Grad, am Sonntag dann etwas kühler bei maximal 19 Grad.
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2: Kurzer Verkehrscheck in der Westpfalz. Aktuell ist da soweit alles im grünen Bereich. Kommt gut durch.
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2: Es wird geblitzt auf der A6 in Fahrtrichtung Mannheim in Höhe der Kreuzung zur A62. Bei euch sind 100 km/h erlaubt. Und noch einmal im weiteren Verlauf an der Abfahrt Kaiserslautern Zentrum in der 130er-Zone. Fuß am Gas, ebenfalls auf der A6, wenn ihr Richtung Saarbrücken unterwegs seid. An der Kreuzung zur A62 steht ein Blitzer in der 130er-Zone. Bei euch in Bann wird die Geschwindigkeit kontrolliert, wenn ihr in der Hauptstraße unterwegs seid. Hier sind 50 erlaubt. Und letzter Blitzer steht bei euch in Kaiserslautern in der Kantstraße in der 30er-Zone. Falls ihr unterwegs noch etwas entdeckt, Blitzerstausperrungen oder ähnliches, dann einfach Bescheid geben über die 0631 75 00 4x die 7.
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3: Stellt euch einen warmen Sommerabend vor, eine große Leinwand am Eisweiher und den Duft von frischem Popcorn. Genau das gibt's am Samstag beim Mogugge Kino Open Air in Pirmasens. Gezeigt wird Mufasa, der König der Löwen, und zwar unter freiem Himmel, direkt bei den Bolzplätzen am Eisweiher. Los geht's, sobald's dunkel wird, also so etwa gegen 21.30 Uhr. Der Eintritt ist frei und Popcorn gibt's frisch vor Ort von Oliver Fiades. Nur wichtig zu wissen, bei Regen fällt die Veranstaltung genauso wie das Spielfest ersatzlos aus. Morgen gehört Kaiserslautern wieder ganz der Kultur. Bei der Langen Nacht der Kultur öffnen über 25 Orte in der Innenstadt ihre Türen, von Fruchthalle über Pfalztheater bis Japanischer Garten. Mehr als 100 Programmpunkte sorgen von 15 Uhr bis tief in die Nacht für Musik, Theater, Kunst, Film und vieles mehr. Eintrittsbändchen kosten 16 Euro, ermäßigt 12 und gelten gleichzeitig als Ticket für Bus und Bahn bis 3 Uhr morgens. Familien- und Late-Night-Bändchen gibt's an den Abendkassen. Einfach ein Bändchen holen, durch die Stadt treiben lassen und Kultur in allen Facetten erleben. Wer Lust auf zeitgenössische Kunst hat, sollte sich den Sonntag vormerken. Im Stadtmuseum Zweibrücken wird ab 11.15 Uhr die Ausstellung Gehäuse von Michael Schäfer eröffnet. Der Künstler kombiniert Screenshots aus Nachrichtenvideos mit Naturaufnahmen und schafft daraus dreidimensionale Wandobjekte, die unser Verhältnis zur Natur, Technik und Medien hinterfragen. Die Ausstellung bietet spannende Einblicke in sein Schaffen. Los geht's am Sonntag um 11.15 Uhr im Stadtmuseum, präsentiert vom Stadtmuseum und dem Kunstverein Zweibrücken. Am Sonntag wird in Hauenstein groß gefeiert. Das Deutsche Schuhmuseum begeht sein 30-jähriges Jubiläum und das mit einem Sommerfest, das Kultur, Geschichte und Familienprogramm verbindet. Ab 11 Uhr gibt's Musik vom Musikverein Hauenstein, den Chören Cantanova und Cantanova Kids sowie von der Gruppe Doppelherz. Für Kinder gibt's Kinderschminken von Hulwische e.V. und ein Spielmobil mit Großbrettspielen und Kindertheater von der Kugel aus Landau. Parallel dazu öffnet das Museum, zeigt 140 Jahre Pfälzer.

0: Schweizer Schuhindustrie, von historischen Maschinen bis zu spannenden Geschichten rund ums Schuhhandwerk. Eintritt frei, idealer Anlass, um mit Familie, Freunden einen besonderen Sonntag zu verbringen. Habt ihr noch was für die Veranstaltungstipps, dann schickt uns gerne alle Infos an die 0631 75 00 4x die 7.
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0: Frische Musik aus der Region gibt's gleich wieder für euch. Einer unserer Homestars, Benja, hat einen neuen Song rausgebracht. Er ist DJ und auch selbst Musikproduzent aus dem Raum Kaiserslautern. Und wir wollen natürlich auch mal wissen, was hat's denn mit dem neuen Song eigentlich genau auf sich? Das klären wir gleich in circa 20 Minuten bei der Antenne. Also bleibt bei uns.
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0: Wir schauen mal wieder aufs Thermometer. In Donsidas messen wir 18 Grad. Wir haben 17 Grad in Quaidersbach und 17 Grad bei euch in Sembach.
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3: Ich bin Dirk Zeitler. Flugtickets bei Flügen aus Deutschland werden wie geplant ab Juli weniger stark besteuert. Der Bundesrat hat der Senkung der Ticketsteuer abschließend zugestimmt. Unklar ist allerdings, ob Fliegen damit für alle günstiger wird.
4: Je nach Strecke zahlen die Airlines zwischen 2,50 Euro und 11,40 Euro weniger Steuern pro Passagier und Flug. Allerdings haben bereits so einige Gesellschaften angekündigt, das nicht an die Kunden weiterzureichen. Ein Grund dafür sind die stark gestiegenen Kerosinpreise. Ein weiterer Grund ist, dass Deutschland im Vergleich zu anderen Ländern für die Fluggesellschaften ein recht teurer Standort ist. Tanja Wagner, Nachrichtenredaktion.
3: Die Länder melden massive Einwände gegen das Sparpaket der schwarz-roten Koalition bei den Gesundheitsausgaben an. Im Bundesrat warnte der rheinland-pfälzische Ministerpräsident Schnieder, das Paket gefährde Versorgungsstrukturen, gerade in Flächenländern. Die Länder fordern die Streichung mehrerer geplanter Einsparmaßnahmen bei Kliniken, Praxen, Apotheken und Pharmabranche. Sie könnten das Gesetz über den Vermittlungsausschuss ausbremsen. Der Buckelwal, der wochenlang vor der deutschen Ostseeküste für Aufregung sorgte, ist vermutlich am 6. oder 7. Mai verendet und damit wenige Tage nach dem Ende der Rettungsaktion, die das Tier in die Nordsee geschleppt hatte. Das zeigen Daten des Senders, den der Wal trug, wie Mecklenburg-Vorpommerns Umweltminister Backhaus bekannt gab.
5: Der Tracker hatte Backhaus zufolge bis zum 7. Mai Daten geliefert, darunter Wassertiefe, Temperaturen, Bewegungsabläufe und Geschwindigkeit. Aus diesen Daten geht hervor, dass der Buckelwal bis zu seinem Tod etwa 215 Kilometer zurückgelegt hat und direkt wieder auf Kurs Richtung Ostsee war. Allerdings war er dort auch wieder langsamer geschwommen und war auch nicht mehr so tief getaucht wie zuvor. Knapp zwei Wochen nach der Rettungsaktion wurde der Wal dann tot an einer dänischen Insel angespült. Fiona Reinhardt, Nachrichtenredaktion.
3: Gut 2,5 Stunden nach der Sperrung des Sicherheitsbereiches des Hamburger Flughafens ist der Betrieb wieder aufgenommen worden. Die Sicherheitskontrollen seien wieder geöffnet, sagte eine Sprecherin. Nach Angaben des Hamburger Flughafens und der Bundespolizei war morgen ein Teil des Airports geräumt worden, weil ein Mann wohl aus Versehen einen Sicherheitsbereich betreten hatte.
2: Und jetzt noch mehr Informationen aus unserer Region.
6: Mit Lisa Ames. Schönen guten Tag. In Rheinland-Pfalz sind 2025 erneut mehr Menschen eingebürgert worden. Auch die Westpfalz verzeichnet einen Anstieg. Außerdem in den Regionalnachrichten um 17:30. Zweckverband ÖPNV Süd kritisiert die geplanten langen Sperrungen der Fallstrecke. Und in der Südwestpfalz ist eine Weltkriegsgranate in einem Wohnhaus explodiert. Ausführliche Nachrichten aus der Region gibt's wieder um 17:30.
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0: Wettertechnisch sieht es heute etwas durchwachsen aus hier in der Region. Es kann gebietsweise auf jeden Fall noch zu Regenschauern kommen. So Richtung Nachmittag bzw. Abend wird es dann aber etwas trockener. Gleichzeitig trotzdem grau bedeckt. Das Ganze bei Werten von um die 19 Grad. Wenn wir uns das Wochenende anschauen, wird es auf jeden Fall etwas freundlicher. Die Sonne, die kommt raus. Ein paar graue Wolken sind auch mit dabei. Es bleibt aber auf jeden Fall trocken. Das Ganze morgen bei maximal 22 Grad. Der Sonntag hat dann immerhin 19 Grad maximal im Petto.
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0: Kurzer Blick zu euch auf die Straßen. Derzeit ist da soweit alles im grünen Bereich. Kommt gut und sicher an euer Ziel.
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0: Blitzer haben wir aktuell auf der A6 in Fahrt Richtung Mannheim in Höhe der Kreuzung zur A62 in der Hundeder Zone und nochmal im weiteren Verlauf in Höhe der Abfahrt Kaiserslautern Zentrum. Hier sind 130 erlaubt. Kurzer Blick auf die Gegenfahrbahn Richtung Saarbrücken. Hier haben wir auch einen Blitzer in Höhe der Kreuzung zur A62. Bei euch sind 130 km/h erlaubt. Wir schauen zu euch nach Bann in die Hauptstraße. Hier wird geblitzt in der 50er Zone und bei euch in Kaiserslautern, wenn ihr in der Kantstraße unterwegs seid, in der 30er Zone. Falls ihr unterwegs noch etwas entdeckt, Blitzerstausperrungen oder ähnliches, dann gerne Bescheid geben über die 0631 75 00 4 mal die 7.
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0: Schönen Freitagmittag euch, hier ist die Antenne mit den besten Hits aller Zeiten. Und gleich ist es wieder Zeit für einen unserer Homestars. Benja hat nämlich einen neuen Song rausgebracht und was euch dort erwartet, klären wir gleich alles mal nach zwei Hits. Also dranbleiben.
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0: Euer Freitagmittag bei der Antenne. Schön, dass ihr mit dabei seid.
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0: Heute stellen wir euch wieder einen Künstler aus der Region vor, der zeigt, dass guter Sound nicht nur aus den großen Städten kommen muss. DJ und Produzent Benja aus dem Raum Kaiserslautern. Er steht für modernen Electronic Sound, eigene Produktion und das Gefühl, Musik nicht nur aufzulegen, sondern auch selbst zu schaffen. Wie es bei ihm gerade läuft und was aktuell bei ihm ansteht, hat er uns erzählt.
2: Also ich bin relativ zufrieden mit allem. DJ-Gigs sind viel mehr geworden. Ich bin jetzt fast jedes Wochenende ausgebucht. Es macht nochmal richtig Spaß, auch vor allem Musikproduktion geht auch nach vorne. Neue Song-Releases, ich habe einen neuen Kameramann, also sind so viele Sachen passiert. Also ich bin froh, dass das alles so geklappt hat bis jetzt, ja.
0: Und natürlich hat Benja uns einen neuen Song mitgebracht. We The One heißt das Brett. Wir wollten natürlich wissen, was hat ihn zu dem Song inspiriert?
2: Also der neue Song heißt We The One. Ist mal ein bisschen was anderes, ist ein Afro-House-Track. Ich habe ja eigentlich so ein bisschen bewusst in die Richtung produziert, weil ich einmal ein gewisses Gefühl transportieren wollte, so ein bisschen das Gefühl von Verbundenheit, egal woher du kommst, egal wer du bist, egal wie du aussiehst. Also ich finde, Afro House projiziert das immer ziemlich gut, weil das eine sehr positive Energie rüberbringt immer. Und ansonsten habe ich auch so ein bisschen an die WM gedacht, als ich den produziert habe und als das Ergebnis dann auch da war. Also es ist wirklich so ein, irgendwie so ein Community-Gute-Vibes-Song, würde ich mal behaupten. Und auch ein bisschen international angehaucht.
0: Hört sich nach einem perfekten Sound für den Sommer an. Zeit reinzuhören.

0: Benja mit We The One könnt ihr jetzt hören auf allen Plattformen, wo es Musik gibt. Spotify, Apple Music und Co.
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0: Laura Branigan mit Gloria habt ihr gerade gehört. Hier ist eure Antenne mit den besten Hits aller Zeiten. Und gleich gibt's wieder unser Tagebuch der großen Hits für euch. Wir schauen gemeinsam, was war denn in den vergangenen Jahrzehnten eigentlich so in den Charts. Und wir gehen heute mal zurück ins Jahr 1986, also genau heute vor 40 Jahren. Was war da eigentlich ganz groß in den Charts? Ich verrate mal so viel. Es war Rod Stewart, der unter anderem ganz weit oben mit dabei war. Welcher Song das ist, erfahrt ihr gleich, also dranbleiben.
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1: Mit Lisa Ames. Schönen guten Tag. In Rheinland-Pfalz sind im vergangenen Jahr wieder mehr Menschen eingebürgert worden. Nach Angaben des Statistischen Landesamtes erhielten 2025 insgesamt 14.311 Ausländerinnen und Ausländer die deutsche Staatsangehörigkeit. Das waren rund 2.000 mehr als im Jahr zuvor, ein Plus von 16,7%. Auch in der Westpfalz gab es zahlreiche Einbürgerungen. In Kaiserslautern wurden 862 Menschen eingebürgert, in Pirmasens 174 und in Zweibrücken 244. Besonders auffällig, Zweibrücken hatte mit 5,4% landesweit die höchste Einbürgerungsneigung, gemessen an der ausländischen Bevölkerung. Der Zweckverband ÖPNV Rheinland-Pfalz Süd widerspricht den geplanten langen Sperrungen der Pfalzstrecke in den Jahren 2028 und 2029. Bei seiner Verbandsversammlung in Worms beschloss der Zweckverband einstimmig, sich einer Resolution der Stadt Kaiserslautern anzuschließen. Hintergrund sind geplante Generalsanierungen der Deutschen Bahn. Nach aktuellem Stand sollen die linke Rheinstrecke Anfang 2028 sowie die Pfalzstrecke im Herbst 2028 und im zweiten Halbjahr 2029 insgesamt 7,5 Monate gesperrt werden. Der Zweckverband befürchtet dadurch erhebliche Nachteile für Pendlerinnen und Pendler, den Schülerverkehr sowie den Wirtschafts- und Wissenschaftsstandort Kaiserslautern. Statt langer Vollsperrungen schlägt der Verband vor, unter eingleisigem Betrieb zu bauen und Vollsperrungen vor allem in die Ferien zu legen. In der Verbandsgemeinde Waldfischbach-Burgalben ist am Freitagabend eine Weltkriegsgranate in einem Wohnhaus explodiert. Dabei wurde ein 51-jähriger Mann schwer verletzt. Nach Angaben der Polizei hatte der Mann die Granate zuvor im Wald gefunden und mit nach Hause genommen. Dort soll er nach aktuellem Ermittlungsstand an der Gewehrgranate manipuliert haben, worauf sie explodierte. Der 51-jährige erlitt schwere Handverletzungen und wurde in ein Krankenhaus gebracht. Bei den Ermittlungen stellte sich heraus, dass der Mann eine umfangreiche Militariasammlung besitzt. Darunter befanden sich Gegenstände aus beiden Weltkriegen, mehrere Schusswaffen, Granaten und Geschosse. Ein Teil davon enthielt nach Polizeiangaben noch Sprengstoffreste oder war nicht fachgerecht unbrauchbar gemacht worden. Das Wohnhaus wurde vorsorglich geräumt und versiegelt. Spezialisten des Kampfmittelräumdienstes durchsuchten das Anwesen und sicherten Beweismittel. Mittlerweile ist das Haus wieder freigegeben. Und in Kaiserslautern öffnet am 26. Juni die neue Beachbar am Kasimirschloss. Pünktlich zum Ferienstart soll die Fläche unter den Bäumen dann offiziell freigegeben werden. Bis dahin werden die letzten Arbeiten abgeschlossen. Der Bereich wird unter anderem mit Sand und Hackschnitzeln gestaltet. Außerdem sollen ein Volleyballnetz und eine Boulebahn eingerichtet werden.
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2: Wetterchen ist soweit okay heute. Es können trotzdem noch ein paar Regenwolken vorbeischauen, aber so spätestens am Nachmittag wird es dann etwas trockener, wenn auch die grauen Wolken sich nicht verziehen wollen. Das Ganze aber immerhin bei maximal 19 Grad. Wenn wir uns das Wochenende anschauen, wird es auf jeden Fall deutlich sonniger. Morgen knacken wir auch wieder die 20 Grad Marke. Bis zu 22 Grad sind drinne. Auch der Sonntag sieht soweit sonnig aus mit etwas milderen Temperaturen, maximal 19 Grad.
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2: Kurzer Verkehrscheck in der Westpfalz. Aktuell ist da soweit alles im grünen Bereich. Kommt gut durch.
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2: Es wird geblitzt auf der A6 in Fahrtrichtung Mannheim in Höhe der Kreuzung zur A62. Bei euch sind 100 km/h erlaubt. Und noch einmal im weiteren Verlauf an der Abfahrt Kaiserslautern Zentrum in der 130er-Zone. Fuß am Gas ebenfalls auf der A6, wenn ihr Richtung Saarbrücken unterwegs seid. An der Kreuzung zur A62 steht ein Blitzer in der 130er-Zone. Bei euch in Bann wird die Geschwindigkeit kontrolliert, wenn ihr in der Hauptstraße unterwegs seid. Hier sind 50 erlaubt. Und letzter Blitzer steht bei euch in Kaiserslautern in der Kantstraße in der 30er-Zone. Falls ihr unterwegs noch etwas entdeckt, Blitzerstausperrungen oder ähnliches, dann einfach Bescheid geben über die 0631 75 00 4x die 7.
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1: 12. Juni 1986. Rod Stewart ist mit Love Touch neu in den deutschen Singlecharts. Im Song singt Stewart davon, wie er mit seiner Partnerin streitet. Er merkt danach aber, dass der Streit ziemlich dumm war und entschuldigt sich. Er bittet um eine zweite Chance, um es wieder gut zu machen. Und das möchte er über liebevolle Berührungen tun. Und das heißt auf Englisch eben Love Touch. Und daher kommt auch der Titel. Der Song wird zum Soundtrack des amerikanischen Liebesfilms Staatsanwälte küsst man nicht. Ein sehr lustiger Film und Fun Fact zum Song. Rod Stewart, der erzählt, dass er noch nie so wenig Ernsthaftigkeit in einem Song hatte wie in diesem. Na gut, wenn man sich den herrlich beschwingt, Sound anhört und das Thema von Love

Touch, dann merkt man, diese Nummer, die ist leicht und man kann dazu auch herrlich die Seele baumeln lassen. Und das sehen auch Rod Stewarts Fans so. Ernsthaftigkeit ist sowieso völlig egal, wenn der Klang eines Songs so viel Spaß macht wie in Love Touch. Und genau deshalb ist dieses Ding so ein erfolgreicher Hit geworden, den man auch heute immer noch gerne hört.

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0: Der Blick zu euch aufs Thermometer in Balborn messen wir momentan 18 Grad. Bei euch in Bechhofen auch 18 Grad gemessen. In Finningen messen wir auch 18 Grad.
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3: Ich bin Dirk Zattler. 4,24% mehr Rente und geringere Steuern auf Flugtickets. Der Bundesrat hat mehrere Gesetzesvorlagen verabschiedet, die zum Juli in Kraft treten sollen. Bei häuslicher Gewalt sollen Gerichte das Tragen von Fußfesseln anordnen dürfen, um ein Kontaktverbot zu den Opfern durchzusetzen. Und Apotheken erhalten mehr Befugnisse.
4: Apotheken dürfen künftig bei Dauermedikamenten auch ohne Rezept aushelfen, mit der kleinsten Packung zum Selbstzahlerpreis. Außerdem dürfen sie Leistungen zu Vorbeugung und Früherkennung anbieten, etwa für Herz-Kreislauf-Erkrankungen, Diabetes und rund ums Rauchen. Auch können sich Impfwillige künftig nicht nur ihren Peaks gegen Grippe und Corona beim Apotheker abholen, sondern auch Impfungen mit Totimpfstoffen wie etwa Tetanus. Erlaubt werden sollen außerdem Blutabnahmen, um etwa Medikamentwirkungen zu kontrollieren. Tanja Wagner, Nachrichtenredaktion.
3: Die Länder melden massive Einwände gegen das Sparpaket der schwarz-roten Koalition bei den Gesundheitsausgaben an. Im Bundesrat warnte der rheinland-pfälzische Ministerpräsident Schnieder, das Paket gefährde Versorgungsstrukturen gerade in Flächenländern. Die Länder fordern die Streichung mehrerer geplanter Einsparmaßnahmen bei Kliniken, Praxen, Apotheken und Pharmabranche. Sie könnten das Gesetz über den Vermittlungsausschuss ausbremsen. In der EU gelten seit Mitternacht deutlich schärfere Asylregeln. Sie sollen etwa schnellere Asylverfahren und konsequentere Abschiebungen ermöglichen.
5: Die meisten Migranten kommen über Italien und Griechenland nach Europa und auch über Spanien. Und an diesen Außengrenzen wird es Asylschnellverfahren geben. So soll zügiger klar werden, ob ein Mensch in der EU bleiben kann oder nicht. Doch die drei Länder können nicht für alle Ankommenden die Asylverfahren übernehmen. Deutschland wird in Zentren, etwa an Flughäfen, gut 370 Plätze zur Verfügung stellen und dort die Asylanträge zügig prüfen. So zum Beispiel am BER nahe Berlin. Lea Matschulat, Nachrichtenredaktion.
3: Gut 2,5 Stunden nach der Sperrung des Sicherheitsbereichs des Hamburger Flughafens ist der Betrieb wieder aufgenommen worden. Die Sicherheitskontrollen seien wieder geöffnet, sagte eine Sprecherin. Nach Angaben des Hamburger Flughafens und der Bundespolizei war am Morgen ein Teil des Airports geräumt worden, weil ein Mann wohl aus Versehen einen Sicherheitsbereich betreten hatte.
2: Und jetzt noch mehr Informationen aus unserer Region.
6: Mit Marco Blechschmidt, guten Tag. In Kaiserslautern ist mit lauter Schatten ein neuer Aufenthalts- und Begegnungsort in der Innenstadt eröffnet worden. Außerdem in den Regionalnachrichten um halb. Der Pirmasenser Stadtrat berät am Montag unter anderem über beigeordneten Stellen, Wasserstofftechnologie und Stadtentwicklung. Und beim Artwalk wird Kaiserslautern Ende Juni zur Galerie unter freiem Himmel. Ausführliche Nachrichten aus der Region gibt's wieder um halb.
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0: Viele Wolken unterwegs, heute bei uns im Antenneland. Die Sonne, die kann sich da nur schwer durchsetzen, wenn überhaupt mal zum Abend so ein bisschen. Am Nachmittag bleibt es aber immerhin trocken bei Temperaturen bis 19 Grad heute.
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0: Aktuell nichts los auf den Straßen hier bei uns im Antenneland. Ihr habt freie Fahrt.
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0: Geblitzt wird momentan auf der A6, wenn ihr in Richtung Mannheim unterwegs seid. Und zwar einmal kurz vor der Abfahrt zur A62 hier in der 100er-Zone. Und im weiteren Verlauf kurz vor der Abfahrt Kaiserslautern Zentrum. Hier sind 130 erlaubt. In der Gegenrichtung auf der A6 wird auch geblitzt, also in Fahrtrichtung Saarbrücken. An der Abfahrt zur A62 hier sind 130 erlaubt. Geblitzt wird außerdem in Kaiserslautern in der Kantstraße hier in der 30er-Zone. Und wir haben eine Blitzer in der Hauptstraße von Bann, auch hier aufgepasst und Fuß vom Gas. Wenn ihr noch unterwegs was entdeckt habt, Staus, Blitzer, Verkehrsbehinderungen, dann einfach melden über die 0631 75 00 und 4x7.
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0: Schön. Schönen Freitagnachmittag euch. Morgen dreht sich in Kaiserslautern alles wieder um Kultur. Und das eine ganze Nacht lang. Richtig, es ist nochmal lange Nacht der Kulturzeit. Und was euch da alles erwartet, das klären wir gleich nach zwei Hits. Die besten Hits aller Zeiten gibt es jetzt aber erstmal für euch. Mental as Anything, Live It Up. Lisa Ames für euch am Mikrofon. Hallo.

0: JC Stewart, I Need You to Hate Me, der Freitagnachmittag bei eurer Antenne. Morgen findet zum bereits 24. Mal die lange Nacht der Kultur statt und Kaiserslautern verwandelt sich dann wieder in eine einzige große Bühne. Von Gesang über Tanz bis hin zu ruhigen Wohlfühloasen, da ist wirklich alles dabei, was man für eine lange bunte Sommernacht braucht. Und das Beste daran, man kann einfach durch die Stadt schlendern und an jeder Ecke was völlig Neues entdecken. Was genau euch da erwartet, das hat uns Max Puhnstein verraten. Er ist der Leiter der Emmerichs-Mona Musikschule und Musikakademie der Stadt Kaiserslautern.
1: Wir haben seit einigen Jahren schon dabei, immer das Familienprogramm, damit auch die kleinsten Teil dieser langen Nacht der Kultur sein können. Das geht schon am späten Nachmittag los und ab 18 Uhr ist dann auch hier in der Fruchthalle das große Familienprogramm, aber auch zum Beispiel in unserer städtischen Musikschule am St. Martinsplatz, wo Kinder schon ab 3, 4 Jahren oder sogar noch jünger einfach Musik erleben können. Was das Programm hier in der Fruchthalle betrifft, also das ist einfach super vielfältig und davon lebt die lange Nacht der Kultur, da ist für jeden was dabei. Also ich bin einfach nur froh, dass ich Teil davon sein kann, mir alles anschauen kann und für mich ist das Gesamtpaket, wie gesagt, das Highlight.
0: Was das aber für die Stadt auch im Zusammenhang mit dem 750-jährigen Jubiläum bedeutet, das hat uns Bürgermeister Manfred Schulz erklärt.
2: Es ist ein großer logistischer, organisatorischer Aufwand für die Verwaltung, der zum Stadtjubiläum natürlich nochmal erschwerend hinzukommt. Aber wir leisten das, weil wir unsere Stadt weiter attraktiv halten wollen, weil wir beweisen wollen, wie toll und breit gefächert und vielfältig unser kulturelles Angebot in dieser Stadt ist. In der Tat können wir nur empfehlen, den öffentlichen Personennahverkehr zu nutzen. Mit der Eintrittskarte kann man kostenlos das komplette Angebot der Stadtwerke, des VRN und der Deutschen Bahn nutzen.
0: Der Bus kann an der langen Nacht nicht nur fahren, der macht auch selbst Programm. Passend zum Jubiläum wird da richtig was aufgefahren. Max Puhnstein nochmal.
1: Der Bus kann noch mehr. Da gibt es Tanz drin, da gibt es Musik drin. Also schon das ist ein Highlight. Man kann damit rumfahren und sich natürlich da den ein oder anderen Fußweg sparen. Ansonsten sind die Spielstätten natürlich so organisiert, dass sie prinzipiell auch alle sehr gut zu Fuß erreichbar sind. Tatsächlich zum 24. Mal haben wir natürlich versucht, auch jetzt im Rahmen von diesem Stadtjubiläum, wo es geht, nochmal eins draufzusetzen. Wir versuchen ja jedes Jahr das Maximale aus den Möglichkeiten, die wir haben, auszuschöpfen. Und ja, es wird definitiv ein Highlight dieses Jahr.
0: Also eine Nacht voller Kunst, Kultur und vieles mehr. Die lange Nacht der Kultur in Kaiserslautern. Alle Infos, welche Standorte mit dabei sind, die gibt es natürlich auch nochmal für euch zum Nachlesen auf der Website der Stadt Kaiserslautern.
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1: Mit Marco Blechschmidt, guten Tag. In Kaiserslautern ist dem der Touristinformation ein neuer Aufenthalts- und Begegnungsort entstanden. Die temporäre Installation Lautrer Schatten wurde am Mittwoch im Beisein von Oberbürgermeisterin Beate Kimmel eröffnet. Für die kommenden 10 Sommerwochen spenden dort aufgehängte, bunt bemalte Wäschestücke Schatten. Gleichzeitig soll der Ort mitten in der Innenstadt zum Verweilen, Entdecken und Miteinander ins Gespräch kommen einladen. Das Projekt ist eine gemeinsame Aktion des Vereins Klima Lautern und des City Managements Kaiserslautern. Der Pirmasenser Stadtrat kommt am Montag zu seiner nächsten öffentlichen Sitzung zusammen. Beginn ist um 14.30 Uhr im Elisabeth-Hoffmann-Saal im Forum Alte Post. Auf der Tagesordnung stehen unter anderem die Ausschreibung der Stellen für den ersten und zweiten hauptamtlichen Beigeordneten der Stadt Pirmasens. Außerdem geht es um Wasserstofftechnologie zur klimaneutralen Energieversorgung kommunaler Einrichtungen. Weitere Themen sind unter anderem das regionale Umsetzungskonzept für Infrastrukturinvestitionen, die Fortschreibung von Stadtentwicklungskonzepten für die Innenstadt und den HOREP sowie die Teilnahme am Projekt Turboflächen. In Kaiserslautern wird die Innenstadt Ende Juni zur Galerie unter freiem Himmel. Vom 25. bis 28. Juni findet der Artwalk Kaiserslautern statt, als Teil des Programms zum 750-jährigen Stadtjubiläum. Die freie Kunst- und Kulturszene präsentieren sich dabei an mehr als 20 Orten in der Innenstadt. Geplant sind über 70 Veranstaltungen, darunter Ausstellungen, Konzerte, Lesungen, Performances und weitere Kulturformate. Der Artwalk nutzt nicht nur klassische Kulturorte, sondern auch Hinterhöfe, Schaufenster, Plätze, Leerstände und ungewöhnliche Veranstaltungsräume. Ziel ist es, Kunst direkt dorthin zu bringen, wo Menschen unterwegs sind und neue Begegnungen zwischen Kulturschaffenden und Publikum zu ermöglichen. In Pirmasens können Kinder im Sommer eine Zeitreise in die Vergangenheit erleben. Im Rahmen des städtischen Ferienprogramms bietet die Stadt mehrere Termine im Häusel des historischen Vereins an. Kinder zwischen 5 und 10 Jahren lernen dort, wie das Leben früher ohne Strom aus der Steckdose und Wasser aus der Leitung funktioniert hat. Gemeinsam mit den Gästeführern der Stadt geht es unter anderem ums Wäschewaschen, Wasser holen am Brunnen, Unkrautjäten im Selbstversorgergarten und gemeinsames Kochen. Die Aktion findet an 4 Donnerstagen im Juli und August statt. Am 2. und 30. Juli stehen historische Spiele im Mittelpunkt. Am 9. Juli und 6. August wird Butter selbst gemacht.
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2: Den Regenschirm braucht ihr heute Nachmittag zumindest erstmal nicht. Es bleibt trocken, wenn auch ziemlich bewölkt. Ein freundliches Grau, was uns da entgegenkommt, bei Temperaturen bis 19 Grad. Zum Abend hin wird es dann nochmal etwas freundlicher. Da kann sich dann die Sonne durch die dicken Wolken da draußen nochmal ein bisschen besser durchsetzen.
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2: Nichts los auf den Straßen, aktuell keine Behinderungen für euch, ihr habt freie Fahrt.
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2: Geblitzt wird momentan auf der A6, wenn ihr in Richtung Mannheim unterwegs seid. Und zwar einmal kurz vor der Abfahrt zur A62 hier in der 100er-Zone. Und im weiteren Verlauf kurz vor der Abfahrt Kaiserslautern Zentrum. Hier sind 130 erlaubt. In der Gegenrichtung auf der A6 wird auch geblitzt, also in Fahrtrichtung Saarbrücken. An der Abfahrt zur A62 hier sind 130 erlaubt. Geblitzt wird außerdem in Kaiserslautern in der Kantstraße hier in der 30er-Zone. Und wir haben einen Blitzer in der Hauptstraße von Bann, auch hier aufgepasst und Fuß vom Gas. Wenn ihr noch unterwegs was entdeckt habt, Staus, Blitzer, Verkehrsbehinderungen, dann einfach melden über die 0631 75 00 und 4x7.
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0: Herbert Grönemeyer und seine Mambo in Richtung Wochenende an diesem Freitagnachmittag bei eurer Antenne. Und wenn es warm ist, klingt ein Sprung in den Fluss oder den See ja erstmal perfekt, oder? Aber gerade offene Gewässer werden oft unterschätzt. Strömungen, Kälte, Schiffe oder plötzliche Untiefen können selbst gute Schwimmer in Schwierigkeiten bringen. Was ihr wissen solltet, klären wir jetzt.
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0: Marco, warum ist denn das Baden im Fluss gefährlicher, als viele denken?
2: Flüsse sehen an der Oberfläche oft harmlos aus, darunter kann es aber starke Strömungen, Strudel oder plötzlich Tiefe geben. Dazu kommt Schiffsverkehr, zum Beispiel auch auf dem Rhein oder am Main. Wer da in eine Fahrrinne gerät, hat kaum eine Chance gegen die Strömung und den Sog.

0: Gehen.
1: Und was sind hier die wichtigsten Regeln für den Alltag?
0: Ja, nur dort baden, wo es erlaubt ist. Am besten an offiziellen und bewachten Badestellen. Nie alkoholisiert ins Wasser. Nicht überhitzt reinspringen und bei Gewittern sofort raus. Wer draußen schwimmt, sollte seine Kräfte realistisch einschätzen und nicht allein weit rausschwimmen. Luftmatratzen und Schwimmtiere sind kein Schutz vor dem Ertrinken. Die können sogar abtreiben. Bei einem Stand-Up-Paddle, Kanu oder Boot ist eine Rettungsweste sinnvoll. Gerade auch auf Flüssen oder größeren Seen. Und ganz wichtig, Kinder am Wasser immer im Blick behalten, bei kleineren Kindern wirklich in Griffnähe bleiben.
1: Danke dir, Marco. Damit ist die Alltagscheck-Woche wieder komplett. Pollen, Badesee, Urlaubsauto, Tigermücke und sicheres Baden. Alles, was Anfang Juni viele im Alltag betrifft.
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0: Der Temperaturcheck heute Nachmittag bei euch in der Region. Momentan in Ramstein-Miesenbach 18 Grad gemessen. Aktuell bei euch in Trippstadt 18 Grad. Und bei euch im Winzler Viertel messen wir aktuell auch 18 Grad.
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3: Ich bin Dirk Zeitler. Der Bundestag hat erstmals über das geplante Sparpaket der schwarz-roten Koalition bei den Gesundheitsausgaben beraten. Im Bundesrat formiert sich allerdings Widerstand. Die Länder haben massive Einwände gegen die Pläne der Bundesregierung.
4: Die Länder warnen vor einem Zusammenbruch der Versorgung gerade draußen auf dem Land. Auch hätten Pharmakonzerne schon angekündigt, weniger in den Standort Deutschland investieren zu wollen. Am Ende benachteilige das Sparpaket die Patienten, monierte etwa der rheinland-pfälzische Ministerpräsident Schnieder. Blockieren können die Länder das Gesetz nicht, es ist nicht zustimmungsbedürftig. Tanja Wagner, Nachrichtenredaktion.
3: 4,24% mehr Rente und geringere Steuern auf Flugtickets. Der Bundesrat hat heute mehrere Gesetzesvorlagen verabschiedet, die zum Juli in Kraft treten sollen. Bei häuslicher Gewalt sollen Gerichte das Tragen von Fußfesseln anordnen dürfen, um ein Kontaktverbot zu den Opfern durchzusetzen. Und Apotheken erhalten mehr Befugnisse. In der EU gelten seit Mitternacht deutlich schärfere Asylregeln. Sie sollen etwa schnellere Asylverfahren und konsequentere Abschiebungen ermöglichen.
5: Die meisten Migranten kommen über Italien und Griechenland nach Europa und auch über Spanien. Und an diesen Außengrenzen wird es Asylschnellverfahren geben. So soll zügiger klar werden, ob ein Mensch in der EU bleiben kann oder nicht. Doch die drei Länder können nicht für alle Ankommenden die Asylverfahren übernehmen. Deutschland wird in Zentren, etwa an Flughäfen, gut 370 Plätze zur Verfügung stellen und dort die Asylanträge zügig prüfen. So zum Beispiel am BER nahe Berlin. Lea Matschulat, Nachrichtenredaktion.
3: Mit Kundgebungen in Berlin und Völklingen machen Beschäftigte der Stahlindustrie Druck auf die Bundesregierung. Unter dem Motto Stahl hat Zukunft bei uns marschierten Stahlarbeiter vom Brandenburger Tor zum Bundeswirtschaftsministerium. Nach Angaben der IG Metall beteiligten sich rund 1700 Beschäftigte. Im saarländischen Völklingen nahmen zudem an mehreren Demonstrationszügen insgesamt 8500 Menschen teil. Die Gewerkschaft fordert mehr Hilfe der Politik für die kriselnde Stahlindustrie.
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6: Mit Marco Blechschmidt, guten Tag. In Kaiserslautern ist mit lauter Schatten ein neuer Aufenthalts- und Begegnungsort in der Innenstadt eröffnet worden. Außerdem in den Regionalnachrichten um halb. Der Pirmasenser Stadtrat berät am Montag unter anderem über beigeordneten Stellen, Wasserstofftechnologie und Stadtentwicklung. Und beim Artwalk wird Kaiserslautern Ende Juni zur Galerie unter freiem Himmel. Ausführliche Nachrichten aus der Region gibt's wieder um halb.
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0: Einige Wolken unterwegs im Antenneland, aber es bleibt trocken. Zum Abend hin kommt dann auch noch mal stellenweise die Sonne raus bei Temperaturen bis 19 Grad. Der Blick aufs Wochenende verrät, es wird wieder etwas beständiger und sommerlicher. Die Sonne kommt häufiger raus. Morgen und am Sonntag Höchstwerte zwischen 22 und 24 Grad.
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0: Nichts los aktuell auf den Straßen, ihr kommt gut durchs Antenneland.
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0: Geblitzt wird momentan auf der A6, wenn ihr in Richtung Mannheim unterwegs seid. Und zwar einmal kurz vor der Abfahrt zur A62 hier in der 100er-Zone. Und im weiteren Verlauf kurz vor der Abfahrt Kaiserslautern-Zentrum. Hier sind 130 erlaubt. In der Gegenrichtung auf der A6 wird auch geblitzt, also in Fahrtrichtung Saarbrücken. An der Abfahrt zur A62 hier sind 130 erlaubt. Geblitzt wird außerdem in Kaiserslautern in der Kantstraße hier in der 30er-Zone. Und wir haben eine Blitzer in der Hauptstraße von Bann, auch hier aufgepasst und Fuß vom Gas. Wenn ihr noch unterwegs was entdeckt habt, Staus, Blitzer, Verkehrsbehinderungen, dann einfach melden über die 0631 75 00 und 4x7.
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0: Schönen Freitagnachmittag. So kurz vorm Wochenende ergeben sich natürlich jede Menge Möglichkeiten zur Freizeitgestaltung. Wie ihr da euer Maximum rausholt, das klären wir gleich in unseren Veranstaltungs- und Weggetipps. Jetzt gibt's aber erstmal ein bisschen deutsche Vita bei den besten Hits aller Zeiten. Eros Ramazzotti mit Sebastasse una canzone. Am Mikrofon ist für euch Lisa Ames. Buongiorno.

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2: Stellt euch einen warmen Sommerabend vor, eine große Leinwand am Eisweiher und den Duft von frischem Popcorn. Genau das gibt's am Samstag beim Mogugge Kino Open Air in Pirmasens. Gezeigt wird Mufasa, der König der Löwen, und zwar unter freiem Himmel, direkt bei den Bolzplätzen am Eisweiher. Los geht's, sobald es dunkel wird, also so etwa gegen 21.30 Uhr. Der Eintritt ist frei und Popcorn gibt's frisch vor Ort von Oliver Fiades. Nur wichtig zu wissen, bei Regen fällt die Veranstaltung genauso wie das Spielfest ersatzlos aus. Morgen gehört Kaiserslautern wieder ganz der Kultur. Bei der Langen Nacht der Kultur öffnen über 25 Orte in der Innenstadt ihre Türen, von Fruchthalle über Pfalztheater bis Japanischer Garten. Mehr als 100 Programmpunkte sorgen von 15 Uhr bis tief in die Nacht für Musik, Theater, Kunst, Film und vieles mehr. Eintrittsbändchen kosten 16 Euro, ermäßigt 12, und gelten gleichzeitig als Ticket für Bus und Bahn bis 3 Uhr morgens. Familien- und Late-Night-Bändchen gibt's an den Abendkassen. Einfach ein Bändchen holen, durch die Stadt treiben lassen und Kultur in allen Facetten erleben. Wer Lust auf zeitgenössische Kunst hat, sollte sich den Sonntag vormerken. Im Stadtmuseum Zweibrücken wird ab 11.15 Uhr die Ausstellung Gehäuse von Michael Schäfer eröffnet. Der Künstler kombiniert Screenshots aus Nachrichtenvideos mit Naturaufnahmen und schafft daraus dreidimensionale Wandobjekte, die unser Verhältnis zur Natur, Technik und Medien hinterfragen. Die Ausstellung bietet spannende Einblicke in sein Schaffen. Los geht's am Sonntag um 11.15 Uhr im Stadtmuseum, präsentiert vom Stadtmuseum und dem Kunstverein Zweibrücken. Am Sonntag wird in Hauenstein groß gefeiert. Das Deutsche Schuhmuseum begeht sein 30-jähriges Jubiläum und das mit einem Sommerfest, das Kultur, Geschichte und Familienprogramm verbindet. Ab 11 Uhr gibt's Musik vom Musikverein Hauenstein, den Chören Cantanova und Cantanova Kids, sowie für eine Gruppe Doppelherz. Für Kinder gibt's Kinderschminken von Hulwische e.V. und ein Spielmobil mit Großbrettspielen und Kindertheater von der Kugel aus Landau. Parallel dazu öffnet das Museum, zeigt 140 Jahre Pfälzer Schuhindustrie, von historischen Maschinen bis zu spannenden Geschichten rund ums Schuhhandwerk. Eintritt frei, idealer Anlass, um mit Familie, Freunden einen besonderen Sonntag zu verbringen. Habt ihr noch was für die Veranstaltungstipps, dann schickt uns gerne alle Infos an die 0631 75 00 4 mal die 7.
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1: Mit Marco Blechschmidt, guten Tag. In Kaiserslautern ist dem Naturistinformation ein neuer Aufenthalts- und Begegnungsort entstanden. Die temporäre Installation Lautrer Schatten wurde am Mittwoch im Beisein von Oberbürgermeisterin Beate Kimmel eröffnet. Für die kommenden 10 Sommerwochen spenden dort aufgehängte, bunt bemalte Wäschestücke Schatten. Gleichzeitig soll der Ort mitten in der Innenstadt zum Verweilen, Entdecken und Miteinander ins Gespräch kommen einladen. Das Projekt ist eine gemeinsame Aktion des Vereins Klima Lautern und des City Managements Kaiserslautern. Der Pirmasenser Stadtrat kommt am Montag zu seiner nächsten öffentlichen Sitzung zusammen. Beginn ist um 14.30 Uhr im Elisabeth-Hoffmann-Saal im Forum Alte Post. Auf der Tagesordnung stehen unter anderem die Ausschreibung der Stellen für den ersten und zweiten hauptamtlichen Beigeordneten der Stadt Pirmasens. Außerdem geht es um Wasserstofftechnologie zur klimaneutralen Energieversorgung kommunaler Einrichtungen. Weitere Themen sind unter anderem das regionale Umsetzungskonzept für Infrastrukturinvestitionen, die Fortschreibung von Stadtentwicklungskonzepten für die Innenstadt und den HOREP sowie die Teilnahme am Projekt Turboflächen. In Kaiserslautern wird die Innenstadt Ende Juni zur Galerie unter freiem Himmel. Vom 25. bis 28. Juni findet der Artwalk Kaiserslautern statt, als Teil des Programms zum 750-jährigen Stadtjubiläum. Die freie Kunst- und Kulturszene präsentieren sich dabei an mehr als 20 Orten in der Innenstadt. Geplant sind über 70 Veranstaltungen, darunter Ausstellungen, Konzerte, Lesungen, Performances und weitere Kulturformate. Der Artwalk nutzt nicht nur klassische Kulturorte, sondern auch Hinterhöfe, Schaufenster, Plätze, Leerstände und ungewöhnliche Veranstaltungsräume. Ziel ist es, Kunst direkt dorthin zu bringen, wo Menschen unterwegs sind und neue Begegnungen zwischen Kulturschaffenden und Publikum zu ermöglichen. In Pirmasens können Kinder im Sommer eine Zeitreise in die Vergangenheit erleben. Im Rahmen des städtischen Ferienprogramms bietet die Stadt mehrere Termine im Häusel des historischen Vereins an. Kinder zwischen 5 und 10 Jahren lernen dort, wie das Leben früher ohne Strom aus der Steckdose und Wasser aus der Leitung funktioniert hat. Gemeinsam mit den Gästeführern der Stadt geht es unter anderem ums Wäschewaschen, Wasser holen am Brunnen, Unkrautjäten im Selbstversorgergarten und gemeinsames Kochen. Die Aktion findet an 4 Donnerstagen im Juli und August statt. Am 2. und 30. Juli stehen historische Spiele im Mittelpunkt. Am 9. Juli und 6. August wird Butter selbst gemacht.
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2: Soweit bleibt es erstmal trocken bei uns hier in der Region. Zum Abend hin kommt dann stellenweise auch noch ein bisschen die Sonne raus bei Temperaturen bis 19 Grad. Dafür wird es am Wochenende nochmal richtig mild und schön sommerlich bei Temperaturen zwischen 22 und 24 Grad. Dürfen wir uns sowohl morgen als auch am Sonntag auf richtig viel Sonne freuen.
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2: Auf den Straßen sieht's aktuell gut aus bei uns hier in der Region, nämlich freie Fahrt für euch.
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2: Geblitzt wird momentan auf der A6, wenn ihr in Richtung Mannheim unterwegs seid. Und zwar einmal kurz vor der Abfahrt zur A62 hier in der 100er-Zone. Und im weiteren Verlauf kurz vor der Abfahrt Kaiserslautern-Zentrum. Hier sind 130 erlaubt. In der Gegenrichtung auf der A6 wird auch geblitzt, also in Fahrtrichtung Saarbrücken an der Abfahrt zur A62. Hier sind 130 erlaubt. Geblitzt wird außerdem in Kaiserslautern in der Kantstraße hier in der 30er-Zone. Und wir haben einen Blitzer in der Hauptstraße von Bann, auch hier aufgepasst und Fuß vom Gas. Wenn ihr noch unterwegs was entdeckt habt, Staus, Blitzer, Verkehrsbehinderungen, dann einfach melden über die 0631 75 00 und 4x7.
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2: Es gibt Geschichten, die klingen wie ausgedacht und sind am Ende dann doch komplett wahr. Papst Leo XIV. Hat nämlich kürzlich Besuch bekommen. Soweit so unspektakulär. Jetzt nicht von einem Staatsoberhaupt, nicht von einer Delegation, sondern vom Schatzmeister des US-Bundesstaats Illinois. Und der hatte was dabei, das man im Vatikan

bleib jetzt erstmal im Vatikan, hat die Mitarbeiterin erstmal aufgelegt. Verständlich, das behaupten wahrscheinlich relativ viele, die keine Lust auf Bürokratie haben. Die Geschichte ging viral, ein alter Bekannter erzählte sie öffentlich, TikTok tat den Rest und am Ende stand tatsächlich ein US-Beamter im Vatikan, um dem Papst höchstpersönlich seine 8,65 Dollar zurückzugeben. Offiziell mit Formularen ganz korrekt, wie sich die Sache gehört. Leo XIV. Bestätigte später, ja, die Geschichte ist wahr, wenn auch vielleicht leicht ausgeschmückt. Und vielleicht ist es genau die Entdeckung des Tages. Selbst im Vatikan läuft nicht immer alles himmlisch glatt. Manchmal kämpft auch ein Papst mit denselben Dingen wie wir. Hotline-Warteschleifen, misstrauische Bankangestellte und ein paar vergessene Dollar auf einem alten PayPal-Konto.

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0: Der blickt zu euch aufs Thermometer und hier messen wir in Rotalben 19 Grad, bei euch in Kontwig auch 19 Grad gemessen und bei euch in Rotenbach 19 Grad.
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3: Ich bin Dirk Zeitler. Der Bundestag hat erstmals über das geplante Sparpaket der schwarz-roten Koalition bei den Gesundheitsausgaben beraten. Im Bundesrat formiert sich allerdings Widerstand. Die Länder haben massive Einwände gegen die Pläne der Bundesregierung.
4: Die Länder warnen vor einem Zusammenbruch der Versorgung gerade draußen auf dem Land. Auch hätten Pharmakonzerne schon angekündigt, weniger in den Standort Deutschland investieren zu wollen. Am Ende benachteilige das Sparpaket die Patienten, monierte etwa der rheinland-pfälzische Ministerpräsident Schnieder. Blockieren können die Länder das Gesetz nicht, es ist nicht zustimmungsbedürftig. Gesundheitsministerin Wagen hatte im Bundestag nochmal für die Pläne geworben. Andernfalls drohen den Kassen ihr zufolge Milliardenverluste und den Versicherten höhere Zusatzbeiträge. Tanja Wagner, Nachrichtenredaktion.
3: Das nächste EU-Sanktionspaket gegen Russland könnte erhebliche Konsequenzen für deutsche Produzenten und Konsumenten von Fischstäbchen, Schlemmerfilets und anderen Tiefkühlfischgerichten haben. Nach dpa-Recherchen sehen die Pläne der EU-Kommission vor, dass die Einfuhr von Alaska-Seelachs aus Russland in die EU innerhalb von 2 Jahren um die Hälfte reduziert werden muss. Angesichts des begrenzten Angebots könnte dies zu höheren Preisen führen. In der EU gelten seit Mitternacht deutlich schärfere Asylregeln. Sie sollen etwas schnellere Asylverfahren und konsequentere Abschiebungen ermöglichen.
5: Die meisten Migranten kommen über Italien und Griechenland nach Europa und auch über Spanien. Und an diesen Außengrenzen wird es Asylschnellverfahren geben. So soll zügiger klar werden, ob ein Mensch in der EU bleiben kann oder nicht. Doch die drei Länder können nicht für alle Ankommenden die Asylverfahren übernehmen. Deutschland wird in Zentren, etwa an Flughäfen, gut 370 Plätze zur Verfügung stellen und dort die Asylanträge zügig prüfen. So zum Beispiel am BER nahe Berlin. Lea Matschulat, Nachrichtenredaktion.
3: Zum Sport. Der Song Major Tom von Peter Schilling wird auch bei der Weltmeisterschaft in den USA, Mexiko und Kanada als Torhymne der deutschen Nationalmannschaft gespielt. Das Lied werde wie auch bei DFB-Heimspielen nach deutschen Treffern in den WM-Stadien ertönen, teilte der DFB mit.
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6: Mit Marco Blechschmidt, guten Tag. In Kaiserslautern ist mit lauter Schatten ein neuer Aufenthalts- und Begegnungsort in der Innenstadt eröffnet worden. Außerdem in den Regionalnachrichten um 20:30. Der Pirmasenser Stadtrat berät am Montag unter anderem über beigeordneten Stellen, Wasserstofftechnologie und Stadtentwicklung. Und beim Artwalk wird Kaiserslautern Ende Juni zur Galerie unter freiem Himmel. Ausführliche Nachrichten aus der Region gibt's wieder um 20:30.
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0: Viele Wolken unterwegs, heute bei uns im Antenneland. Die Sonne, die kann sich da nur schwer durchsetzen, wenn überhaupt mal zum Abend so ein bisschen. Am Nachmittag bleibt es aber immerhin trocken bei Temperaturen bis 19 Grad heute.
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0: Aktuell nichts los auf den Straßen hier bei uns im Antenneland. Ihr habt freie Fahrt.
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0: Geblitzt wird momentan auf der A6, wenn ihr in Richtung Mannheim unterwegs seid. Und zwar einmal kurz vor der Abfahrt zur A62 hier in der 100er-Zone. Und im weiteren Verlauf kurz vor der Abfahrt Kaiserslautern-Zentrum. Hier sind 130 erlaubt. In der Gegenrichtung auf der A6 wird auch geblitzt, also in Fahrtrichtung Saarbrücken. An der Abfahrt zur A62 hier sind 130 erlaubt. Geblitzt wird außerdem in Kaiserslautern in der Kantstraße hier in der 30er-Zone. Und wir haben einen Blitzer in der Hauptstraße von Bann, auch hier aufgepasst und Fuß vom Gas. Wenn ihr noch unterwegs was entdeckt habt, Staus, Blitzer, Verkehrsbehinderungen, dann einfach melden über die 0631 75 00 und 4x7.
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0: schönen Freitagnachmittag. Viele von euch sind ja eventuell schon ein bisschen in Urlaubsstimmung, planen eventuell auch den großen Sommerurlaub am Meer. Worauf ihr da aber achten solltet, wenn ihr gerade mit euren Kids unterwegs seid, das wollen wir gleich klären mit der DLRG Kaiserslautern. Vorher gibt's Billy Ocean für euch, Get Out of My Dreams, Get Into My Car, die besten Hits aller Zeiten. Lisa Arm ist für euch am Mikrofon. Hallo.

0: Black Rose mit Lost, der Freitagnachmittag bei eurer Antenne. Sommer, Sonne, Urlaubsfeeling, das alles steht in den nächsten Tagen und Wochen ja wieder an. Aber ein kurzer Moment der Unachtsamkeit kann alles verändern. Gerade im Wasser brauchen Kinder mehr Schutz als irgendwo sonst. Welche Risiken da zum Beispiel am Meer zu beachten sind, das verrät uns Georg Franusch von der DLRG Kaiserslautern.
1: Jetzt erstmal aufs Meer bezogen, gibt es im Prinzip zwei große Fehler. Das eine ist, dass die Eltern nicht auf ihre Kinder aufpassen. Da sind Bademeister, ja, aber die haben den ganzen Strand im Blick und die Aufsichtspflicht geht auch nicht auf die Bademeister über, sondern die Aufsichtspflicht liegt immer noch bei den Eltern. Die zweite Gefahr ist, dass die Eltern Strömungen unterschätzen, jetzt unabhängig davon, in welcher Form, ist dieses ganz Klassische, dass das Kind halt auf der Luftmatratze liegt und dann Stück für Stück aufs Meer abgetrieben wird und dann kommen die Eltern teilweise halt selber nicht mehr hinterher, aber dafür sind dann eben auch die Badeaufsicht da und kann entsprechend unterstützen, wenn man an beaufsichtigten Stränden baden geht.
0: Doch nicht nur am Meer gibt es Gefahren. In vielen Situationen gelten dieselben Regeln für Kinder und Erwachsene. Worauf sollte man also generell achten, egal in welchem Gewässer man unterwegs ist?
1: Also selber, auch Erwachsene sollten die Strömungen nicht unterschätzen. Optimal wäre quasi, dass sie sich vorher erkundigen, wo Strömungen langlaufen, was für Gefahren jetzt an dem konkreten Strand, an dem konkreten See vorliegen. Also aufmerksam sein beim Schwimmen und dann entsprechend schnell reagieren, wenn es Probleme gibt, wenn man merkt, dass irgendwas nicht so ist, wie es sein sollte. Und vor allen Dingen auch ein bisschen nicht nur auf sich selber achten für Erwachsene. Wenn einem auffällt, dass irgendwas nicht in Ordnung ist, kann man da auch anderen Menschen helfen. Sollte man, müsste man anderen Menschen helfen. Also vor allen Dingen für Erwachsene. Augen aufmachen, Kopf einschalten und sich Gedanken machen, wo ist es jetzt überhaupt sicher zu schwimmen.
0: Und eine der wichtigsten Fragen für Eltern, ab wann kann man Kinder eigentlich unbeaufsichtigt lassen?
1: Es ist wirklich von der individuellen Entwicklung des Kindes abhängig. Da müssen die Eltern ihre Kinder einfach kennen und als Elternteil solltest du deinen Kind nicht unbeaufsichtigt lassen. Also so ab 12, 14 kannst du, wenn das Kind sehr selbstständig ist und wirklich körperlich fit ist, ist es nicht schlimm, wenn du mal eine halbe Minute wegguckst vielleicht, aber auch da solltest du wirklich gucken und dein Kind im Auge behalten. Wenn was schief geht, ist es am Ende halt deine Schuld und ich glaube, du bist dann auch derjenige, der am wenigsten will, dass deinem Kind tatsächlich was zustößt.
0: Sicher schwimmen heißt vor allem aufmerksam bleiben. Egal ob Kind oder Erwachsener, Wasser verzeiht keine Fehler. Die DLRG empfiehlt Strömungen und Wassertiefen nie zu unterschätzen, Schwimmhilfen nicht als Sicherheitsgarantie zu sehen und Kinder immer in Griffweite zu behalten. So wird aus dem Badetag auch ein unbeschwerter Sommertag für alle.
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1: Mit Marco Bleschmidt, guten Tag. In Kaiserslautern ist dem der Touristinformation ein neuer Aufenthalts- und Begegnungsort entstanden. Die temporäre Installation Lautrer Schatten wurde am Mittwoch im Beisein von Oberbürgermeisterin Beate Kimmel eröffnet. Für die kommenden 10 Sommerwochen spenden dort aufgehängte, bunt bemalte Wäschestücke Schatten. Gleichzeitig soll der Ort mitten in der Innenstadt zum Verweilen entdecken und miteinander ins Gespräch kommen einladen. Das Projekt ist eine gemeinsame Aktion des Vereins Klima Lautern und des City Managements Kaiserslautern. Der Pirmasenser Stadtrat kommt am Montag zu seiner nächsten öffentlichen Sitzung zusammen. Beginn ist um 14.30 Uhr im Elisabeth-Hoffmann-Saal im Forum Alte Post. Auf der Tagesordnung stehen unter anderem die Ausschreibung der Stellen für den ersten und zweiten hauptamtlichen Beigeordneten der Stadt Pirmasens. Außerdem geht es um Wasserstofftechnologie zur klimaneutralen Energieversorgung kommunaler Einrichtungen. Weitere Themen sind unter anderem das regionale Umsetzungskonzept für Infrastrukturinvestitionen, die Fortschreibung von Stadtentwicklungskonzepten für die Innenstadt und den HOREP sowie die Teilnahme am Projekt Turboflächen. In Kaiserslautern wird die Innenstadt Ende Juni zur Galerie unter freiem Himmel. Vom 25. bis 28. Juni findet der Artwalk Kaiserslautern statt, als Teil des Programms zum 750-jährigen Stadtjubiläum. Die freie Kunst- und Kulturszene präsentieren sich dabei an mehr als 20 Orten in der Innenstadt. Geplant sind über 70 Veranstaltungen, darunter Ausstellungen, Konzerte, Lesungen, Performances und weitere Kulturformate. Der Artwalk nutzt nicht nur klassische Kulturorte, sondern auch Hinterhöfe, Schaufenster, Plätze, Leerstände und ungewöhnliche Veranstaltungsräume. Ziel ist es, Kunst direkt dorthin zu bringen, wo Menschen unterwegs sind und neue Begegnungen zwischen Kulturschaffenden und Publikum zu ermöglichen. In Pirmasens können Kinder im Sommer eine Zeitreise in die Vergangenheit erleben. Im Rahmen des städtischen Ferienprogramms bietet die Stadt mehrere Termine im Häusel des historischen Vereins an. Kinder zwischen 5 und 10 Jahren lernen dort, wie das Leben früher ohne Strom aus der Steckdose und Wasser aus der Leitung funktioniert hat. Gemeinsam mit den Gästeführern der Stadt geht es unter anderem ums Wäschewaschen, Wasser holen am Brunnen, Unkrautjäten im Selbstversorgergarten und gemeinsames Kochen. Die Aktion findet an 4 Donnerstagen im Juli und August statt. Am 2. und 30. Juli stehen historische Spiele im Mittelpunkt. Am 9. Juli und 6. August wird Butter selbst gemacht.
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2: Den Regenschirm braucht ihr heute Nachmittag zumindest erstmal nicht. Es bleibt trocken, wenn auch ziemlich bewölkt. Ein freundliches Grau, was uns da entgegenkommt, bei Temperaturen bis 19 Grad. Zum Abend hin wird es dann nochmal etwas freundlicher. Da kann sich dann die Sonne durch die dicken Wolken da draußen nochmal ein bisschen besser durchsetzen.
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2: Nichts los auf den Straßen, aktuell keine Behinderungen für euch, ihr habt freie Fahrt.
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2: Geblitzt wird momentan auf der A6, wenn ihr in Richtung Mannheim unterwegs seid. Und zwar einmal kurz vor der Abfahrt zur A62 hier in der 100er-Zone. Und im weiteren Verlauf kurz vor der Abfahrt Kaiserslautern-Zentrum. Hier sind 130 erlaubt. In der Gegenrichtung auf der A6 wird auch geblitzt, also in Fahrtrichtung Saarbrücken. An der Abfahrt zur A62 hier sind 130 erlaubt. Geblitzt wird außerdem in Kaiserslautern in der Kantstraße hier in der 30er-Zone. Und wir haben eine Blitzer in der Hauptstraße von Bann, auch hier aufgepasst und Fuß vom Gas. Wenn ihr noch unterwegs was entdeckt habt, Staus, Blitzer, Verkehrsbehinderungen, dann einfach melden über die 0631 75 00 und 4x7.
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0: Cassandra Steen wird 1980 ganz in der Nähe von Stuttgart geboren. Ihre Eltern trennen sich noch vor ihrer Geburt. Den Vater lernt sie nie kennen. Ihre Mutter zieht, als Cassandra noch sehr klein ist, in die USA und lässt das junge Mädchen bei den Großeltern zurück. In den 90ern ist Stuttgart eine der Städte, in der Hip-Hop in Deutschland wächst und wächst. Crews wie Fanta 4 oder auch Freundeskreis kommen von hier. Und die Jungs von Freundeskreis um Max Herre kennt Cassandra. Und auf deren Album, Die Quadratur des Kreises, hat sie dann mit 17 ihren ersten Auftritt.
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2: nachts. Ich hab seit deinem Konzert nur noch an dich gedacht, Maximilian.
0: Cassandra macht sich schnell in der Rap-Szene einen Namen und singt immer wieder bei Rappern aus ganz Deutschland die Hooks, also die Refrains, bei Bushido oder Curse zum Beispiel. Jeder Rapper, der etwas auf sich hält, möchte einen Song mit Cassandra Steen. Im Laufe der Jahre löst sie sich aber immer öfter von ihren Rap-Wurzeln und macht Popmusik, zum Beispiel 2009, dann gemeinsam mit dem Sänger von Ich und Ich, Adel Tawil.
3: Es ist

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0: Der Blick aufs Thermometer in Erfenbach, momentan 18 Grad, bei euch in Otterberg 18 Grad und bei euch in Schopp 18 Grad.
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3: Ich bin Dirk Zeitler. Bundesgesundheitsministerin Warten hat die geplanten Milliardeneinsparungen zur Stabilisierung der Krankenkassenbeiträge verteidigt. Ziel sei es, Bürger zu entlasten und Unternehmen mehr Planungssicherheit zu geben, sagte sie zur Einbringung ihres Gesetzentwurfs für das Sparpaket im Bundestag. Ohne Reformen würden den gesetzlichen Krankenkassen im nächsten Jahr knapp 19 Milliarden Euro fehlen. Die Opposition kritisierte die Pläne als Rundumkahlschlag und Kettensägenreform. Das Gesetz soll noch vor der Sommerpause beschlossen werden. Auf Versicherte kommen unter anderem höhere Zuzahlungen für Medikamente zu. Flugtickets bei Flügen aus Deutschland werden wie geplant ab Juli weniger stark besteuert. Der Bundesrat hat der Senkung der Ticketsteuer abschließend zugestimmt. Unklar ist allerdings, ob Fliegen damit für alle günstiger wird.
4: Je nach Strecke zahlen die Airlines zwischen 2,50 Euro und 11,40 Euro weniger Steuern pro Passagier und Flug. Allerdings haben bereits so einige Gesellschaften angekündigt, das nicht an die Kunden weiterzureichen. Ein Grund dafür sind die stark gestiegenen Kerosinpreise. Ein weiterer Grund ist, dass Deutschland im Vergleich zu anderen Ländern für die Fluggesellschaften ein recht teurer Standort ist. Tanja Wagner, Nachrichtenredaktion.
3: In der EU gelten seit Mitternacht deutlich schärfere Asylregeln. Sie sollen etwa schnellere Asylverfahren und konsequentere Abschiebungen ermöglichen.
5: Die meisten Migranten kommen über Italien und Griechenland nach Europa und auch über Spanien. Und an diesen Außengrenzen wird es Asylschnellverfahren geben. So soll zügiger klar werden, ob ein Mensch in der EU bleiben kann oder nicht. Doch die drei Länder können nicht für alle Ankommenden die Asylverfahren übernehmen. Deutschland wird in Zentren, etwa an Flughäfen, gut 370 Plätze zur Verfügung stellen und dort die Asylanträge zügig prüfen. So zum Beispiel am BER nahe Berlin. Lea Matschulat, Nachrichtenredaktion.
3: Das nächste EU-Sanktionspaket gegen Russland könnte erhebliche Konsequenzen für deutsche Produzenten und Konsumenten von Fischstäbchen, Schlemmerfilets und anderen Tiefkühlfischgerichten haben. Nach dpa-Recherchen sehen die Pläne der EU-Kommission vor, dass die Einfuhr von Alaska-Seelachs aus Russland in die EU innerhalb von 2 Jahren um die Hälfte reduziert werden muss. Angesichts des begrenzten Angebots könnte dies zu höheren Preisen führen.
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6: Mit Marco Blechschmidt, guten Tag. In Kaiserslautern ist mit lauter Schatten ein neuer Aufenthalts- und Begegnungsort in der Innenstadt eröffnet worden. Außerdem in den Regionalnachrichten um 20:30. Der Pirmasenser Stadtrat berät am Montag unter anderem über beigeordneten Stellen, Wasserstofftechnologie und Stadtentwicklung. Und beim Artwalk wird Kaiserslautern Ende Juni zur Galerie unter freiem Himmel. Ausführliche Nachrichten aus der Region gibt's wieder um 20:30.
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0: Einige Wolken unterwegs im Antenneland, aber es bleibt trocken. Zum Abend hin kommt dann auch noch mal stellenweise die Sonne raus bei Temperaturen bis 19 Grad. Der Blick aufs Wochenende verrät, es wird wieder etwas beständiger und sommerlicher. Die Sonne kommt häufiger raus. Morgen und am Sonntag Höchstwerte zwischen 22 und 24 Grad.
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0: Nichts los aktuell auf den Straßen, ihr kommt gut durchs Antenneland.
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0: Geblitzt wird aktuell auf der A6 in Fahrtrichtung Mannheim an der Abfahrt zur A62 hier in der 100er-Zone und im weiteren Verlauf Höhe der Abfahrt Kaiserslautern Zentrum. Auf der A6 wird aber nochmal geblitzt in Fahrtrichtung Saarbrücken, aber auch hier an der Abfahrt zur A62 in der 130er-Zone. Wenn ihr noch was entdeckt habt, Telefon schnappen, uns Bescheid sagen über die 0631 75 00 und 4x7.
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0: ab geht's in euer Wochenende und das heute mit neuer Musik. Wir stellen euch gleich den neuen Song vom regionalen Künstler Benja bei uns vor. Vorher gibt's Natricia McNeil, Ain't That Just The Way, die besten Hits aller Zeiten mit mir, Lisa Ames. Hallo!

0: Le Freak könnt ihr jetzt zum Wochenende rauslassen. Schönen Freitagnachmittag bei eurer Antenne.
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0: Heute stellen wir euch wieder einen Künstler aus der Region vor, der zeigt, dass guter Sound nicht nur aus den ganz großen Städten kommen muss. DJ und Produzent Benja aus dem Raum Kaiserslautern. Er steht für modernen Electronic Sound, eigene Produktionen und das Gefühl, Musik nicht nur aufzulegen, sondern selbst zu schaffen. Wie es bei ihm gerade läuft und was aktuell bei ihm ansteht, das hat er uns im Interview verraten.
2: Also ich bin relativ zufrieden mit allem. DJ-Gigs sind viel mehr geworden. Ich bin jetzt fast jedes Wochenende ausgebucht. Es macht nochmal richtig Spaß, auch vor allem Musikproduktion geht auch nach vorne. Neue Song-Releases, ich habe einen neuen Kameramann, also sind so viele Sachen passiert. Also ich bin froh, dass das alles so geklappt hat bis jetzt, ja.
0: Und natürlich hat Benja auch einen neuen Song für uns mitgebracht. We The One heißt das Brett. Wir wollten natürlich wissen, was hat ihn zu dem Song inspiriert?
2: Also der neue Song heißt We The One. Ist mal ein bisschen was anderes, ist ein Afro-House-Track. Ich habe ja eigentlich so ein bisschen bewusst in die Richtung produziert, weil ich einmal ein gewisses Gefühl transportieren wollte, so ein bisschen das Gefühl von Verbundenheit, egal woher du kommst, egal wer du bist, egal wie du aussiehst. Also ich finde, Afro-House projiziert das immer ziemlich gut, weil das eine sehr positive Energie rüberbringt immer. Und ansonsten habe ich auch so ein bisschen an die WM gedacht, als ich den produziert habe und als das Ergebnis dann auch da war. Also es ist wirklich so ein, irgendwie so ein Community-Gute-Vibes-Song, würde ich mal behaupten. Und auch ein bisschen international angehaucht.
0: Hört sich also nach dem perfekten Sound für den Sommer an. Ich würde sagen, Zeit mal reinzuhören, oder?

0: Benjamin mit We The One könnt ihr jetzt hören und das auf allen gängigen Plattformen wie Spotify, Apple Music und Co.
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1: Mit Marco Bleschmidt, guten Tag. In Kaiserslautern ist dem der Touristinformation ein neuer Aufenthalts- und Begegnungsort entstanden. Die temporäre Installation Lautrer Schatten wurde am Mittwoch im Beisein von Oberbürgermeisterin Beate Kimmel eröffnet. Für die kommenden 10 Sommerwochen spenden dort aufgehängte, bunt bemalte Wäschestücke Schatten. Gleichzeitig soll der Ort mitten in der Innenstadt zum Verweilen entdecken und miteinander ins Gespräch kommen einladen. Das Projekt ist eine gemeinsame Aktion des Vereins Klima Lautern und des City Managements Kaiserslautern. Der Pirmasenser Stadtrat kommt am Montag zu seiner nächsten öffentlichen Sitzung zusammen. Beginn ist um 14.30 Uhr im Elisabeth-Hoffmann-Saal im Forum Alte Post. Auf der Tagesordnung stehen unter anderem die Ausschreibung der Stellen für den ersten und zweiten hauptamtlichen Beigeordneten der Stadt Pirmasens. Außerdem geht es um Wasserstofftechnologie zur klimaneutralen Energieversorgung kommunaler Einrichtungen. Weitere Themen sind unter anderem das regionale Umsetzungskonzept für Infrastrukturinvestitionen, die Fortschreibung von Stadtentwicklungskonzepten für die Innenstadt und den HoReP sowie die Teilnahme am Projekt Turboflächen. In Kaiserslautern wird die Innenstadt Ende Juni zur Galerie unter freiem Himmel. Vom 25. bis 28. Juni findet der Artwalk Kaiserslautern statt, als Teil des Programms zum 750-jährigen Stadtjubiläum. Die freie Kunst- und Kulturszene präsentieren sich dabei an mehr als 20 Orten in der Innenstadt. Geplant sind über 70 Veranstaltungen, darunter Ausstellungen, Konzerte, Lesungen, Performances und weitere Kulturformate. Der Artwalk nutzt nicht nur klassische Kulturorte, sondern auch Hinterhöfe, Schaufenster, Plätze, Leerstände und ungewöhnliche Veranstaltungsräume. Ziel ist es, Kunst direkt dorthin zu bringen, wo Menschen unterwegs sind und neue Begegnungen zwischen Kulturschaffenden und Publikum zu ermöglichen. In Pirmasens können Kinder im Sommer eine Zeitreise in die Vergangenheit erleben. Im Rahmen des städtischen Ferienprogramms bietet die Stadt mehrere Termine im Häusel des historischen Vereins an. Kinder zwischen 5 und 10 Jahren lernen dort, wie das Leben früher ohne Strom aus der Steckdose und Wasser aus der Leitung funktioniert hat. Gemeinsam mit den Gästeführern der Stadt geht es unter anderem ums Wäschewaschen, Wasser holen am Brunnen, Unkraut jäten im Selbstversorgergarten und gemeinsames Kochen. Die Aktion findet an 4 Donnerstagen im Juli und August statt. Am 2. und 30. Juli stehen historische Spiele im Mittelpunkt. Am 9. Juli und 6. August wird Butter selbst gemacht.
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2: Soweit bleibt es erstmal trocken bei uns hier in der Region. Zum Abend hin kommt dann stellenweise auch noch ein bisschen die Sonne raus bei Temperaturen bis 19 Grad. Dafür wird es am Wochenende nochmal richtig mild und schön sommerlich bei Temperaturen zwischen 22 und 24 Grad. Dürfen wir uns sowohl morgen als auch am Sonntag auf richtig viel Sonne freuen.
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2: Auf den Straßen sieht's aktuell gut aus bei uns hier in der Region, nämlich freie Fahrt für euch.
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2: Geblitzt wird aktuell auf der A6 in Fahrtrichtung Mannheim an der Abfahrt zur A62 hier in der 100er Zone und im weiteren Verlauf Höhe der Abfahrt Kaiserslautern Zentrum. Auf der A6 wird aber nochmal geblitzt in Fahrtrichtung Saarbrücken, aber auch hier an der Abfahrt zur A62 in der 130er Zone. Wenn ihr noch was entdeckt habt, Telefon schnappen, uns Bescheid sagen über die 0631 75 00 und 4x die 7.
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0: Freitagabend, T-Pow, China in your hand, die besten Hits aller Zeiten hier bei eurer Antenne. Und bevor wir euch ins Wochenende entlassen, gibt's natürlich wieder Zeit für eure Fragen. Moritz aus Zweibrücken wollte heute wissen, woher kommt denn eigentlich der Begriff Saftladen? Hoffentlich jetzt nicht auf seine Arbeitsstätte gemeint. Mein Kollege Marco Bleschmidt hat die Antwort.
1: Hä? Hab gar nichts verstanden.
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3: Saft und Laden. Beides Worte, die eher nicht so negativ belastet sind. Generell könnte man sich unter einem Saftladen auch eine Art Smoothie-Bar heutzutage vorstellen. Aber wie es nun mal mit so mancher Bezeichnung ist, sind Saftläden heutzutage Läden, die entweder schlecht geführt werden oder einen schlechten Service haben, vielleicht aber auch einen schlechten Ruf haben. Ursprünglich waren Saftläden aber etwas ganz Nützliches. Ungefähr ab Mitte des 19. Jahrhunderts ist der Begriff aufgekommen und wurde für Apotheken verwendet. Dort hat man Säfte bekommen, die zur Heilung beigetragen haben. Relativ schnell wurde der Begriff aber auch für Gaststuben und Bars genutzt. Die hatten schließlich ja auch Gerstensaft und den gegorenen Traubensaft, ne? Und da es nun mal viele Spelunken und heruntergekommene Bars gab, hat das Wort Saftladen relativ schnell seine negative Bedeutung bekommen.
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0: Der Blick zu euch aufs Thermometer in Waldfischbach-Burgalben 18 Grad, bei euch in Thaleischweiler-Fröschen auch 18 Grad, in Heltersberg 18 Grad.
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3: Ich bin Dirk Zeitler. Elon Musks Weltraumfirma SpaceX ist bei ihrem Rekordbörsengang mit einem Plus von gut 11% in den Handel gestartet. Der erste Kurs wurde bei $150 festgestellt, nach einem Ausgabepreis von $135. Musk wird damit durch seine Beteiligungen an SpaceX und dem Elektroautobauer Tesla zum ersten Menschen mit einem Billionenvermögen, zumindest auf dem Papier. Bundesgesundheitsministerin Warken hat die geplanten Milliardeneinsparungen zur Stabilisierung der Krankenkassenbeiträge verteidigt. Ziel sei es, Bürger zu entlasten und Unternehmen mehr Planungssicherheit zu geben, sagte sie zur Einbringung ihres Gesetzesentwurfs für das Sparpaket im Bundestag. Im Bundesrat formiert sich allerdings Widerstand. Die Länder haben massive Einwände gegen die Pläne der Bundesregierung.
4: Die Länder warnen vor einem Zusammenbruch der Versorgung gerade draußen auf dem Land. Auch hätten Pharmakonzerne schon angekündigt, weniger in den Standort Deutschland investieren zu wollen. Am Ende benachteilige das Sparpaket die Patienten, monierte etwa der rheinland-pfälzische Ministerpräsident Schnieder. Blockieren können die Länder das Gesetz nicht, es ist nicht zustimmungsbedürftig. Tanja Wagner, Nachrichtenredaktion.
3: In der EU gelten seit Mitternacht deutlich schärfere Asylregeln. Sie sollen etwa schnellere Asylverfahren und konsequentere Abschiebungen ermöglichen.
5: Die neuen Regeln bedeuten Folgendes. Grundsätzlich wird an den EU-Außengrenzen kontrolliert. In Deutschland werden deswegen an den großen Flughäfen wie Berlin, Frankfurt, München oder Düsseldorf Zentren eingerichtet, in denen Migranten bleiben müssen. Und zwar dann, wenn sie aus Ländern mit einer Anerkennungsquote von weniger als 20% kommen. Oder wenn sie keine Papiere haben oder als Gefährder gelten. Dort können sie bis zu 3 Monate festgehalten werden. Außerdem sollen Abschiebezentren außerhalb der EU geschaffen werden, aber mit deren Einrichtung wird es noch etwas dauern. Aus Brüssel, Dieter Ebeling.
3: Der iranische Außenminister Araghchi sieht ein Rahmenabkommen zwischen seinem Land und den USA in greifbarer Nähe. Die Absichtserklärung von Islamabad stand noch nie so kurz vor dem Abschluss, schrieb Araghchi auf X. Einzelheiten würden der Öffentlichkeit zu gegebener Zeit mitgeteilt. Zuvor hatte bereits US-Präsident Trump Fortschritte in den Verhandlungen mit dem Iran über ein Kriegsende verkündet.
2: Und jetzt noch mehr Informationen aus unserer Region.
6: Mit Marco Blechschmidt, guten Tag. In Kaiserslautern ist mit lauter Schatten ein neuer Aufenthalts- und Begegnungsort in der Innenstadt eröffnet worden. Außerdem in den Regionalnachrichten um 9:30. Der Pirmasenser Stadtrat berät am Montag unter anderem über beigeordneten Stellen, Wasserstofftechnologie und Stadtentwicklung. Und beim Artwalk wird Kaiserslautern Ende Juni zur Galerie unter freiem Himmel. Ausführliche Nachrichten aus der Region gibt's wieder um 9:30.
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0: Heute Abend kommt dann stellenweise sogar noch mal ein bisschen die Sonne raus im Antenneland und es bleibt trocken bei Temperaturen bis 19 Grad. Das Wochenende, das wird dann wieder Sommerfeeling pur bei uns in der Region. Zwischen 22 und 24 Grad liegen da die Höchstwerte. Sehr viel Sonne, sowohl morgen als auch am Sonntag. Da können wir also den Sommer noch mal etwas genießen.
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0: Nix los auf den Straßen, ihr habt freie Fahrt.
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0: Geblitzt wird aktuell auf der A6 in Fahrtrichtung Mannheim an der Abfahrt zur A62 hier in der 100er-Zone und im weiteren Verlauf Höhe der Abfahrt Kaiserslautern-Zentrum. Auf der A6 wird aber nochmal geblitzt in Fahrtrichtung Saarbrücken, aber auch hier an der Abfahrt zur A62 in der 130er-Zone. Wenn ihr noch was entdeckt habt, Telefon schnappen, uns Bescheid sagen über die 0631 75 00 und 4x7.
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0: Ab geht's in Richtung Wochenende am Freitagabend. Wir starten rein mit den besten Hits aller Zeiten. Herbert Grönemeyer für euch mit Was soll das? Lisa Arnes am Mikrofon.

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2: Stellt euch einen warmen Sommerabend vor, eine große Leinwand am Eisweiher und den Duft von frischem Popcorn. Genau das gibt's am Samstag beim Mogugge Kino Open Air in Pirmasens. Gezeigt wird Mufasa, der König der Löwen, und zwar unter freiem Himmel, direkt bei den Bolzplätzen am Eisweiher. Los geht's, sobald es dunkel wird, also so etwa gegen 21.30 Uhr. Der Eintritt ist frei und Popcorn gibt's frisch vor Ort von Oliver Fiades. Nur wichtig zu wissen, bei Regen fällt die Veranstaltung genauso wie das Spielfest ersatzlos aus. Morgen gehört Kaiserslautern wieder ganz der Kultur. Bei der Langen Nacht der Kultur öffnen über 25 Orte in der Innenstadt ihre Türen, von Fruchthalle über Pfalztheater bis Japanischer Garten. Mehr als 100 Programmpunkte sorgen von 15 Uhr bis tief in die Nacht für Musik, Theater, Kunst, Film und vieles mehr. Eintrittsbändchen kosten 16 Euro, ermäßigt 12, und gelten gleichzeitig als Ticket für Bus und Bahn bis 3 Uhr morgens. Familien- und Late-Night-Bändchen gibt's an den Abendkassen. Einfach ein Bändchen holen, durch die Stadt treiben lassen und Kultur in allen Facetten erleben. Wer Lust auf zeitgenössische Kunst hat, sollte sich den Sonntag vormerken. Im Stadtmuseum Zweibrücken wird ab 11.15 Uhr die Ausstellung Gehäuse von Michael Schäfer eröffnet. Der Künstler kombiniert Screenshots aus Nachrichtenvideos mit Naturaufnahmen und schafft daraus dreidimensionale Wandobjekte, die unser Verhältnis zur Natur, Technik und Medien hinterfragen. Die Ausstellung bietet spannende Einblicke in sein Schaffen. Los geht's am Sonntag um 11.15 Uhr im Stadtmuseum, präsentiert vom Stadtmuseum und dem Kunstverein Zweibrücken. Am Sonntag wird in Hauenstein groß gefeiert. Das Deutsche Schuhmuseum begeht sein 30-jähriges Jubiläum und das mit einem Sommerfest, das Kultur, Geschichte und Familienprogramm verbindet. Ab 11 Uhr gibt's Musik vom Musikverein Hauenstein, den Chören Cantanova und Cantanova Kids sowie von der Gruppe Doppelherz. Für Kinder gibt's Kinderschminken von Hulwische e.V. und ein Spielmobil mit Großbrettspielen und Kindertheater von der Kugel aus Landau. Parallel dazu öffnet das Museum, zeigt 140 Jahre Pfälzer Schuhindustrie, von historischen Maschinen bis zu spannenden Geschichten rund ums Schuhhandwerk. Eintritt frei, idealer Anlass, um mit Familie, Freunden einen besonderen Sonntag zu verbringen. Habt ihr noch was für die Veranstaltungstipps, dann schickt uns gerne alle Infos an die 0631 75 00 4 mal die 7.
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3: Mit Marco Bleschmidt, guten Tag. In Kaiserslautern ist dem Naturistinformation ein neuer Aufenthalts- und Begegnungsort entstanden. Die temporäre Installation Lautrer Schatten wurde am Mittwoch im Beisein von Oberbürgermeisterin Beate Kimmel eröffnet. Für die kommenden 10 Sommerwochen spenden dort aufgehängte, bunt bemalte Wäschestücke Schatten. Gleichzeitig soll der Ort mitten in der Innenstadt zum Verweilen entdecken und miteinander ins Gespräch kommen einladen. Das Projekt ist eine gemeinsame Aktion des Vereins Klima Lautern und des City Managements Kaiserslautern. Der Pirmasenser Stadtrat kommt am Montag zu seiner nächsten öffentlichen Sitzung zusammen. Beginn ist um 14.30 Uhr im Elisabeth-Hoffmann-Saal im Forum Alte Post. Auf der Tagesordnung stehen unter anderem die Ausschreibung der Stellen für den ersten und zweiten hauptamtlichen Beigeordneten der Stadt Pirmasens. Außerdem geht es um Wasserstofftechnologie zur klimaneutralen Energieversorgung kommunaler Einrichtungen. Weitere Themen sind unter anderem das regionale Umsetzungskonzept für Infrastrukturinvestitionen, die Fortschreibung von Stadtentwicklungskonzepten für die Innenstadt und den HoReP sowie die Teilnahme am Projekt Turboflächen. In Kaiserslautern wird die Innenstadt Ende Juni zur Galerie unter freiem Himmel. Vom 25. bis 28. Juni findet der Artwalk Kaiserslautern statt, als Teil des Programms zum 750-jährigen Stadtjubiläum. Die freie Kunst- und Kulturszene präsentieren sich dabei an mehr als 20 Orten in der Innenstadt. Geplant sind über 70 Veranstaltungen, darunter Ausstellungen, Konzerte, Lesungen, Performances und weitere Kulturformate. Der Artwalk nutzt nicht nur klassische Kulturorte, sondern auch Hinterhöfe, Schaufenster, Plätze, Leerstände und ungewöhnliche Veranstaltungsräume. Ziel ist es, Kunst direkt dorthin zu bringen, wo Menschen unterwegs sind und neue Begegnungen zwischen Kulturschaffenden und Publikum zu ermöglichen. In Pirmasens können Kinder im Sommer eine Zeitreise in die Vergangenheit erleben. Im Rahmen des städtischen Ferienprogramms bietet die Stadt mehrere Termine im Häusel des historischen Vereins an. Kinder zwischen 5 und 10 Jahren lernen dort, wie das Leben früher ohne Strom aus der Steckdose und Wasser aus der Leitung funktioniert hat. Gemeinsam mit den Gästeführern der Stadt geht es unter anderem ums Wäschewaschen, Wasser holen am Brunnen, Unkrautjäten im Selbstversorgergarten und gemeinsames Kochen. Die Aktion findet an 4 Donnerstagen im Juli und August statt. Am 2. und 30. Juli stehen historische Spiele im Mittelpunkt. Am 9. Juli und 6. August wird Butter selbst gemacht.
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4: Heute Abend zum Feierabend könnt ihr ganz ohne Regenschirm oder ohne Regenjacke unterwegs sein im Antenneland. Es bleibt nämlich trocken. Ein bisschen Sonne gibt's auch noch bei Höchstwerten um die 19 Grad. Die Sonne, die bereitet sich vor aufs Wochenende, denn da ist sie wieder regelmäßig und vor allem kräftig am Start. 22 bis 24 Grad sind da die Höchstwerte, die wir dann richtig genießen können.
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4: Nichts los auf den Straßen, ihr habt freie Fahrt.
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4: Geblitzt wird aktuell auf der A6 in Fahrtrichtung Mannheim an der Abfahrt zur A62 hier in der 100er-Zone und im weiteren Verlauf

0: schnappen, uns Bescheid sagen über die 0631 75 00 und 4x die 7.
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1: 12. Juni 1986. Rod Stewart ist mit Love Touch neu in den deutschen Singlecharts. Im Song singt Stewart davon, wie er mit seiner Partnerin streitet. Er merkt danach aber, dass der Streit ziemlich dumm war und entschuldigt sich. Er bittet um eine zweite Chance, um es wieder gut zu machen. Und das möchte er über liebevolle Berührungen tun. Und das heißt auf Englisch eben Love Touch. Und daher kommt auch der Titel. Der Song wird zum Soundtrack des amerikanischen Liebesfilms Staatsanwälte küsst man nicht. Ein sehr lustiger Film. Und Fun Fact zum Song. Rod Stewart, der erzählt, dass er noch nie so wenig Ernsthaftigkeit in einem Song hatte wie in diesem. Na gut, wenn man sich den herrlich beschwingten Sound anhört und das Thema von Love Touch, dann merkt man, diese Nummer, die ist leicht und man kann dazu auch herrlich die Seele baumeln lassen. Und das sehen auch Rod Stewarts Fans so. Ernsthaftigkeit ist sowieso völlig egal, wenn der Klang eines Songs so viel Spaß macht wie in Love Touch. Und genau deshalb ist dieses Ding so ein erfolgreicher Hit geworden, den man auch heute immer noch gerne hört.

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1: Ich bin Dirk Zeichler. Bundesgesundheitsministerin Warken hat die geplanten Milliardeneinsparungen zur Stabilisierung der Krankenkassenbeiträge verteidigt. Ziel sei es, Bürger zu entlasten und Unternehmen mehr Planungssicherheit zu geben, sagte sie bei der Einbringung ihres Gesetzentwurfs für das Sparpaket im Bundestag. Im Bundesrat formiert sich allerdings Widerstand. Die Länder haben massive Einwände gegen die Pläne der Bundesregierung.
2: Die Länder warnen vor einem Zusammenbruch der Versorgung gerade draußen auf dem Land. Auch hätten Pharmakonzerne schon angekündigt, weniger in den Standort Deutschland investieren zu wollen. Am Ende benachteilige das Sparpaket die Patienten, monierte etwa der rheinland-pfälzische Ministerpräsident Schnieder. Blockieren können die Länder das Gesetz nicht, es ist nicht zustimmungsbedürftig. Tanja Wagner, Nachrichtenredaktion.
1: Elon Musks Weltraumfirma SpaceX ist bei ihrem Rekordbörsengang mit einem Plus von gut 11% in den Handel gestartet. Der erste Kurs wurde bei $150 festgestellt nach einem Ausgabepreis von $135. Musk wird damit durch seine Beteiligungen an SpaceX und dem Elektroautobauer Tesla zum ersten Menschen mit einem Billionenvermögen, zumindest auf dem Papier. Der iranische Außenminister Araghchi sieht ein Rahmenabkommen zwischen seinem Land und den USA in greifbarer Nähe. Die Absichtserklärung von Islamabad stand noch nie so kurz vor dem Abschluss, schrieb Araghchi auf X. Einzelheiten würden der Öffentlichkeit zu gegebener Zeit mitgeteilt. Zuvor hatte bereits US-Präsident Trump Fortschritte in den Verhandlungen mit dem Iran verkündet. Zum Sport. Nach Mexiko und Kanada steigt in der Nacht der dritte Gastgeber in die Fußball-Weltmeisterschaft ein. Die USA sind gegen Paraguay gefordert und hoffen auf einen Auftaktsieg. Vor Spielbeginn wird eine eigene Zeremonie gefeiert, unter anderem mit Superstar Katy Perry.
3: Dritter großer Anpfiff, dritte große Eröffnungsparty, Schauplatz Los Angeles. Gastgeber USA ziehen alle Register. Eine 1,5 Stunden lange Multikulti-Show bildet den Auftakt. Mit Katy Perry, Sängerin Tyler, die schon in Mexiko dabei war. Außerdem K-Pop-Star Lisa, die Rapper Future und Raymer und die brasilianische Sängerin Anita. Präsident Trump kommt nicht an seiner Stelle, guckt Außenminister Rubio sich das Spiel gegen Paraguay an. Aus den USA, Tina Eck.
1: Die deutsche Nationalmannschaft startet dann am Sonntag gegen Curaçao in die WM.
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2: Ich bin Dirk Zeitler. Elon Musks Weltraumfirma SpaceX ist bei ihrem Rekordbörsengang mit einem Plus von gut 11% in den Handel gestartet. Der erste Kurs wurde bei $150 festgestellt nach einem Ausgabepreis von $135. Musk wird damit durch seine Beteiligungen an SpaceX und dem Elektroautobauer Tesla zum ersten Menschen mit einem Billionenvermögen, zumindest auf dem Papier. Gut 21 Millionen Rentnerinnen und Rentner in Deutschland haben ab Juli etwas mehr auf dem Konto. Der Bundesrat hat der Erhöhung der monatlichen Bezüge um 4,24% zugestimmt. Die Steigerung orientiert sich wie immer an der allgemeinen Lohnentwicklung.
3: Bei einer Standardrente und 45 Beitragsjahren macht die Erhöhung ein monatliches Plus von knapp 78 Euro aus. Damit steigen die Renten stärker als die Inflation. Bundesarbeitsministerin Baas sprach im Vorfeld denn auch von einer spürbaren Anpassung. Gleichzeitig betonte sie, dass ordentliche Renten kein Luxus sein dürften, sondern eine Frage der Leistungsgerechtigkeit. Tanja Wagner, Nachrichtenredaktion.
2: Die russische Armee hat nach Angaben von Kreml-Chef Putin mehr als 700.000 Soldaten im Einsatz im Gebiet des Ukraine-Kriegs. Das sagte er bei einem Gespräch mit Soldaten im Kreml anlässlich des Nationalfeiertags. Vor den Soldaten gab sich der russische Staatschef weiter siegesgewiss in dem vor mehr als 4 Jahren von ihm befohlenen Angriffskrieg gegen die Ukraine. Schritt für Schritt, nicht so schnell, wie wir gerne würden, aber wir schreiten trotzdem voran, sagte Putin. Zum Sport. Nach Mexiko und Kanada steigt in der Nacht der dritte Gastgeber in die Fußball-Weltmeisterschaft ein. Die USA sind gegen Paraguay gefordert und hoffen auf einen Auftaktsieg. Vor Spielbeginn wird eine eigene Zeremonie gefeiert, unter anderem mit Superstar Katy Perry.
4: Dritter großer Anpfiff, dritte große Eröffnungsparty, Schauplatz Los Angeles. Gastgeber USA ziehen alle Register. Eine 1,5 Stunden lange Multikulti-Show bildet den Auftakt mit Katy Perry, Sängerin Tyler, die schon in Mexiko dabei war. Außerdem K-Pop-Star Lisa, die Rapper Future und Raymer und die brasilianische Sängerin Anita. Präsident Trump kommt nicht an seiner Stelle, guckt aus Minister Rubio sich das Spiel gegen Paraguay an. Aus den USA, Tina Eck.
2: Die deutsche Nationalmannschaft startet dann am Sonntag gegen Curaçao in die WM.
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1: Ich bin Thomas Brock. Frauen und Kinder besser vor sexueller Gewalt schützen, das war ein zentrales Thema der Justizministerkonferenz in Hamburg. Die Ressortchefs von Bund und Ländern wollen unter anderem längere Verjährungsfristen für schwere Sexualdelikte und schärfere Regeln, um geplante Taten zu verhindern.
2: Konkret soll die Verjährungsfrist für schwere sexuelle Übergriffe von bisher 5 auf 20 Jahre steigen. Außerdem wollen die Justizminister erreichen, dass geplante Sexualstraftaten künftig früher aufliegen, auch dann, wenn sie in Chatgruppen oder auf Online-Plattformen vorbereitet werden. Wer von solchen Plänen erfährt, soll sie künftig melden müssen. Keine Einigung gab es dagegen beim sogenannten Nur-Ja-heißt-Ja-Modell. Hier wollen einige Länder das Sexualstrafrecht weiter verschärfen, andere sehen noch Klärungsbedarf. Zoe Tessovali, Nachrichtenredaktion.
1: Apotheken sollen künftig mehr Leistungen wie Impfungen, Vorsorge und Tests anbieten können. Eine entsprechende Reform der schwarz-roten Koalition hat den Bundesrat passiert. Künftig sollen Apotheken unter anderem Angebote zur Vorbeugung und Früherkennung machen, etwa bei Herz-Kreislauf-Erkrankungen, Diabetes oder rund ums Rauchen. Außerdem sollen sie mehr Schutzimpfungen anbieten können. Die Weltraumfirma SpaceX von Elon Musk ist bei ihrem Rekordbörsengang mit einem Plus von gut 11% in den Handel gestartet. Der erste Kurs wurde bei $150 festgestellt, nach einem Ausgabepreis von $135.
3: Die SpaceX-Aktie legt einen Raketenstart hin. Gründer Elon Musk wird damit durch seine Beteiligungen an SpaceX und Tesla zum ersten Menschen mit einem Billionenvermögen, zumindest auf dem Papier. SpaceX verkaufte mehr als 555 Millionen Aktien zu einem Ausgabepreis von $135 pro Stück und nahm damit $75 Milliarden ein. Aus den USA, Tina Eck.
1: Der Papst im Pech wegen technischer Probleme an seinem Flugzeug hat sich die Heimreise Leos XIV. Von seinem einwöchigen Spanien-Besuch verzögert. Die Maschine der spanischen Fluggesellschaft Iberia konnte auf dem Flughafen der Kanareninsel Teneriffa nicht abheben. Glücklicherweise stand aber auch ein Flugzeug des spanischen Königs Felipe auf dem Rollfeld. Nach längerer Wartezeit flog der Papst dann am Abend mit der Königsmaschine zurück nach Rom.
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1: Ich bin Thomas Brockt. Wenn ein Deutscher das Kind einer ausländischen Frau anerkennt, kann das Aufenthaltsrechte sichern. Der Bundestag hat nun ein Gesetz verabschiedet, das Betrug mit der Anerkennung solcher Vaterschaften stoppen soll. Künftig muss die Ausländerbehörde dem zustimmen.
2: Im Visier der Gesetzgeber stehen Betrüger, die Vaterschaften für Kinder anerkennen, obwohl sie weder der biologische Vater sind, noch eine Beziehung zur Mutter haben und sich dafür bezahlen lassen. Das kann im Gegenzug Zugang zu Sozialleistungen und Aufenthaltstiteln sichern. In Niedersachsen hatte das ein Mann bei gleich 47 Kindern getan. Ein lukratives und perfides Geschäft, warnt deshalb die Union. Tanja Wagner, Nachrichtenredaktion.
1: Mehr als 3 Monate nach Beginn des Iran-Kriegs rückt ein Abkommen zwischen Washington und Teheran zur Beendigung der Kämpfe in greifbare Nähe. Laut Pakistans Regierung, die zwischen den Konfliktparteien vermittelt, haben sich Vertreter beider Seiten über ein Abkommen verständigt. Pakistan arbeite nun eng mit den USA und dem Iran zusammen, um die nächsten Schritte zu finalisieren, heißt es. Ein solches Rahmenabkommen würde zunächst vertiefte Verhandlungen um ein mögliches Ende des Kriegs nach sich ziehen. Frauen und Kinder besser vor sexueller Gewalt schützen, das war ein zentrales Thema der Justizministerkonferenz in Hamburg. Die Ressortchefs von Bund und Ländern wollen unter anderem längere Verjährungsfristen für schwere Sexualdelikte und schärfere Regeln, um geplante Taten zu verhindern.
3: Konkret soll die Verjährungsfrist für schwere sexuelle Übergriffe von bisher 5 auf 20 Jahre steigen. Außerdem wollen die Justizminister erreichen, dass geplante Sexualstraftaten künftig früher aufliegen, auch dann, wenn sie in Chatgruppen oder auf Online-Plattformen vorbereitet werden. Wer von solchen Plänen erfährt, soll sie künftig melden müssen. Keine Einigung gab es dagegen beim sogenannten Nur-Ja-heißt-Ja-Modell. Hier wollen einige Länder das Sexualstrafrecht weiter verschärfen, andere sehen noch Klärungsbedarf. Zoe Tessovali, Nachrichtenredaktion.
1: Die Weltraumfirma SpaceX von Elon Musk ist bei ihrem Rekordbörsengang mit einem Plus von gut 11% in den Handel gestartet. Der erste Kurs wurde bei $150 festgestellt, nach einem Ausgabepreis von $135. Musk wird damit durch seine Beteiligungen an SpaceX und dem Elektroautobauer Tesla zum ersten Menschen mit einem Billionenvermögen, zumindest auf dem Papier.
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1: Ich bin Thomas Brockt. Bei der Fußball-Weltmeisterschaft hat Co-Gastgeber Kanada zum Auftakt unentschieden gespielt. Gegen Bosnien-Herzegowina kamen die Kanadier in Toronto nach Rückstand noch zu einem 1:1. Auch die USA starten in dieser Nacht noch ins Turnier. Um 3 Uhr beginnt in Inglewood südlich von Los Angeles die Partie der Amerikaner gegen Paraguay. 4,24% mehr Rente und geringere Steuern auf Flugtickets. Der Bundesrat hat mehrere Gesetzesvorlagen verabschiedet, die zum Juli in Kraft treten sollen. Bei häuslicher Gewalt sollen Gerichte das Tragen von Fußfesseln anordnen dürfen, um ein Kontaktverbot zu den Opfern durchzusetzen. Und Apotheken erhalten mehr Befugnisse.
2: Apotheken dürfen künftig bei Dauermedikamenten auch ohne Rezept aushelfen, mit der kleinsten Packung zum Selbstzahlerpreis. Außerdem dürfen sie Leistungen zu Vorbeugung und Früherkennung anbieten, etwa für Herz-Kreislauf-Erkrankungen, Diabetes und rund ums Rauchen. Auch können sich Impfwillige künftig nicht nur ihren Peaks gegen Grippe und Corona beim Apotheker abholen, sondern auch Impfungen mit Totimpfstoffen wie etwa Tetanus. Tanja Wagner, Nachrichtenredaktion.
1: Es gibt weitere Erkenntnisse zum Schicksal des gestrandeten Buckelwals in der Ostsee. Neue Sender-Daten zeigen, das Tier hat nach seiner Freisetzung in der Nordsee nur noch wenige Tage gelebt. Das sagte Mecklenburg-Vorpommerns Umweltminister Backhaus in Schwerin. Am 4. oder 5. Tag sei das Tier bereits tot gewesen.
3: Der Wal hatte nach seiner Freilassung offenbar wieder direkt Kurs auf die Ostsee genommen. Meeresbiologen gehen davon aus, dass er gezielt flachere Gewässer suchte. Nicht weil das Tier orientierungslos war, sondern wegen seines schlechten Gesundheitszustands. Für den Weg zurück ins offene Meer reichte die Kraft wohl am Ende nicht mehr. Bis zu seinem Tod legte der Buckelwal noch rund 215 Kilometer zurück. Experten hatten schon vor dem Transport vor den geringen Überlebenschancen gewarnt. Zoe Tassovali, Redaktion.
1: Die Weltraumfirma SpaceX von Elon Musk ist bei ihrem Rekordbörsengang mit einem Plus von gut 11% in den Handel gestartet. Der erste Kurs wurde bei $150 festgestellt, nach einem Ausgabepreis von $135. Musk wird damit durch seine Beteiligungen an SpaceX und dem Elektroautobauer Tesla zum ersten Menschen mit einem Billionenvermögen, zumindest auf dem Papier.
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